0: natürlich will man dann immer noch mehr haben, aber ja, ist okay, heute mit einem Unentschieden nach Hause zu fahren.
1: Außerdem gewann Leverkusen 2:0 gegen Leipzig und zum Abschluss des vierten Spieltags hat Aufsteiger Paderborn mit 3:1 Hoffenheim besiegt.
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1: Ich bin Diana Kramer. Es war ein Sonntag der Entscheidung in Berlin und Mecklenburg-Vorpommern. In beiden Bundesländern wurden neue Landesparlamente gewählt. In Mecklenburg-Vorpommern wurde laut vorläufigem Ergebnis die AfD stärkste Kraft vor der SPD von Ministerpräsidentin Manuela Schwesig. Historisch ist der Absturz der CDU. Sie fliegt aus dem Schweriner Landtag. Der Bundesvorsitzende und Kanzler äußerte sich direkt am Wahlabend.
2: Heute haben wir 2 Wahlen erlebt mit sehr unterschiedlichen Ergebnissen. Das Ergebnis in Mecklenburg-Vorpommern können wir nicht schönreden. Es ist ein Desaster. Die CDU hat gekämpft, aber es ist am Ende die CDU zerrieben worden in der Zuspitzung zwischen SPD und AfD.
1: Bundeskanzler Merz. In Berlin hat die Linke um Spitzenkandidatin Elif Ehralp mit ihrem bisher besten Ergebnis die Abgeordnetenhauswahl gewonnen. Die Linke distanzierte die CDU, die bisher den regierenden Bürgermeister stellt, deutlich. Die AfD landete in Berlin auf Platz 3 vor den Grünen und der SPD, die ebenfalls ihr bisher schlechtestes Ergebnis bei einer Abgeordnetenhauswahl einfuhr. Auch in Russland wurde an diesem Wochenende gewählt. Bei der 3-tägigen Parlamentswahl ist erwartungsgemäß die Kreml-Partei Geeintes Russland zur Siegerin erklärt worden. Nach den ersten Ergebnissen kommt sie auf gut 57% der Stimmen.
3: Die Kreml- und Kriegspartei Geeintes Russland sieht sich massiv gestärkt nach der Parlamentswahl. Sie kann wohl künftig mit einer Zweidrittelmehrheit regieren, hier in der Staatsduma in Moskau. Für Kreml-Chef Putin ist das eine wichtige Grundlage zur Fortsetzung seines Krieges gegen die Ukraine. Er will einen Sieg um jeden Preis. Dagegen sprechen Kreml-Gegner von einer Wahlfarce. Sie verweisen darauf, dass die Russinnen und Russen gar keine echte Wahl gehabt hätten, weil etwa die Anti-Kriegspartei Jablokow vom Stimmzettel wieder gestrichen wurde. Aus Moskau, Ulf Mauder.
1: Und zum Fußball. In den Sonntagsspielen der Bundesliga haben sich die Aufsteiger Schalke und Elversberg 0:0 unentschieden getrennt. Außerdem gewann Leverkusen 2:0 gegen Leipzig. Zum Abschluss des 4. Spieltags hat Aufsteiger Paderborn mit 3:1 Hoffenheim besiegt.
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1: Ich bin Diana Kramer. Debakel für die CDU bei den Landtagswahlen. In Mecklenburg-Vorpommern fliegt sie aus dem Parlament, in Berlin verliert sie klar gegen die Linke. Der Druck auf den angeschlagenen Kanzler und CDU-Chef Friedrich Merz dürfte damit weiter steigen.
2: Nur 13 Minuten nachdem erste Zahlen veröffentlicht wurden, tritt der CDU-Chef vor die Presse. Das Wahlergebnis in Mecklenburg-Vorpommern hat er als Desaster bezeichnet. Noch nie seit Bestehen der Bundesrepublik ist die CDU aus einem Parlament geflogen. Trotzdem, Merz hält an seinem Reformkurs fest. Er wolle Deutschland voranbringen und werde als CDU-Chef und Bundeskanzler Verantwortung übernehmen. Heute berät die Parteispitze über die Wahlergebnisse. Dann wird sich zeigen, wie stabil der Rückhalt für Merz noch ist. Aus Berlin, David Riemer.
1: Nach dem vorläufigen Ergebnis hatte Mecklenburg-Vorpommern die AfD mit gut 38% der Stimmen gewonnen. Die SPD kommt auf 35,5%. Auch Linke und Grüne ziehen in den Landtag ein. Neben der CDU ist auch das BSW an der 5%-Hürde gescheitert. In Berlin ist die Linke mit knapp 26% stärkste Kraft. Die CDU liegt mit knapp 19% deutlich dahinter. Auf dem dritten Platz landete die AfD vor den Grünen und der SPD. Das BSW verpasste auch in Berlin den Einzug, genauso wie die FDP. Rund 7 Jahre nach dem Aus für die geplante Pkw-Maut, die den Steuerzahler viel Geld gekostet hat, steht ab heute der damalige Bundesverkehrsminister Andreas Scheuer vor dem Landgericht Berlin. Die Staatsanwaltschaft wirft Scheuer vor dem Mautuntersuchungsausschuss des Bundestags gelogen zu haben.
3: Die Pkw-Maut kam nicht zustande, weil ein Gericht sie vorher kippte. Doch da hatte Scheuer die Verträge mit den Betreibern schon unterschrieben. Die Regierung musste die Verträge deshalb wieder kündigen und Schadenersatz zahlen von fast 250 Millionen Euro. Die Konzerne gaben damals an, sie hätten angeboten, mit den Verträgen noch zu warten bis nach dem Urteil. Vor dem Untersuchungsausschuss wollte sich Scheuer an ein solches Angebot aber nicht erinnern. Diese Aussage könnte ihm jetzt zum Verhängnis werden. Thomas Bleskin, Nachrichtenredaktion.
1: Zum Fußball. Zum Abschluss des 4. Bundesligaspieltags hat Aufsteiger Paderborn mit 3:1 Hoffenheim besiegt. Zuvor hatten sich die Aufsteiger Schalke und Elversberg 0:0 unentschieden getrennt und Leverkusen gewann 2:0 gegen Leipzig.
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1: Ich bin Diana Kramer. 2 Wochen nach Sachsen-Anhalt hat die AfD auch die Landtagswahl in Mecklenburg-Vorpommern gewonnen. Sie kommt auf gut 38% der Stimmen. Auf Platz 2 folgt die SPD mit 35,5%. Daneben ziehen die Linke und die Grünen in den Schweriner Landtag ein. CDU und BSW scheitern knapp. Vor allem für die Kanzlerpartei ist das ein Debakel.
2: Jubelstimmung bei der AfD, die nach ihrem jüngsten Coup in Sachsen-Anhalt nun auch in Mecklenburg-Vorpommern zur stärksten Kraft aufgestiegen ist. Allerdings reicht es in Schwerin nicht zum Regieren, weil keine andere Partei mit den Rechten koalieren will. Ministerpräsidenten Schwesig wird nun über die Bildung einer rot-rot-grünen Koalition verhandeln. Bitter endete der Wahlabend für die einstige Volkspartei CDU. Erstmals überhaupt scheiterte sie bei einer Landtagswahl an der 5%-Hürde. Aus Schwerin, André Ballin.
1: Bitterer Wahlabend auch für die CDU in Berlin. In der Hauptstadt wird die Linke mit knapp 26% deutlich stärkste Kraft vor der CDU, die auf knapp 19% kommt. Die Linke könnte mit Spitzenkandidatin Elif Eralp erstmals die regierende Bürgermeisterin stellen und der CDU den Posten abnehmen. Dahinter folgen die AfD, Grüne und SPD. Das BSW schaffte es auch in Berlin nicht über die 5%-Hürde. Möglich ist damit in der Hauptstadt eine Dreierkoalition aus Linken, Grünen und SPD. Mit einem bundesweiten Aktionstag stemmt sich die Gewerkschaft IG Metall heute gegen weitere Einschnitte für Beschäftigte der Automobilbranche. Bei rund 280 Aktionen sollen mehr als 100.000 Menschen mobilisiert werden. Laut der Gewerkschaft sind Betriebsversammlungen in Unternehmen, aktive Mittagspausen und öffentliche Kundgebungen geplant. Zum Fußball. In der Bundesliga haben sich die Aufsteiger Schalke und Elversberg 0:0 unentschieden getrennt. Elversbergs Felix Keidel bei DAZN.
3: Auf Schalke kann man einen Punkt auf jeden Fall gut mitnehmen. Sind jetzt nicht komplett schlecht gelaunt. War eine gute Leistung von uns. Natürlich will man dann immer noch mehr haben. Aber ja, ist okay, heute mit einem Unentschieden nach Hause zu kommen.
1: Außerdem gewann Leverkusen 2:0 gegen Leipzig und Aufsteiger Paderborn besiegte Hoffenheim mit 3:1.
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0: schon wieder Montag hier. Rock FM, grüß euch. Aber auch egal, wisst ihr was, ihr haut ja vielleicht bald ab und packt eure Koffer für eine Stadt, die tagsüber Wüste und nachts Kühlschrank spielt.
1: Las Vegas, Baby!
0: Ja, und es heißt bald Sonne, Strip, Größenwahn und mittendrin des Vier, wo die Eagles ja live einfach nochmal größer klingen. In den Casinos in Las Vegas ist ja klamottenmäßig anything angesagt, nicht? Außer Pyjama und Badeschlappen geht da wirklich alles. Anders in den Nachtclubs. Da kommst du nicht rein, wenn du rumläufst wie ein abgefuckter Tourist. Also da lieber ordentlich als gerade aus dem Hotelbett gefallen. Ihr wollt All-In, also Flug, Hotel, Tickets für die Eagles und so ein bisschen Taschengeld obendrauf von uns. Wenn ihr nachher auf den hier achtet, um kurz nach 7 im Kickstart bei mir... Also Desperado von den Eagles, dann her mit eurer WhatsApp und mit dem Stichwort Las Vegas an die 0800 3x6 8866. Rufen wir zurück, seid ihr im Rennen, Leute.
2: 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Frischer Rock von From Ashes to New. From Ashes to New mit Neoni. Die for you.

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3: Ich bin Diana Kramer. 2 Wochen nach Sachsen-Anhalt hat die AfD auch die Landtagswahl in Mecklenburg-Vorpommern gewonnen. Sie kommt auf gut 38% der Stimmen. Auf Platz 2 folgt die SPD mit 35,5%. Daneben ziehen die Linke und die Grünen in den Schweriner Landtag ein. CDU und BSW scheitern knapp. Vor allem für die Kanzlerpartei ist das ein Debakel.
4: Jubelstimmung bei der AfD, die nach ihrem jüngsten Coup in Sachsen-Anhalt nun auch in Mecklenburg-Vorpommern zur stärksten Kraft aufgestiegen ist. Allerdings reicht es in Schwerin nicht zum Regieren, weil keine andere Partei mit den Rechten koalieren will. Ministerpräsidenten Schwesig wird nun über die Bildung einer rot-rot-grünen Koalition verhandeln. Bitter endete der Wahlabend für die einstige Volkspartei CDU. Erstmals überhaupt scheiterte sie bei einer Landtagswahl an der 5%-Hürde. Aus Schwerin, André Ballin.
3: Bitterer Wahlabend auch für die CDU in Berlin. In der Hauptstadt wird die Linke mit knapp 26% deutlich stärkste Kraft vor der CDU, die auf knapp 19% kommt. Die Linke könnte mit Spitzenkandidatin Elif Ereib erstmals die regierende Bürgermeisterin stellen und der CDU den Posten abnehmen. Dahinter folgen die AfD, Grüne und SPD. Das BSW schaffte es auch in Berlin nicht über die 5%-Hürde. Möglich ist damit in der Hauptstadt eine Dreierkoalition aus Linken, Grünen und SPD. Mit einem bundesweiten Aktionstag stemmt sich die Gewerkschaft IG Metall heute gegen weitere Einschnitte für Beschäftigte der Automobilbranche. Bei rund 280 Aktionen sollen mehr als 100.000 Menschen mobilisiert werden. Laut der Gewerkschaft sind Betriebsversammlungen in Unternehmen, aktive Mittagspausen und öffentliche Kundgebungen geplant. Zum Fußball. In der Bundesliga haben sich die Aufsteiger Schalke und Elversberg 0:0 unentschieden getrennt. Elversbergs Felix Keidel bei DAZN.
5: Auf Schalke kann man einen Punkt auf jeden Fall gut mitnehmen. Sind jetzt nicht komplett schlecht gelaunt. War eine gute Leistung von uns. Natürlich will man dann immer noch mehr haben. Aber ja, ist okay, heute mit einem Unentschieden nach Hause zu kommen.
3: Außerdem gewann Leverkusen 2:0 gegen Leipzig und Aufsteiger Paderborn besiegte Hoffenheim mit 3:1.
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7: wo ist eigentlich das Wochenende so schnell wieder hingegangen?
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0: Guten Morgen an alle, die diesen Montag schon vor 6 zum Laufen bringen. In der Backstube, im Krankenhaus, auf dem Bock mit 40 Tonnen im Rücken, im Bus, in der Pflege, in der Leitstelle, in der Reinigung oder auch im Lager. Ey. Und als kleines Dankeschön ziehen sich die Hooters für euch gleich die 500-Meilen-Stiefel an. Entschuldigung. Die Handwerker grüßen wir natürlich auch. Jetzt mit Doppelhandschlag sogar.
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2: Yay! So, was haben wir denn? Ah, ich sehe jetzt schon. Ein Smartphone ist in die Gulli gefallen. Ja, kriegen wir hin. Liebe Hörerinnen und Hörer, die Kundin ist ganz aufgeregt. Ja, ohne Handy in der Hand, wie willst du denn da überleben? Ach, mein Vater hat sich jetzt das neueste iPhone gekauft. Kann damit natürlich nicht umgehen. Jetzt sollte ich ihm WhatsApp installieren. Kriege ich letzte Mal auf der Baustelle einen Videoanruf über WhatsApp von meinem Vater. Und ich weiß, der kennt die Funktion gar nicht. Ich nehme an, die Kamera geht auf, die Kamera bei meinem Vater im Handy und ich sehe bei meinen Eltern die Decke von der Küche. Also das Handy liegt bei denen auf dem Küchentisch. Auf einmal kütt die Nase von meinem Vater mit dem schweren Gebüsch da unten drin. Und er so, Alexa, Alexa. Ich sag, die ist im Urlaub. Hier ist Siri. Und meine Mutter im Hintergrund. Und klappt das? Nee, ich hab hier in Syrien angerufen. Und ich so, Quatsch, hier ist der HP. Und meine Mutter, HP, was machst du denn in Syrien? Komm sofort heim. Yay, so, fertig. Normal sollte das halten.
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0: Na, ihr Frühexemplare schon online? Oder lädt der Montag bei euch noch? Kommt, damit es schneller geht, wir übernehmen mal den Soundtrack zum Wachwerden in der nächsten Stunde hier. Mit Sweet, aber auch mit der Bloodhound Gang. Und No Doubt. Aber das sind wirklich nur so ein paar Beispiele, die ab 6 hier bei uns mit in den Montagmorgen wandern. Lasst Rock FM einfach eingeschaltet, damit euer Morgen nicht durch Fremdeinwirkungen ruiniert wird, ja? Euer Pfeffers hier vom Kickstart. Guten Start euch.
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6: Richtung Süden heute Sonne, Richtung Norden kommen auch mal Wolken dazwischen, 19 bis 21 Grad.
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6: Mit Ralf Mehlhorn. Morgen. Debakel für die CDU bei den Landtagswahlen in Mecklenburg-Vorpommern. Fliegt sie aus dem Parlament. Sieger wird hier die AfD vor der SPD. In Berlin verliert die CDU klar gegen die Linke. Trotzdem, CDU-Chef Merz hat noch am Abend klargestellt, er macht weiter. Rock-FM-Reporter David Riemer.
7: Kanzler Merz ist schwer angeschlagen. Nur 13 Minuten, nachdem erste Zahlen veröffentlicht wurden, tritt der CDU-Chef vor die Presse. Das Wahlergebnis in Mecklenburg-Vorpommern hat er als Desaster bezeichnet. Noch nie seit Bestehen der Bundesrepublik ist die CDU aus einem Parlament geflogen. Trotzdem, Merz hält an seinem Reformkurs fest. Er wolle Deutschland voranbringen und werde als CDU-Chef und Bundeskanzler Verantwortung übernehmen. Heute berät die Parteispitze über die Wahlergebnisse. Dann wird sich zeigen, wie stabil der Rückhalt für Merz noch ist. Ein Rücktritt gilt derzeit als unwahrscheinlich. Das wahrscheinlichste Szenario, Merz bleibt Kanzler, zunächst allerdings auf Bewährung.
6: Und das ist sonst noch wichtig. Mit einem bundesweiten Aktionstag kämpft die IG Metall heute gegen noch mehr Einschnitte für Beschäftigte der Autobranche. Es gibt rund 280 Aktionen mit 100.000 Teilnehmern. Und es gibt laut LKA immer mehr Betrügereien in Finanzchatgruppen bei WhatsApp oder Telegram. In die Fußball-Bundesliga, Krise im Kraichgau. Die TSG Hoffenheim hat am Abend mit 1:3 gegen Aufsteiger Paderborn verloren. Damit hat die Mannschaft nur einen Sieg nach 4 Partien. Und der FC Schalke 04 hat gegen die SV Elversberg torlos 0:0 gespielt.
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6: Der SV Waldhof Mannheim hat 2:0 gegen Preußen Münster gewonnen. Riegmann brachte den Gastgeber mit einem Traumtor in Führung. Maschka erhöhte per Kopf zum Endstand. Jetzt heißt es erstmal für unseren Sportpartner Länderspielpause wegen den Spielen in der Nations League. Weiter geht es für den Waldhof in der dritten Liga dann am 10. Oktober gegen Groß-Asbach.
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1: Ja, es wäre ziemlich cool, wenn ihr auch mal along kommt. Das war die Bloodhound Gang. Schönen Montagmorgen mit Along Comes Mary eben hier bei Rock FM. Also, was ich damit sagen wollte, ihr müsst jetzt echt keine Ledermontur im Schrank hängen haben. Kommendes Wochenende dabei zu sein, ist für jeden was. Auf dem Hockenheimring, da steigt das große Finale der Euro Moto. Das ist Motorradrennsport in seiner absoluten Reinform. Also quasi die Champions League auf zwei Rädern. Die besten Teams der Welt knallen da mit Tempo 300 über den Asphalt. Und vor zwei Wochen, da gab es schon mal so ein kleines Vorspiel am Nürburgring. Und da waren ja auch einige von euch dabei, die wir hingeschickt haben. Die waren völlig aus dem Häuschen. Auch einer, der schon x-mal bei der Euromoto war. JP, unser Fahrsicherheitstrainer bei Pfeffers Ausritt.
2: Allein dieses Gefühl hier, du hast nur zwei Räder und bist dem Asphalt gefühlt viel näher wie im Auto. Ja, und jetzt, wenn du es gleich hörst, was hier kommt, dann sagt es eigentlich schon alles, oder?
1: Ja, das klingt auf jeden Fall anders als Berufsverkehr. Sowas braucht man nicht, wenn man das Finale der Euromoto haben kann. Dieses Wochenende auf dem Hockenheimring, präsentiert von uns Rock FM. Tickets, die könnt ihr kaufen online auf rockfm.de oder mit etwas Glück gratis bei uns auf Insta abgreifen. Wünsche euch viel Glück und jetzt weiter mit dem Boss. 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

0: Ja, nachdem, hier schläfst du nicht mehr ein. Von The Warning und Karen Leon, Love to be Loved bei Rock FM. Schönen Montagmorgen wünsche ich euch, der Pfeffer hier. Und bevor AC/DC hier gleich ein paar Warnschüsse abgeben, der hier noch.
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2: Manchmal muss man einfach nur aufmerksam die Zeitung lesen und da fallen einem immer der Dinge ins Auge, die einem zum Lachen, also aber zumindest zum Schmunzeln bringen. Der Thailänder Sawang Yanpram hat bei dem World Masters Athletic Championships im südkoreanischen Daegu einen Weltrekord im Diskuswurf aufgestellt. Er warf die 1 Kilogramm schwere Scheibe unfassbare 7,59 Meter weit. Weltrekord. Mega. Moment, da wirft eine Kilogramm schwere Scheibe 7,59 Meter weit. Und das soll der Weltrekord sein. Gut, wenn man nicht nur die Überschrift liest, sondern den ganzen Text, stellt sich der Sachverhalt dann etwas anders dar. Also es stimmt, Herr Yanpram hat tatsächlich den Weltrekord geholt, aber in der Altersklasse ab 105 Jahren. Ja, das ist kein Witz. Herr Yanpram ist 106 Jahre alt und hat sich jetzt diesen Weltrekord geholt. Respekt! Ich bin mit 59 froh, wenn ich morgens unfallfrei aus dem Bett komme und der werte Herr holt mit 106 Jahren noch Weltrekorde. Weine kennt dich, weine.
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0: Was? Wir machen ordentlich Druck hier. Oh, meine Güte. For those about to rock, we salute you. Und wir salutieren auch vor diesem Montagmorgen. Guten Start.
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0: Ja, ich hoffe, das wird heute irgendwie kein Missverständnis unter der Brause. Es ist nicht der einfachste Titel heute zum Mitraten. Aber es lohnt sich natürlich immer, ne, für ein Rockhandtuch mal hier mitzumachen, die Ohren aufzusperren. Genau dafür seid ihr ja auch da. Achtung, hier ist Langes Kunstwerk. Bitte genau hinhören. Vielleicht so vorab so als kleine Info. Es ist ein Song von, helf euch mal nach, Tom Petty.
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0: Das ist immer das Schönste am Ende. Du, du, du, du, du, du. Aber wie gesagt, ein Tom Petty-Song aus den 90ern über das Gefühl, dass man einfach mal raus will, ja, den ganzen Bums hinter sich lassen. Also, welchen Song von Tom Petty seufzt der lange dazwischen Duschvorhang und Fliesen? Ich spiel's nochmal. Und los.
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0: Also das Handtuch ist echt hübsch, so bestickt mit unserem Logo drauf. 0800 3x6 8866, richtige Lösung durchgeben und dann das Handtuch mitnehmen. Wir hören uns gleich.
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0: Der Montag, der startet ja ziemlich freundlich mit viel Sonne und ein paar Restwolken. Im Norden wie gewohnt noch etwas wolkiger. Tagsüber setzt sich dann die Sonne, aber auch hier teilweise klar durch. Trocken bleibt's bei 18 bis 21 Grad heute.
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4: mit Ralf Mehlhorn. Morgen. 4,9%. Die CDU ist bei der Landtagswahl in Mecklenburg-Vorpommern an der 5%-Hürde gescheitert. Gewonnen hat die AfD mit 38,2%, vor der SPD mit 35,5%. Für die CDU war es das schlechteste Abschneiden bei einer Landtagswahl in der Geschichte der Bundesrepublik. Kanzler Merz hat trotzdem gesagt, er macht weiter. In Berlin hat bei der Wahl zum Abgeordnetenhaus die Linke klar gewonnen, mit ihrer Spitzenkandidatin Elif Erhalb. Weiter hinter folgt die CDU. Was ist sonst noch wichtig? Mit einem bundesweiten Aktionstag kämpft die IG Metall heute gegen noch mehr Einschnitte für Beschäftigte der Autobranche. Es gibt rund 280 Aktionen mit 100.000 Teilnehmern. Und Ex-Bundesverkehrsminister Scheuer steht ab heute in Berlin vor Gericht. Beim Pkw-Maut-Debakel vor rund 7 Jahren soll er falsch ausgesagt haben. In die Fußball-Bundesliga, Krise im Kraichgau. Die TSG Hoffenheim hatte am Abend mit 1:3 gegen Aufsteiger Paderborn verloren. Damit hat die Mannschaft nur einen Sieg nach 4 Punkten. Und der FC Schalke 04 hat gegen die SV Elversberg torlos 0:0 gespielt.
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4: Was war beim Eishockey los? Die Adler Mannheim sind gut in die neue DEL-Saison gestartet. Erst der Punktgewinn in München beim Auftakt am Freitag. Gestern gab es dann einen 4:3 Heimsieg in der SAP Arena gegen den amtierenden Meister Eisbären Berlin. Und schon morgen geht's für die Adler weiter. In Nürnberg warten die Ice Tigers.
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0: Achtung, Achtung, da kommt ein Duschkopf geflogen.
1: 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Lange unter der Dusche.
0: Genau. So, eure Ohren habt ihr hoffentlich geputzt. Und zwar für dieses hier.
2: Durchkommen, auf gleich zum Punkt. Lass uns noch einen Joint drehen und dreh das Radio laut. 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Um stolz zu sein.
0: Oh, der Lange ist aber ganz schön wach heute Morgen, du meine Herren. Und sein Duschgel erst. Aber wie schaut's denn aus mit eurem Wissen? Welchen Song suchen wir aus den 90ern? Von Tom Petty ist er übrigens, so als kleine Starthilfe. Und es gibt einen jungen Mann hier in der Rockline, der glaubt es zu wissen. Guten Morgen, du bist der Christian?
3: Hier ist der Christian, ja.
0: Hast du auch schon Winterjacke an?
3: Ein Pullover. Relativ frisch.
0: Ich war heute Morgen mit dem Hund, ich dachte, ich breche ab. Das kann ja wohl nicht wahr sein. Oh Mann, ey, jetzt geht's wieder los mit der Kälte. Na gut, aber du hast ja warme Gedanken gemacht zu diesem hier.
2: 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Ja. Lass uns noch einen Joint drehen und dreh das Radio laut.
0: Und mein Tipp hat dir hoffentlich geholfen, dass es ein Tom Petty-Song ist aus den 90ern.
3: Ja, aber ich hätte es auch anders rausgefunden. War super gesungen. Das war You Don't Know How It Feel vom Tom Petty.
0: Ich lock das ein und dann schauen wir mal, ob es richtig ist, okay?
3: Ja.
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0: Ey, ziemlich abgefahren, Christian. Respekt, das Handtuch unterwegs zu dir.
1: Super, das freut mich.
0: Ich wünsche dir alles Glück der Welt und dass du noch eine gute Woche hast, gell?
1: Ja, danke, ebenso.
0: Mit dem Song jetzt natürlich auch.
1: Den höre ich jetzt ganz laut auf dem Heimweg.
0: Das machst du, ciao.
1: Ciao.
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0: Stell mir den Echo als zukünftiges Maskottchen vor. Also nicht für Linkin Park, What I've Done Here, sondern für uns. Ja. Es ist ja offiziell, unser Rockzwerg braucht einen Namen. Der kleine Rock FM Kerl vom Riesenposter, was jetzt überall hängt hier in der Rockregion, wird ja inzwischen heißer diskutiert als der Landtagswahlkampf jetzt. Klar, ich meine, gut, der kleine Kerl, der trägt ja auch Iro, Kutte, Tattoos und Stinkefinger. Und zack, reden alle drüber. Die einen wollen ihn direkt ins Wohnzimmer hängen, die anderen würden ihm am liebsten erstmal ein Benehmen beibringen. Aber jetzt seid ihr erstmal dran. Wir suchen einen passenden Namen für unseren kleinen Rockrabauken. Und der Beste von euch, also der beste Vorschlag für den Namen, bekommt den Zwerg. Genauso wie auf dem Poster. Ja. Dann als Miniatur aus dem 3D-Drucker ausgespuckt, nach Hause geliefert. Und uns überlegt, wäre die richtige Lösung. Haut mal eure Vorschläge raus hier.
1: Mein Vorschlag wäre Rocky, das hat ja gut auch. Ihr spielt viel Rock.
2: Ich würde ein Ego nennen, weil das für mich so ein bisschen ein Ausdruck eines revolutionären Gartenzweigs ist.
3: Na, vielleicht Salty, ne? So als Kontrast zum Pfeffer.
4: Nennt ihn einfach Fritz.
0: Ja, nennt ihn einfach Fritz, warum denn nicht? Ey, welchen Namen soll unser Rockzwerg bekommen? Euer Vorschlag, gerne per Sprachnachricht auch an die Rockline, die 0800 3x6 8866.

0: Guten Morgen. Jo, nach Berlin und MacPom ist jetzt klar, ne? Wählen kann nicht nur anstrengend sein, sondern auch sehr enttäuschend, ne? Wenn das Ergebnis anders ist als gewünscht. Wir machen es euch leicht. Die richtige Wahl heißt hier Rock FM mit folgendem Ergebnis und zwar nach 7. Queens of the Stone Age, mit dabei auch Bryan Adams. Und Aerosmith. Lauter Rocklegenden. Schön, dass ihr da seid, auch ihr Neuen. Ihr hört den Kickstart mit mir, dem Pfeffer. Ab geht's.
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0: Der Montag, der läuft heute richtig solide rein. Freundlich, trocken, sonnig auch. Ein paar Restwolken ziehen noch durch. Im Norden halten sich die Wolken generell etwas hartnäckiger. Auch heute wieder bei Temperaturen zwischen 18 und 21 Grad.
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11: Mit Ralf Mehlhorn. Morgen. Bruchlandung für die CDU bei der Landtagswahl in Mecklenburg-Vorpommern. Sie fliegt mit 4,9% aus dem Parlament. Sieger wird hier die AfD vor der SPD. In Berlin bei der Wahl zum Abgeordnetenhaus verliert die CDU klar gegen die Linke. Trotzdem, CDU-Chef Merz hat noch am Abend klargestellt, er macht weiter. Rock FM-Reporter David Riemer.
12: Kanzler Merz ist schwer angeschlagen. Nur 13 Minuten, nachdem erste Zahlen veröffentlicht wurden, tritt der CDU-Chef vor die Presse. Das Wahlergebnis in Mecklenburg-Vorpommern hat er als Desaster bezeichnet. Noch nie seit Bestehen der Bundesrepublik ist die CDU aus einem Parlament geflogen. Trotzdem, Merz hält an seinem Reformkurs fest. Er wolle Deutschland voranbringen und werde als CDU-Chef und Bundeskanzler Verantwortung übernehmen. Heute berät die Parteispitze über die Wahlergebnisse. Dann wird sich zeigen, wie stabil der Rückhalt für Merz noch ist.
11: Was ist sonst noch wichtig? Bundesweiter Aktionstag der IG Metall. Sie kämpft gegen noch mehr Einschnitte für Beschäftigte der Autobranche mit rund 280 Aktionen und 100.000 Teilnehmern. Und das LKA warnt vor immer mehr Betrügereien in Finanzchatgruppen bei WhatsApp oder Telegram. In die Fußball-Bundesliga. Die TSG Hoffenheim hat am Abend mit 1:3 gegen Aufsteiger Paderborn verloren. Nach 4 Partien hat die TSG damit nur einen Sieg auf dem Konto. Der FC Schalke 04 hat gegen die SV Elversberg 0:0 gespielt.
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11: Und wir schauen rüber in die dritte Fußballliga. Unser Sportpartner, der SV Waldhof Mannheim, hat 2:0 gegen Preußen Münster gewonnen. Jetzt heißt es aber erstmal Länderspielpause, denn es stehen die Spiele in der Nations League an. Weiter geht es für den Waldhof dann am 10. Oktober auswärts gegen Groß Asbach.
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0: Alter, ich stell dir das mal vor. Diesen Song hier. Desperado von den Eagles in einer unfassbar großen Konzerthalle, ey, wie das klingen muss. Vielleicht braucht es euch ja bald nicht mehr vorstellen, weil wir euch hinschicken nach Las Vegas. Ist das schön? Für mich allein würde schon das Frühstück da reizen in Las Vegas, ja, was sie da also auftischen. Ich habe es mal gelesen, das sieht nicht nach schnellen Brötchen und weiter aus, sondern eher nur nach Event mit Glamour und vor allem süß. Also ganz süß auf Tellern so groß wie Autoreifen. Wo? Ja, natürlich in
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0: In der Rockline ist unsere, ja, unser Frühstehauf-Weibchen, die Nathalie. Hallöchen!
2: Ja, hallöchen!
0: Du hast geschrieben, neue Beziehung hat das Rockleben aufgepimpt.
2: Ja, also dadurch bin ich jetzt einfach intensiver wieder so ein bisschen an die Rockmusik gekommen. Wir hören halt sehr viel Rock FM und sind dann im Auto gewesen und haben dann einfach mal mitgemacht. Also habe gesagt, ach, das fände ich doch jetzt interessant mal zu den Eagles. und dadurch bin ich jetzt so ein bisschen mehr einfach wieder in die Rockmusik gekommen. Genau.
0: Wenn du irgendwie in Las Vegas so verloren gehen würdest, wo würde man dich und auch deinen Liebling als erstes finden?
2: Wo würde man uns finden? Ja. Oh mein Gott. Wahrscheinlich dann hoffentlich in The Sphere, ne, oder?
0: Das war die richtige Antwort. Ja. Nathalie, lecker. You are in the final. Glückwunsch.
2: Wow, danke. Oh, super. Freue ich mich total. Dankeschön.
0: Bitteschön.
2: Werde ich jetzt direkt gleich mal weitergeben.
0: Ja, schöne Woche noch.
2: Dankeschön.
0: Jo, alle hopp und gleich noch der nächste Eagles-Song. Spoiler hinterher für euch, die auch noch hinwollen. Take It Easy läuft heute Mittag bei Astrid bei der Arbeit kurz nach 12:30. Erkennen, WhatsApp mit Las Vegas schicken. Wir rufen zurück, ihr seid im Finale und dann heißt es vielleicht bald für euch
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So, ich bin mal ein bisschen frech hier. Die Kaiser Chiefs abgehakt. Guten Morgen an euch, Zombie Gang. Ja, heute Morgen hier bei Rock FM. Aerosmith, die jetzt kommt, die sind relativ smarter unterwegs. Die nennen ihre Fans gerne mal Blue Army. Army, das verstehe ich, aber Blue? Vielleicht, weil so nach 50 Jahren feinstem Hardrock-Exzess halt dauerblau bist oder so, was weiß ich denn schon. Zum Beispiel, ich weiß, dass Jenny sich für heute Morgen eine Knarre besorgt hat. Deshalb gehen wir mal besser in Deckung.

0: Mr. Obercool. Ja, mit dem kannst du nichts vormachen, Lenny Kravitz hier, always on the run. Und wer uns kennt, der weiß, da gibt's doch immer auch bei Rock FM einen Schlüsselanhänger. In Gitarrenform mit Flaschenöffnerfunktion und unserem Logo drauf. Und zwar, wenn man Riffrater wird. Genau. Könnt auch jetzt werden. Mit einem Song, der allgemein bekannt ist, von unseren Lieblingsiren hier. Geht runter wie Öl. Komm, geht runter wie Öl. Auch nach zig Jahren Airplay. Wie heißt die Band? Und wie heißt der Song? Ey Leute, macht mir nicht schwach, ey. Das wisst ihr natürlich längst. Und wir spielen den Song auch. Sind unsere, ja, und das ist unsere Premium-Klasse hier bei den Rocklegenden. Hören wir auch nachher gleich. Wenn ihr das wisst, Song und Bandname, dann werdet einfach Riffrater. Sichert euch den Schlüsselanhänger. 0800 3x6 8866. Bis gleich in der Rockline.
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0: Habt ihr schon rausgeschaut? Kann man heute mal machen. Viel Sonne, nur ein paar Restwolken und Regen ist kein Thema. 18 bis 21 Grad. Im Norden allerdings wolkiger als anderswo.
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13: Mit Ralf Mehlhorn. Morgen. 4,9%. Die CDU ist bei der Landtagswahl in Mecklenburg-Vorpommern an der 5%-Hürde gescheitert. Gewonnen hat die AfD mit 38,2% vor der SPD mit 35,5%. Für die CDU war es das schlechteste Abschneiden bei einer Landtagswahl in der Geschichte der Bundesrepublik. Kanzler Merz hat trotzdem gesagt, er macht weiter. In Berlin hat bei der Wahl zum Abgeordnetenhaus die Linke klar gewonnen, mit ihrer Spitzenkandidatin Elif Eralp. Weit dahinter folgt die CDU. Und das ist sonst noch wichtig. Auch in Russland ist gewählt worden. Die Kreml-Partei Geeintes Russland steuert bei der Parlamentswahl laut Medien auf eine Zweidrittelmehrheit der Stimmen zu. Unabhängige Experten warfen der russischen Wahlleitung vor, die Ergebnisse zu fälschen. Und Ex-Bundesverkehrsminister Scheuer steht ab heute in Berlin vor Gericht. Beim Pkw-Maut-Debakel vor rund 7 Jahren soll er falsch ausgesagt haben. In die Fußball-Bundesliga, Aufsteiger Paderborn hat gegen die TSG Hoffenheim mit 3:1 gewonnen. Damit hat sich die Krise im Kraichgau verschärft. Die TSG hat in 4 Partien nur einmal gesiegt. Und der FC Schalke 04 hat gegen die SV Elversberg torlos 0:0 gespielt.
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13: Was war beim Eishockey los? Die Adler Mannheim sind gut in die neue DEL-Saison gestartet. Erst der Punktgewinn in München beim Auftakt am Freitag. Gestern gab es dann einen 4:3 Heimsieg in der SAP Arena gegen den amtierenden Meister Eisbären Berlin. Und schon morgen geht es für die Adler weiter. In Nürnberg warten die Ice Tigers.
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0: Einen schönen guten Morgen, Blink 182 und das erste Date, ja, schön chaotisch am Montagmorgen hier bei Rock FM. Grüß euch. Aber wisst ihr, was euer Herzrasen dieses, also das kommende Wochenende, auf ein ganz anderes Level hebt? Vor allem das Herzrasen aller Biker unter euch. Auf dem Hockenheimring steigt am Wochenende das fette Finale der Euromoto. Das ist Motorradrennsport in seiner Reinkultur. Also quasi der offizielle Nachfolger der legendären EDM. Egal jetzt ob Superbike, Supersport oder auch Sportbike, die ballern da mit einem Affenzahn übers Feld, sind internationale Topstars auf diesem Kurs. Und wie geil diese Serie abliefert, das habt ihr uns schon vor etwas mehr als 2 Wochen gezeigt, als wir zusammen am Nürburgring mit euch unterwegs waren.
1: Es ist ein geiles Gefühl, weil man steht da, sieht was kommen oder hört was kommen. Und in dem Moment, wo es vorbeirauscht, spürt man förmlich die Gewalt der Motorräder. Das ist einfach faszinierend.
2: Du hast nur 2 Räder und bist dem Asphalt gefühlt viel näher wie im Auto. Ja, und jetzt, wenn du gleich hörst, was hier kommt, dann sagt es eigentlich schon alles, oder?
0: Ja, das ist Gänsehaut, Alter. Rock FM ist übrigens jetzt am Wochenende auch in Hockenheim oder am Hockenheimring natürlich mit am Start. Und um die Piste schon mal so auf feinstes Asphaltparkett vorzuheizen. Jetzt 2, die richtig geschmeidig wie so ein Kugellager harmonieren. Santana und Rob Thomas für euch mit Smooth bei Rock FM. Guten Morgen.

0: Die wissen, wissen man, wie man Stimmung macht hier. Die Dropkick Murphys waren das mit Dropped on My Head. Grüße euch im Kickstart mit Pfeffer. Und wie sieht's denn aus? Habt ihr es jetzt rausgefunden? Endlich mal, ja? Es haben sich so viele gemeldet, was mir fast klar war.
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0: Yeah, Riffrater werden ist cool. Könnt ihr jeden Morgen bei mir im Kickstart. Da gibt's einen in der Leitung, der war extrem schnell. Das war der George. Hi.
2: Hi.
0: George, der Erste heute sozusagen.
2: Ja, schön, gut.
0: Du warst so fix in der Leitung.
2: Super.
0: Ja, erstmal abräumen und dann sagen wir super, okay? Ja. Aber wie gesagt, das war ja so einfach heute, dass ich mir gedacht habe, ja, eigentlich kannst du es gar nicht bringen.
2: Ja gut, ja klar, also ich habe es eigentlich gleich erkannt, ja. Das war U2, Streets Have No Name, Street Without Name, ja.
0: Wie auch immer. Where the Streets Have No Name von U2, natürlich. Und natürlich bekommst du unseren Schlüsselanhänger, den schicke ich dir sehr, sehr gerne, George.
2: Super, super, vielen Dank.
0: Und wünsche dir natürlich auch noch eine tolle Woche.
2: Wünsche ich dir auch, ne?
0: Mach langsam, gell?
2: Hau
0: rein, ja. Ciao.

0: Ich würde mir sowas auch mal von so einer deutschen Band einfach ja, wünschen. Presidents of the United States of America mit Peaches. Wow, ey, da haben die einfach mal so die Melodie mitten im Song gewechselt. Das ist schon echt crazy. Übrigens, wir brauchen hier keine große Koalition, ne? Nur um die klare Linie zu fahren. Unser Wahlzettel ist auch viel übersichtlicher, muss man sagen. Da stehen keine Leute drauf, die was zu sagen haben wollen, sondern auch wirklich was zu sagen haben. Lauter Rockligan. Wie Janis Joplin zum Beispiel oder auch Steppenwolf. Und auf den freue ich mich wirklich immer. Und das ist nicht gelogen, auch wenn er schon oft im Radio gelaufen ist, ich weiß. Aber der drückt so nach vorne, das ist einfach so eine freundliche Nummer und die brauchen wir natürlich immer zum Wochenstart. Das hilft immer. Ja, und es sind auch nicht die einzigen, die hier nächste Stunde da sind für euch und sich für die Rock FM-Wahl bedanken. Schön, dass ihr eingeschaltet habt. Auch ihr Fremdgänger, hier ist der Pfeffer, guten Morgen.
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1: Die Woche beginnt recht freundlich, mit Sonne, ein paar letzten Wolkenfetzen, zumindest im Süden, im Norden bleibt es etwas wolkiger. Später heißt es dann aber auch hier etwas mehr Sonne. Trocken bleibt es auch, 18 bis 21 Grad heute.
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2: Mit Ralf Mehlhorn, morgen. Bruchlandung für die CDU bei der Landtagswahl in Mecklenburg-Vorpommern. Sie fliegt mit 4,9% aus dem Parlament. Sieger wird hier die AfD vor der SPD. In Berlin bei der Wahl zum Abgeordnetenhaus verliert die CDU klar gegen die Linke. Trotzdem, CDU-Chef Merz hat noch am Abend klargestellt, er macht weiter. Um 9 trifft sich das CDU-Präsidium zur Krisensitzung. Was ist sonst noch wichtig? Bundesweiter Aktionstag der IG Metall. Sie kämpft gegen noch mehr Einschnitte für Beschäftigte der Autobranche mit rund 280 Aktionen heute und 100.000 Teilnehmern. Und das LKA warnt vor immer mehr Betrügereien in Finanzchatgruppen bei WhatsApp oder Telegram. Wir gehen zum Handball, zu den Spitzenspielen. Die MT Melsungen hat dem deutschen Meister SC Magdeburg wehgetan mit einem 37:34. Tabellenführer der Handball-Bundesliga bleibt die SG Flensburg-Handewitt. Sie hat das kleine Nordderby gegen den HC Hamburg ebenfalls mit 37:34 gewonnen.
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2: Und wir gehen rüber in die dritte Fußballliga. Unser Sportpartner, der SV Waldhof Mannheim, hat 2:0 gegen Preußen Münster gewonnen. Das heißt, es erstmal Länderspielpause. Denn es stehen die Spiele in der Nations League an. Weiter geht es für den Waldhof dann am 10. Oktober und zwar auswärts gegen Groß Asbach.
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0: Good morning in the morning hier am Montag mit den Spin Doctors eben und Two Princes. Ja, ihr könnt euch auch wie Two Princes fühlen, weil wir schicken euch ja nach
1: Las Vegas, Baby!
0: Und natürlich braucht ihr auch Beweisfotos, ist ja klar, ne? Sonst glaubt euch ja kein Schwein, dass ihr mit Rock FM die Eagles live in das 4 klar gemacht habt. Also, wenn ihr landet, erster Photoshop-Termin, meine liebe Amy, bitte.
2: Natürlich das 4, diese gigantische Kugel mit diesen Millionen LEDs, aber auch absolutes Muss, das Las Vegas sein, also dieses weiße Neonschild, wenn du die Stadt reinfährst, wo draufsteht, Welcome to Fabulous Las Vegas. Und wenn du Glück hast, springt da noch ein Fake Elvis rum, also Jackpot. Und ihr könnt euch sogar vor 1 Million echter Dollar ablichten lassen.
0: What?
2: Die Scheine liegen zwar sicher hinter Plexiglas, weil du schon so guckst.
0: Na genau.
2: Aber auf dem Foto sieht so aus, als hättet ihr richtig abgeräumt.
0: Und es scheint mir, als hättest du noch so einen absoluten Lieblingsspot im Petto.
2: Ja, ein Friedhof.
0: What?
2: Ja, ein, auf dem alte Vegas-Leuchtschilder liegen. Riesenbuchstaben, leuchtende Figuren, echt kultige Namen hatten die damals. Hm. Und manche leuchten sogar noch, andere rosten vor sich hin, aber ist eine Megakulisse.
0: Okay, wow, also Vegas, klar, das Instagram-Paradies für geile Fotos. Laut unserer Amy hier aus der Redaktion, egal wo ihr euch hinstellt, die Fotos werden auf jeden Fall cool. Auch ohne Filter. Die besten Schnappschüsse macht ihr aber natürlich bei den Eagles, ist auch klar, in das 4. Tickets, Flug, Hotel und 500 Flocken gibt's noch oben drauf. Nur die Kamera, die müsst ihr natürlich selber mitbringen. Aber ihr habt ja eh dabei, weil jeder hat ein Smartphone am Mann. Und auf den nächsten Eagles-Song achtet ihr nachher auch. Take It Easy wird das sein. Hört ihr bei Astrid bei der Arbeit, hier bei Rock FM nachher um kurz nach 12:30.
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0: Also die Jungs kennen wir jetzt schon seit ein paar Jahren. Und wir wissen auch, dass das hier ein sehr, sehr neuer Song ist von den Rolling Stones mit In The Stars heute am Montagmorgen hier bei Rock FM. Was wir noch nicht haben, einen Namen für unseren Rockzwerg. Den brauchen wir noch. Der kleine Kerl vom Riesenposter, an welchem ihr ja zum Beispiel in Mannheim in der Hafenbahnstraße oder auch in Bönnigheim in der Kirchheimer Straße oder auch in Waldachtal in der Freudenstädter Straße so schön vorbeifahrt und euch denkt, mein Gott, was ist denn das? Ja, ich meine, der Zwerg wird inzwischen heißer diskutiert als ein Landtagswahlkampf. Ich meine, klar, er trägt ja auch Irokesenhaarschnitt, Kutte, Tattoos plus Stinkefinger und zack, reden alle drüber. Die einen, die würden ihm am liebsten direkt ins Wohnzimmer bei sich hängen, die anderen würden ihm erstmal Benehmen beibringen. Aber ihr seid jetzt dran. Wir suchen einen passenden Namen, wie gesagt, für unseren kleinen Rockrabauken. Und der beste Name bekommt den Zwerg, genauso wie auf dem Poster, dann von uns als Miniatur aus dem 3D-Drucker ausgespuckt, nach Hause geliefert. Der kennt, der schreibt, heute Morgen erfindet Eddie the Rock. Ziemlich geil, also so als Hommage an Eddie Van Halen, weil der oft bei Rock FM läuft. Oder einfach nur Eddie, weil es cool klingt. Und ihr so?
1: Also mein Vorschlag wäre Rocky, das hört sich gut an. Ihr spielt viel Rock.
2: Ich würde ein Ego nennen, weil das für mich so ein bisschen der Ausdruck eines revolutionären Gartenzwergs ist.
3: Na, vielleicht Salty, ne? So als Kontrast zum Pfeffer.
4: Nennt ihn einfach Fritz.
0: Ja, Salty Fritz. Eddie, wie auch immer. Welchen Namen soll unser Rockzwerg bekommen? Euer Vorschlag. Gerne per Sprachnachricht an die Rockline 0800 3x6 88 66. Dankeschön. Guten Morgen.

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8: Ja, heute macht der Montag mal keinen Stress. Viel Sonne, nur ein paar Restwolken. Im Norden, da hängen noch ein paar mehr rum und auch länger. Aber dazu bleibt es trocken mit 18 bis 21 Grad überall.
1: Es ist 8:30. 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
9: Mit Ralf Mehlhorn. Morgen. Das CDU-Präsidium trifft sich gleich zur Krisensitzung in Berlin. Bei der Landtagswahl in Mecklenburg-Vorpommern hatte die Partei gestern eine Bruchlandung hingelegt. Mit 4,9% ist sie aus dem Landtag rausgeflogen. Gewonnen hat die AfD mit 38,2%, vor der SPD mit 35,5%. In Berlin hat bei der Wahl zum Abgeordnetenhaus die Linke gewonnen. Weit dahinter folgt die CDU. Trotz der Klatschen, Kanzler Merz will weitermachen. Und das ist sonst noch wichtig. Auch in Russland ist gewählt worden. Die Kreml-Partei Geeintes Russland steuert bei der Parlamentswahl laut Medien auf eine Zweidrittelmehrheit der Stimmen zu. Unabhängige Experten werfen der russischen Wahlleitung vor, die Ergebnisse zu fälschen. Und Ex-Bundesverkehrsminister Scheuer steht ab heute in Berlin vor Gericht. Beim Pkw-Maut-Debakel vor rund 7 Jahren soll er falsch ausgesagt haben. In die Fußball-Bundesliga. Aufsteiger Paderborn hat gegen die TSG Hoffenheim mit 3:1 gewonnen. Damit hat sich die Krise im Kraichgau verschärft. Die TSG hat in 4 Partien nur einmal gesiegt. Und der FC Schalke 04 hat gegen die SV Elversberg torlos 0:0 gespielt.
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9: Was war beim Eishockey los? Die Adler Mannheim sind gut in die neue DEL-Saison gestartet. Erster Punktgewinn in München beim Auftakt am Freitag. Gestern gab es dann einen 4:3 Heimsieg in der SAP Arena gegen den amtierenden Meister Eisbären Berlin. Und schon morgen geht es für die Adler weiter auf dem Eis. In Nürnberg warten die Eistigers.
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0: Ja, meine fehlt noch. Hätte gern mit Milch und Zucker, Dankeschön. Euch einen schönen Montagmorgen. Hier im Kickstart. American Idiot von Green Day. Ich gehe mal davon aus, dass Sie meistens sofort diesen Song hier im Kopf haben. Genau. Und der Frontmann Billy Joe Armstrong, der hat aus der Platte damals einfach ein Musical gemacht, aber völlig ohne spießige Theaterdialoge, sondern von der ersten Sekunde an mit Vollgas durchgeballert. Wir kommen mal zum Punkt.
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0: Im Jahre 2010, also vor 16 Jahren, hat die Show New York komplett abgerissen. Über 400 Mal lief dieser Punk-Rock-Rausch am Broadway sogar. Und das Geilste an einigen Abenden ist Billy Joe höchstpersönlich als schummriger Drogendealer über die Bühne geturnt. Die Story dahinter mal kurz auf den Punkt gebracht. Drei Kumpels haben keinen Bock mehr auf ihre stinklangweilige Kaff-Existenz und knallen mitten rein in die volle Realitätsklatsche aus Drogen, Krieg und Medienmüll. Punkrock fürs Theater. Ja, geilerer Rockmoment, den gibt's kaum. Und heute, vor genau 17 Jahren, war Weltpremiere. Und damit sind wir auch schon beim eigentlichen Punkt.
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ist der Beste. Also, meiner Meinung nach. Es gibt dann noch Red Flag, aber ich finde eben Surrender cooler irgendwie. Ich weiß auch nicht warum. Ist halt so. Die Geschmäcker sind unterschiedlich und das ist gut so. Wir kommen zu Police hier bei Rock FM. Die waren ja auch mal jung und vor allem auf dem Kopf sehr kreativ unterwegs. Sie waren ja alle mal extrem blond. Also so richtig eklig. Wie kam's denn? Nun, 1977 ist Sting und seine Jungs waren pleite und haben dann für so eine schnelle Kohle halt so einen Wrigley's Kaugummi-Spot gedreht. Die einzige Bedingung, Jungs, wenn, dann müsst ihr eure Haare knallblond färben. Haben sie auch gemacht. Der Witz an der Sache, der Spot wurde dann nie im Fernsehen gezeigt. Aber die Frisur, die ist für immer geblieben. Also zumindest solange sie so extrem erfolgreich waren. Tja, und so entsteht eben ein legendärer Rock-Look. Nicht durch Sex und Drugs, sondern durch einen kleinen Pfefferminzstreifen zum Kauen.

0: So, so. Ist die CDU also heute Morgen um 0.04 Uhr aus dem Landtag in MacPom geflogen und trotzdem ein weiter so wie Friedrich Merz? Also wenn es um gute Entscheidungen am Montagmorgen geht. Absolut, klar, sehr, sehr gerne. Und das war glasklar eure Entscheidung. Danke, dass ihr Rock FM eingeschaltet habt. Und willkommen alle frischen Ohren. Nach neun geht's hier weiter mit einer Rocklegende nach der anderen Rocklegende. Mit AC/DC am Start. Außerdem auch David Bowie. So where were the spies? Und Ugly Kid Joe. Ich freue mich, ey. Das hat doch mal Bestand hier. Euer Pfeffer vom Kickstart. Schön, dass ihr da bleibt.
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0: Der Montag, der startet ja ziemlich freundlich mit viel Sonne und ein paar Restwolken. Im Norden wie gewohnt noch etwas wolkiger. Tagsüber setzt sich dann die Sonne aber auch hier teilweise klar durch. Trocken bleibt's bei 18 bis 21 Grad heute.
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14: Mit Ralf Mehlhorn. Morgen. In diesen Minuten trifft sich das CDU-Präsidium in Berlin. Krisensitzung ist angesagt, vor allem nach der absoluten Bruchlandung bei der Landtagswahl in Mecklenburg-Vorpommern. Bei dem Treffen wird sich jetzt entscheiden, ob sich die Parteiführung hinter Kanzler Merz versammeln kann. Eine entscheidende Rolle spielen dabei die Landesvorsitzenden. Merz selbst will unbedingt weitermachen. Das hatte er kurz nach Schließung der Wahllokale in Berlin und Mecklenburg-Vorpommern gesagt. Was ist sonst noch wichtig? Die IG Metall kämpft heute gegen noch mehr Einschnitte für Beschäftigte der Autobranche. Beim bundesweiten Aktionstag gibt's rund 280 Aktionen. 100.000 Teilnehmer sollen mitmachen. Und nach dem teilweisen Einsturz einer Kita in Wolfsburg haben die Einsatzkräfte keine Menschen unter den Trümmern gefunden. Die Polizei glaubt, dass es gestern eine Gasexplosion war. Rüber zum Sport. Fußball-Superstar Lionel Messi hat in der Major League Soccer sein 20. Saisontor geschossen. 2:2 hieß es am Ende beim Spiel Inter Miami gegen San Diego FC. Damit wartet Messi mit Miami aber immer noch seit 4 Spielen auf einen Sieg. Die Mannschaft steht in der Eastern Conference auf Rang 3, davor Nashville und New England.
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14: In die dritte Fußballliga. Unser Sportpartner, der SV Waldhof Mannheim, hat 2-0 gegen Preußen Münster gewonnen. Jetzt heißt es aber erstmal Länderspielpause, denn es stehen die Spiele in der Nations League an. Weiter geht es für den Waldhof dann am 10. Oktober und zwar auswärts gegen Groß Asbach.
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0: Also, I take you erstmal hier in diesen Montag. Euer Pfeffer vom Kickstart Rock FM. 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
9: Der Montag, der läuft heute richtig solide rein. Freundlich, trocken, sonnig auch. Ein paar Restwolken ziehen noch durch. Im Norden halten sich die Wolken generell etwas hartnäckiger. Auch heute wieder bei Temperaturen zwischen 18 und 21 Grad.
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Batman. Ey, Mr. Big sind ja voll die Langfinger. Ja, haben die meine nächste Nummer für euch einfach bei Cat Stevens geklaut? Ist ja unfassbar. Ja, das Absurde daran, Mr. Big waren eigentlich gnadenlose Hardrock-Gitarrenschredderer. Aber womit feiert die Band ihren größten Welthit? Ausgerechnet mit einer geschmeidigen Akustik-Kuschelnummer. Tja, da kannst du noch so hart rocken, weißt du. Am Ende bezahlt eine schnöde Wandergitarre deine Miete.

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1: War ein bisschen frisch heute Morgen, aber ey Leute, das gibt sich. Gegen Nachmittag ist überall sonniges, trockenes Wetter angesagt. Die Höchsttemperaturen 18 bis 22 Grad. Morgen auch erst kühl, später schön 23 Grad und mit 20, 25 Grad gehen wir dann durch die ganze neue Woche.
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2: Ich bin Ralf Mehlhorn. Hallo. Wie viel Macht hat Kanzler Merz noch? Gerade trifft sich das CDU-Präsidium in Berlin zur Krisensitzung. Schon gestern hatte Merz das Präsidium in der Parteizentrale versammelt. Und jetzt kam raus, danach gab es noch eine Runde führender CDU-Politiker ohne den Kanzler. Sie haben sich laut dpa für etwa 2 Stunden in der rheinland-pfälzischen Landesvertretung getroffen. Dabei waren 7 der 8 Ministerpräsidenten und die Landesvorsitzenden von Baden-Württemberg und Niedersachsen Hagel und Lechner. Vor allem bei der Landtagswahl in Mecklenburg-Vorpommern war die CDU gestern komplett untergegangen. Die IG Metall hat heute zu einem bundesweiten Aktionstag aufgerufen. Die Beschäftigten der Autobranche wehren sich gegen noch mehr Einschnitte in ihrer Industrie. Bundesweit gibt es rund 280 Aktionen, 100.000 Menschen sollen mitmachen. Es sind Betriebsversammlungen in Unternehmen, aktive Mittagspausen und öffentliche Kundgebungen geplant. Was ist das größte Problem der deutschen Wirtschaft? Es ist die Bürokratie. Es gibt eine Umfrage des Münchner IFO-Instituts, da liegt die Bürokratie mit 50% bei den Befragten auf der 1. Dahinter folgen die Energiekosten, die sehen 27% als größtes Problem. 22% meinen, es sind die Arbeitskosten. Rüber in die spanische Fußballliga. Real Madrid hat das Stadtderby gegen Atletico 1-2 verloren. Atletico ist damit in der Tabelle an Real vorbeigezogen auf die 2. Wir schauen auch in die englische Premier League. Manchester City hat die Tabellenführung erobert. Der Ex-Meister hat mit 5-3 gegen den AFC Sunderland gewonnen.
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0: wunderschönen Montagvormittag. Wir haben einen Tipp für euch.
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0: Ja, ich weiß, es ist erst Montag. Nichtsdestotrotz ist es sehr cool zu wissen, was man jetzt schon am Wochenende unternehmen könnte. Wie wäre es zum Beispiel mit dem Finale der Euromoto, und zwar auf dem Hockenheimring. Geht am Freitag los, am Freitag zum Beispiel ein Tagesticket ab 5 Euro. Das ist doch mal ein Wort. Kinder und Jugendliche, die kommen kostenlos rein. Und wenn ihr so ein Ticket habt, was wirklich nicht wirklich teuer ist, das ganze Wochenende 45 Euro, dann könnt ihr sogar ins Paddock, also ins Fahrerlager gehen. Wir waren ja schon mal dabei mit Pfeffers Ausritt auf dem Nürburgring. Das war echt klasse. Und ich kann es euch nur empfehlen, Spannung pur, die Euromoto am kommenden Wochenende auf dem Hockenheimring. Und wir von Rock FM sind dabei.

0: Der geht gut nach vorne, Foreigner in Jukebox Hero. Ich hoffe, ihr geht auch gut nach vorne. Ich weiß, es ist Montagvormittag. So ein Montag, der hat manchmal so ein bisschen Sand im Getriebe. Wir pusten mal den Sand raus und bemühen uns, dass er gut weitergeht mit den Scorpions. Wind of Change. Gleich mal eine Nummer zum Durchatmen oder REO Speak Dragon. Warten schon auf euch.
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kriegst du immer noch Gänsehaut. 1989, September, die Scorpions, Wind of Change. Rock FM ist hier. Euch einen wunderschönen Vormittag. Jetzt mit Fallout Boy. Thanks for the misses.

Big Stars. Die Counting Crows hier bei uns. Habt einen schönen Montagvormittag. Der läuft gleich noch besser mit. Mit Jimi Hendrix, Hey Joe, in der nächsten halben Stunde mit dabei. Die Stars.

0: wieder mal eifersüchtig. Jealous again. Eichen, schönen Start in die neue Woche mit uns.
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0: Ich finde, das ist so eine komische Jahreszeit. Tagsüber total warm, 22 Grad, kannst du nicht meckern. Aber wenn du morgens aufstehst, ist es echt saukalt in der Bude. Aber die Heizung macht man ja auch nicht an. Müssen wir auch nicht. Heute Nachmittag, wie gesagt, 22 Grad. Morgen sind es 23 und Mittwoch und Donnerstag sogar 26 Grad. Da schmeißt ja keiner die Heizung an. Das wäre idiotisch. Morgens warm anziehen wäre für mich eine Option.
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7: Ich bin Ralf Mehlhorn. Hallo. Nach den Wahlen in Berlin und Mecklenburg-Vorpommern sind am Vormittag die Bundesparteien zusammengekommen, um über die Ergebnisse zu diskutieren. Kanzler Merz kam schon gegen kurz nach 8 Uhr am Kanzleramt an. Er steht massiv unter Druck nach dem Wahldebakel seiner CDU. David Riemer berichtet.
8: Für Merz und die CDU ist der Wahlausgang ein historischer Tiefpunkt. In Mecklenburg-Vorpommern fliegt die CDU erstmals in ihrer Geschichte aus einem Landesparlament. Auch in Berlin erlebt die Partei eine schwere Niederlage und wird von der Linken von Platz 1 verdrängt. Bei den Beratungen in der CDU-Spitze heute geht's um Konsequenzen. Der Kanzler will weitermachen und hält an seinen Reformplänen fest. Entscheidend ist, ob er den Rückhalt der CDU-Landeschefs und der Parteibasis behält. Erste Rücktrittsforderungen gibt es bereits von eher unbekannten CDUlern. Gleichzeitig fehlt aber ein klarer Nachfolgerkandidat.
7: Die Spritpreise haben übers Wochenende leicht nachgegeben. Im bundesweiten Tagesdurchschnitt hat ein Liter E10 2,28 Euro gekostet. Ein Liter Diesel lag bei 2,45 Euro. Das hat der ADAC mitgeteilt. Damit ist der E10-Preis seit seinem Rekord am letzten Mittwoch 3,5 Cent nach unten gegangen. Der Dieselpreis seit seinem Hoch am Donnerstag um 2,5 Cent. Heute Morgen war auch der Ölpreis gesunken, den vierten Handelstag in Folge. Dazu kommt, Bund und Länder hatten sich letzte Woche auf einen neuen Tankrabatt von Anfang Oktober bis Ende Dezember geeinigt. Alles neu mit Jürgen Klopp. Der Fußball-Bundestrainer hat den ersten Teil seines extra großen Kaders im Stammquartier in Herzogenaurach versammelt. Heute startet hier die Vorbereitung auf den Viererpack in der Nations League. Länderspiel Nummer 1 in den Niederlanden ist am Donnerstag. Griechenland wartet dann am Sonntag. Insgesamt treten zwei deutsche Kader in den vier Nations League-Partien an.
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0: Naja, die Irrlichter, die einen manchmal in die ganz, ganz falsche Richtung führen, die St. Elmo's Fire.
1: Las Vegas, Baby!
0: Ich habe gerade was total Verrücktes über Las Vegas gelesen. Du müsst dich vorstellen, ihr müsst euch vorstellen, in Vegas werden tagtäglich 27 Tonnen Schalentiere und Krabben verzehrt. 27 Tonnen. Das ist mehr, als die restliche US-Bevölkerung in einem ganzen Jahr zusammengerechnet ist. Woran liegt's? Natürlich an den unfassbar vielen Hotels und Buffets in der Stadt. Und da ist das Essen natürlich auch wahnsinnig günstig, weil Vegas einfach nur will, dass ihr eure Kohle verzockt. Und das könnt ihr eigentlich mal ausprobieren. Denn, also bitte nicht die ganze Kohle, sondern nur das Taschengeld, das wir euch mitgeben. Das sind 500 Euro. Ihr bekommt den Flug nach Vegas, das Hotelzimmer in Vegas, das Taschengeld und nicht nur das. Auch noch Tickets für die Eagles. Die treten nämlich dort im The Sphere auf. Diese unfassbare Riesenkugel, wo ihr beim Konzert einfach nur mittendrin seid. So, und wer jetzt eine Krabbe von diesen 27 Tonnen Schalentieren gerne mal in Vegas essen würde, kein Problem. Achtet auf den nächsten Eagles-Song hier bei uns im Programm. Das ist möglicherweise so zwischen 12 und 1 der Fall. Und wenn ihr den hört, schickt ihr eine WhatsApp an die Rockline 0800 3x die 68866 und packt das Stichwort Las Vegas mit dazu. Und mit einem bisschen Glück seid ihr dabei.
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0: Klingt so ein bisschen masochistisch, aber Liebeskummer kann ja auch nur derjenige haben, der verliebt ist. Hurts so good. Manchmal ist das ein Gefühl, was eigentlich gar nicht so schlecht tut. Ich persönlich habe keinen Liebeskummer, weil ich nicht verliebt bin. Das ist ja auch irgendwie schade. Rock FM ist hier. Es ist kurz vor 11:30. Ich habe gleich Journeys Wheel in the Sky für euch.
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Also, Rock FM ist hier und sagen wir es mal so. Es passiert ja des Öfteren, dass Männer sich bei Längenangaben ein bisschen täuschen. Also das, was Männer manchmal als 20 Zentimeter bezeichnen, ist oftmals um einiges kürzer. Aber 20 Zentimeter hat auch unser Rockzwerg. Denn wir haben Folgendes gemacht. Wir haben ja diesen Zwerg mit dem Stinkefinger, haben erst ein bisschen Stress dafür gekriegt vom Deutschen Werberat, jetzt dürfen wir ihn aber doch benutzen. Und ihr mögt diesen Zwerg so gerne. Wie gesagt, Jungs, 20 Zentimeter, und zwar richtige 20 Zentimeter. So haben wir ihn jetzt drucken lassen. Er steht bei uns im Sender und er sieht mega cool aus. War irgendwie auch so ein bisschen eure Idee, den so richtig machen zu lassen. Und jetzt kommt die Frage,

866. Der Namenspate unseres Stinkefingerzwergs, der bekommt ihn nämlich, und zwar als 3D-Druck fürs Büro, für den Schreibtisch oder könnt ihr euch auch sonst so hinstellen. Rock FM ist hier. Euch einen schönen Montagvormittag mit uns.

0: Rock FM ist hier. Es ist 12:04. Ich hoffe, ihr habt einen wunderschönen Start in diese neue Woche. Ja, ich weiß, da rumpelt's manchmal. Wir machen es euch ein bisschen leichter. Mit der Mitsing-Hymne von Semisonic, Closing Time, mit Pink Floyd und mit David Bowie zum Beispiel. Apropos Heroes, ihr könnt gleich der Rock-FM-Held oder die Heldin des Tages werden bei unserer Mittagspause.
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1: Also, das klingt jetzt nicht nett, wenn ich sage, das Wetter ist langweilig, aber irgendwie ist es das auch. Es ist aber langweilig schön. Die Höchsttemperaturen heute Nachmittag so um die 23 Grad und mit 20 Grad und mehr gehen wir eigentlich durch die ganze Woche. Also ein schöner, warmer September und viel Sonne wird die ganzen kommenden Tage auch unterwegs sein.
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2: Ich bin Vio Kostanic. Hallo. Ein Wahldebakel in Mecklenburg-Vorpommern und große Verluste in Berlin nach den gestrigen Landtagswahlen sieht es nicht gut aus für die CDU und auch Kanzler Merz steht massiv unter Druck. Am Morgen kam um kurz nach acht am Kanzleramt an. Mehr dazu von David Riemer.
3: Für Merz und die CDU ist der Wahlausgang ein historischer Tiefpunkt. In Mecklenburg-Vorpommern fliegt die CDU erstmals in ihrer Geschichte aus einem Landesparlament. Auch in Berlin erlebt die Partei eine schwere Niederlage und wird von der Linken von Platz 1 verdrängt. Bei den Beratungen in der CDU-Spitze heute geht's um Konsequenzen. Der Kanzler will weitermachen und hält an seinen Reformplänen fest. Entscheidend ist, ob er den Rückhalt der CDU-Landeschefs und der Parteibasis behält. Erste Rücktrittsforderungen gibt es bereits von eher unbekannten CDUlern. Gleichzeitig fehlt aber ein klarer Nachfolgerkandidat.
2: In Heilbronn ist ein 19-Jähriger über Stunden geschlagen, getreten und misshandelt worden. Ein 21-jähriger Mann und dessen gleichaltrige Freundin wurden inzwischen festgenommen und sitzen in Untersuchungshaft. Sie sollen die Angriffe auf den 19-Jährigen auch mit dem Handy gefilmt haben. Die Polizei ermittelt wegen räuberischer Erpressung, Körperverletzung und Nötigung. Im Stammquartier der Fußballnationalmannschaft beginnt Jürgen Klopp als neuer Bundestrainer die Vorbereitung auf die vier anstehenden Spiele in der Nations League. Der 59-Jährige versammelt heute in Herzogenaurach den ersten Teil seines Riesenkaders für die Länderspiele in den Niederlanden am Donnerstag und gegen Griechenland am Sonntag. Später folgen weitere Spiele gegen Serbien und nochmal gegen Griechenland.
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1: Da könnt ihr höre Held und Heldin des Tages werden. Ich habe nämlich immer eine Frage an euch. Und heute lautet sie folgendermaßen. Was glaubt ihr, wie nennt man eine Gruppe von frechen Klapperschlangen? 0800 3x die 6 8866. Ruft einfach hier im Studio an oder schickt eine Sprachnachricht. Wie nennt man eine Gruppe von frechen Klapperschlangen? Eigentlich möchte ich nur dafür sorgen, dass ihr mit einem kleinen Lächeln auf den Lippen durch diesen Montag geht und vielleicht möglicherweise den kleinen Joke dann auch euren Kollegen erzählt. Rock FM ist hier. Euch einen wunderschönen Tag mit uns.

0: Also ich habe seit neuestem so eine Uhr mit Bewegungsmelder. Ich glaube nicht, dass ich 500 Meilen auf die Kette kriege. Und zwar im ganzen Jahr nicht.
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0: Auch heute gab es natürlich wieder eine Frage und sie hat folgendermaßen gelautet. Ich glaube, das kann man sagen. Wie nennt man eine Gruppe frecher Klapperschlangen? An der Hotline ist der Andi. Hi.
2: Und ich sag die Rasselbande.
3: Die Silke hier, hallo, eine Rasselbande.
4: Ja, hallo, da ist der Andreas, richtig. Ich würde sagen Rasselbande.
5: Hi, hier ist der Rainer aus Bad Mergentheim. Ich würde mal sagen die Rasselbande.
6: Hallo Astrid, hier ist der Manne aus Heilbronn. Also ich würde mal sagen, das mit den Klapperschlangen ist eine Rasselbande.
0: Das würde ich auch so sehen. Und Sven, Manne, Guido, Oliver, Andreas, Enzer, Anja, Cobra, was für ein geiler Name, heißt wirklich Cobra zur Rasselbande, und Simon sind auch alles Hörerhelden und Heldinnen des Tages. Und ich freue mich schon auf euch morgen bei der verrockten Mittagspause. Habt einen schönen Montag.

0: haben schon echt Hymnen geschrieben, das kannst du nicht anders sagen. Europe und Rock the Night und so eine Hymnen, hört ihr hier bei uns. Es ist kurz nach 12:30, meine Lieben, und die Scorpions warten gleich auf euch oder POD. Ach, und dann könnte es auch sein, dass die Eagles kommen.
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0: gibt so Dinge, die vergisst man sein ganzes Leben nicht.
1: Las Vegas, Baby!
0: Zum Beispiel einen Trip nach Vegas. Oliver, du sitzt gerade im Homeoffice. Tut mir leid, dass ich dich gerade störe.
2: Astrid, du störst mich nicht.
0: Das ist aber lieb von dir. Du, ich wollte dir einfach nur Bescheid sagen. Du bist im Finale für die Reise nach Vegas. Glückwunsch.
2: Wow, danke schön. Super. Ey, noch einmal die Igel sehen. Das wäre doch geil.
0: Hast du sie schon mal gesehen?
2: Ich habe sie noch nicht gesehen tatsächlich. Ich habe einen Bekannten, der hat sie schon gesehen und schwärmt mir seitdem. Es war das beste Konzert seines Lebens. Und ich habe gesagt, okay, in Las Vegas im Sphere ist wahrscheinlich auch die letzte Chance, die Jungs so nochmal zu sehen. Don Henley hat ja seinen Abschied verkündet schon. Und ja, das ist eigentlich ein Muss, ne?
0: Absolut. Menschenskinder, ich drück dir die Daumen. Vielleicht klappt's ja mit dir und du fliegst dorthin. Ja.
2: Boah, das wäre super.
0: Ja, das glaube ich gerne. Und für euch wäre es wahrscheinlich auch super, den nächsten Eagles-Song hören und eine WhatsApp an die Rockline schicken. 0800-386-8866. Bitte noch das Stichwort Las Vegas dazu und vielleicht seid ihr dabei.

0: Thank you, Alanis Morissette. Und wir sagen auch Danke. Einfach nur Danke dafür, dass ihr Rock FM hört. Uns freut das wirklich tagtäglich, weil wir sind ja auf dem Weg, der beste Radio- bzw. Rocksender der Welt zu werden. Und da sorgen zum Beispiel auch AC/DC dafür. Back in Black wird nämlich in der nächsten halben Stunde mit dabei sein. Außerdem gibt's live... Und die Stone Temple Pilots. Lauter Rocklegenden, damit ihr gut durch diesen Montagmittag kommt.
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0: Also ich finde, dieser September verhält sich hoch anständig. Es ist der 21. September und wir kriegen heute Nachmittag richtig viel Sonnenschein. Und total angenehme Temperaturen. Ich meine 22 Grad, da frierst du dir den Hintern nicht ab, aber kommst doch nicht ins Schwitzen. Und so geht uns eigentlich das die ganze Woche in der über. Das Ganze, boah, Jesus, nee. Kauf der Tüte Deutsch, hat mich auch gehilft. Das ganze Wochenende über. Was solche Temperaturen? Mensch, es geht aus, was ist los mit dir? Morgen 23, übermorgen 26 und dann weiter geht's mit 24 Grad. Was ein Glück, dass das Wetter jetzt rum ist. Ich hätte es nochmal versammelt.
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10: Ich bin Vio Kostanic. Hallo. Die CDU hat bei der Wahl in Mecklenburg-Vorpommern eine historische Niederlage kassiert und ist erstmals aus einem Landesparlament geflogen. In Berlin verlor sie klar gegen die Linke. Der Druck auf Kanzler und CDU-Chef Friedrich Merz dürfte damit weiter steigen, er will aber weitermachen. Heute kommen in Berlin die Führungsgremien der CDU zusammen. Details dazu von David Riemer.
11: Merz denkt nicht an Rücktritt, er will um seine Ämter kämpfen und den geplanten Reformkurs fortsetzen. Seine politische Zukunft hängt unter anderem von den CDU-Landesparteichefs ab. Im Moment scheinen sie noch hinter Merz zu stehen. Unkalkulierbar ist aber der Druck, der von der Basis auf Merz und die Parteispitze entstehen kann. Der Kanzler wackelt gewaltig, Merz muss Vertrauen zurückgewinnen und vor allem das bereits beschlossene Reformpaket auch gegen Widerstände aus der SPD durchsetzen.
10: Mecklenburg-Vorpommerns Ministerpräsidentin Manuela Schwesig will nach der Landtagswahl in ihrem Bundesland mit Grünen und Linken über ein Regierungsbündnis sprechen. Am Abend tagen die Parteigremien und sie werde vorschlagen, mit Linken und Grünen Gespräche zu führen, so Schwesig. Bisher regierten SPD und Linke in einer Zweierkoalition. Diese Mehrheit wird künftig nicht mehr reichen. Zahlreiche Beschäftigte des Autobauers Mercedes-Benz protestieren heute in Sindelfingen unter anderem gegen Jobabbau und weitere Einschnitte in ihrer Industrie. Die IG Metall spricht von über 20.000 Beschäftigten, die sich beteiligen. Sie hatte bundesweit zu einem Aktionstag aufgerufen. In Baden-Württemberg sollen sich neben den Beschäftigten von Mercedes-Benz auch Mitarbeiter von Porsche, Bosch, Mahle oder Daimler Truck an verschiedenen Standorten beteiligen. So viele Menschen wie noch nie sind in diesem Jahr beim Baden-Marathon in Karlsruhe mitgelaufen. Laut Veranstalter gingen über 11.000 Läuferinnen und Läufer in den verschiedenen Wettbewerben an den Start. Der Sieger bei den Männern lief die volle Distanz über 42 Kilometer in gut 2 Stunden und 20 Minuten. Die Siegerin bei den Frauen blieb knapp unter der 3-Stunden-Marke.
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0: Minuten lang die Stone Temple Pilots hier bei uns. Plush. Viertel nach eins ist es.
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0: Wir kennen euch ja so ein ganz, ganz kleines bisschen. Wir treffen euch mal des Öfteren und wir freuen uns immer, so ein bisschen mehr Bescheid zu wissen, worauf ihr eigentlich steht. Und wir wissen sehr genau, dass ganz, ganz viele von euch mehr auf zwei statt auf vier Räder stehen. Und deswegen haben wir einen tollen Tipp für euch fürs kommende Wochenende. Da findet nämlich auf dem Hockenheimring die Euromoto statt, also das Finale sozusagen. Haben wir ja schon mal erlebt bei Pfeffers Ausritt auf dem Nürburgring. Das ist Motorradrennsport vom Allerfeinsten. Racing, Action auf der Strecke. Und das große Finale der Euromoto bedeutet, da bekommt ihr Motorradrennsport in seiner absoluten Reinform, sage ich mal. Quasi die Champions League sozusagen auf zwei Rädern. Die besten Teams der Welt knallen da mit Tempo 300 über den Asphalt. 300 beim Motorradfahren. Da wird mir irgendwie schlecht, wenn ich dran denke. Und der Hammer ist, ihr könnt dabei sein. So ein Wochenendticket kostet gar nicht viel. 5 Euro zum Beispiel am Freitag für ein Tagesticket. Also, wie gesagt, kleiner Tipp von uns an euch. Hockenheimring, Finale Euromoto am kommenden Wochenende. Rock FM ist hier. Viel Spaß dort.

0: Rock FM ist hier. Ich bin Astrid Jacobi und so rein von der Personality her neige ich nicht zu Neid. Also Neid ist so ein Gefühl, das kenne ich eigentlich kaum. Ich gönne jedem alles. Ich gebe aber zu, ich bin eben gerade für 30 Sekunden neidisch geworden. Denn Anna und Andi haben eine Sprachnachricht ins Studio geschickt. Nein, eine Nachricht ins Studio geschickt. Und sie schreiben viele Grüße aus Sansibar. Wir hören euch hier am wunderschönen Strand von Nungwi. Anna und Andi. Ja, ich war ein bisschen neidisch. Und jetzt schicke ich einfach mal Grüße nach Sansibar zurück. Wahnsinn, habt eine tolle Zeit dort. Rock FM ist hier, gleich mit Dio und Holy Diver.
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0: Also es ist nicht so wahnsinnig oft der Fall, dass ich unserem Rocker vom Hocker recht gebe. Nichtsdestotrotz muss ich dieses eine Mal sagen, wo er recht hat, hat er recht. Es gibt Sportarten, von denen wusste ich auch nichts.
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2: Manchmal muss man einfach nur aufmerksam die Zeitung lesen und da fallen einem immer der Dinge ins Auge, die einem zum Lachen, also aber zumindest zum Schmunzeln bringen. Der Thailänder Savang Yanpram hat bei dem World Masters Athletic Championships im südkoreanischen Daegu einen Weltrekord im Diskuswurf aufgestellt. Er warf die 1 Kilogramm schwere Scheibe unfassbare 7,59 Meter weit. Weltrekord. Mega. Moment, da wirft eine Kilogramm schwere Scheibe 7,59 Meter weit. Und das soll der Weltrekord sein. Gut, wenn man nicht nur die Überschrift liest, sondern den ganzen Text, stellt sich der Sachverhalt dann etwas anders dar. Also es stimmt, Herr Yanpram hat tatsächlich den Weltrekord geholt, aber in der Altersklasse ab 105 Jahren. Ja, das ist kein Witz. Herr Yanpram ist 106 Jahre alt und hat sich jetzt diesen Weltrekord geholt. Respekt! Ich bin mit 59 froh, wenn ich morgens unfallfrei aus dem Bett komme und der werte Herr holt mit 106 Jahren noch Weltrekorde. Weine kennt dich, weine.
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0: Losing My Religion, was für eine Mega-Nummer. R.E.M. hier bei uns. Es ist kurz vor zwei, ich hab gleich die Red Hot Chili Peppers. Give it away in der nächsten halben Stunde mit dabei. Status Quo sind auch am Start. Und CZ Top mit La Grange. So klingen lauter Rocklegenden, damit ihr gut durch diesen Montag kommt.
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1: Kann sein, dass bei euch, Entschuldigung, noch so ein paar Wolken unterwegs sind, aber ich sag euch eins, ihr könnt euch auf den Feierabend freuen, denn da gibt's einen richtig schönen Nachmittag mit viel Sonnenschein und so um die 22 Grad. Morgen am Dienstag sieht's übrigens ähnlich aus. Nachts ist wieder puppokaltes Wetter, tagsüber viel Sonne, 23 Grad. Mittwoch, da steigern wir uns noch ein bisschen, da gibt's sogar um die 26 Grad.
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2: Ich bin Vio Kostanic. Hallo. Die CDU hat bei der Wahl in Mecklenburg-Vorpommern eine historische Niederlage kassiert und ist erstmals aus einem Landesparlament geflogen. In Berlin verlor sie klar gegen die Linke. Der Druck auf Kanzler und CDU-Chef Friedrich Merz dürfte damit weiter steigen, er will aber weitermachen. Heute kommen in Berlin die Führungsgremien der CDU zusammen. Details dazu von David Riemer.
3: Merz denkt nicht an Rücktritt, er will um seine Ämter kämpfen und den geplanten Reformkurs fortsetzen. Seine politische Zukunft hängt unter anderem von den CDU-Landesparteichefs ab. Im Moment scheinen sie noch hinter Merz zu stehen. Unkalkulierbar ist aber der Druck, der von der Basis auf Merz und die Parteispitze entstehen kann. Der Kanzler wackelt gewaltig, Merz muss Vertrauen zurückgewinnen und vor allem das bereits beschlossene Reformpaket auch gegen Widerstände aus der SPD durchsetzen.
2: Mit einem bundesweiten Aktionstag stemmt sich die IG Metall gegen den Jobabbau und weitere Einschnitte für Beschäftigte der Automobilbranche. Die Gewerkschaft will heute mehr als 100.000 Menschen mobilisieren. Geplant sind rund 280 Aktionen, auch in Stuttgart, Sindelfingen, Rastatt, Kuppenheim, Gaggenau und Wörth. Geplant sind unter anderem auch Kundgebungen unter dem Motto Zukunft statt Kahlschlag. Nach dem NFL-Spiel zwischen den Tennessee Titans und den Philadelphia Eagles gibt es neue Diskussionen über Kunstrasenplätze. Hintergrund ist, dass die dunklen Kunststoffrasen und das Gummigranulat die Sonnenstrahlung massiv absorbieren. Heißt, 35 Grad in Nashville gestern bedeuten etwa doppelt so viel auf dem Spielfeld, wie die Sportschau berichtet. Teilweise mussten die Spieler gestern mehrfach ihre Schuhe wechseln, weil die Sohlen geschmolzen sind.
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0: Und da steht man wieder in so einer verrauchten Blueskneipe, in denen die Theke bappt und irgendjemand steht da und singt Oldtime Rock'n'Roll. Wahrscheinlich ist es dann eher nicht Bob Seger.
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0: Das ist einfach ein Spielplatz für Erwachsene. Ich habe gerade gelesen, ihr könnt in Vegas echte Planierraupen und tonnenschwere Kettenbagger mieten und steuern und in einem riesigen Sandkasten gigantische Löcher reißen oder Reifen stapeln. Das ist was für Kerle, oder? Wobei, ich würde auch gerne mal an so einem Bagger da am Lenkrad sitzen, muss ich ganz ehrlich sagen. Und der Hammer ist, egal was es Kurioses in Vegas gibt, ihr könnt das erleben, denn wir schicken euch hin in diese total verrückte Stadt. Und zwar zu zweit, Flugtickets, selbstverständlich, Hotel und Taschengeld inklusive. Und wenn ihr jetzt denkt, oh, das ist aber fett, was man da geschenkt bekommt, das reicht noch nicht, denn Tickets für die Eagles sind auch noch mit dabei. Die Jungs werden im The Sphere ein Konzert geben und ja, da muss man ganz ehrlich sagen, das ist sowas, das erlebst du einmal im Leben und dann nie wieder. Und wie ihr drankommt, ist auch noch mega einfach. Macht euch keinen Kopf, achtet einfach nur auf Eagles-Songs hier bei uns im Programm. Sobald ihr einen hört, schnappt ihr euch euer Handy und tackert eine WhatsApp an die Rockline rein. 0800 3x die 68866. Schreibt dann einfach noch das Stichwort Eagles dazu. Und schon seid ihr am Start. Und möglicherweise diejenigen, die tonnenschwere Planierraupen in Vegas durch die Gegend wuppen werden. Ich bin Astrid Jacobi. Ich wünsche euch viel Glück. Drückt

0: Also ich habe schon öfters mal geheult, aber noch nie so lange so atemlos. Das musst du auch erst können. Guns N' Roses, Don't Cry. Rock FM ist hier. Habt einen schönen Montagnachmittag. Wie wär's gleich mit Deep Purple und Black Knight? Oder Bruce Springsteen, Muse sind gleich am Start. Oder Blink 182. Ich schwöre euch eins, mit solchen Rocklegenden läuft der Tag einfach besser.
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ist mir gerade eingefallen, dass Philadelphia wirklich so ein Film ist, den man alle paar Jahre mal wieder gucken muss. Der ging sowas von unter die Haut. Und Bruce Springsteen hat genau für diesen Song auch 4 Grammy Awards abgeräumt. Und das zu Recht, das ist eine Hammernummer. Gänsehaut pur, hier bei Rock FM. Und jetzt erstmal Muse, Supermassive Black Hole. Hat ja der lange vom Feierabend auch vergangenen Freitag in seinem Plattenrausch gehabt. Das war eine tolle Sendung. Rock FM ist hier. Euch einen schönen Montag mit uns.

0: Die Steve Miller Band hier bei Rock FM. Ganz entspannt. In Richtung Nachmittag und Feierabend. Gleich ist es Zeit für die 3 Uhr Nachrichten und direkt danach bringen wir wieder ein bisschen Schwung in die Kiste und zwar mit den Urvätern des Metal. Black Sabbath gleich dabei. Außerdem mit Sicherheit die populärsten Vertreter des Britpop. Und, was sag ich jetzt zu dem Kerl? Er ist, glaube ich, so die intellektuelle Speerspitze der, gesamten Pop-Rock-Musik. Peter Gabriel auch gleich am Start. Lauter Rocklegenden hier bei Rock FM.
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0: Also mir graut's ja schon vor Oktober und November, wenn wieder alles grau ist und wir wieder drinnen hocken. Also diese Woche sollten wir unbedingt nutzen. Es ist auch heute unglaublich schön. Die letzten Wolkenreste verkrümeln sich. Danach immer mehr Sonnenschein und es bleibt trocken bei 17 bis 20 Grad.
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15: Ich bin Vio Kostanic. Hallo. Nach der doppelten Wahlschlappe für die CDU in Mecklenburg-Vorpommern und Berlin wächst der Druck auf Kanzler Friedrich Merz. Einen Rücktritt schloss Merz aus, das sei parteiintern kein Thema, so der Kanzler.
16: Es hat weder gestern Abend noch heute Vormittag von irgendjemandem irgendeine personelle Frage, geschweige denn eine Personaldebatte gegeben. Von niemandem.
15: Zuvor waren Stimmen laut geworden, die forderten, dass Merz die Konsequenzen aus den beiden Wahlniederlagen ziehen solle, vereinzelt auch in der Union. Die CDU war gestern in Mecklenburg-Vorpommern zum ersten Mal aus einem Landesparlament geflogen. In Berlin musste sie eine deutliche Niederlage einstecken. Mit einem bundesweiten Aktionstag stemmt sich die IG Metall gegen den Jobabbau und weitere Einschnitte für Beschäftigte der Automobilbranche. Die Gewerkschaft will heute mehr als 100.000 Menschen mobilisieren. Geplant sind rund 280 Aktionen, auch in Stuttgart, Sindelfingen, Rastatt, Kuppenheim, Gaggenau und Wörth. Geplant sind unter anderem auch Kundgebungen unter dem Motto Zukunft statt Kahlschlag. Nach dem NFL-Spiel zwischen den Tennessee Titans und den Philadelphia Eagles gibt es neue Diskussionen über Kunstrasenplätze. Hintergrund ist, dass die dunklen Kunststofffasern und das Gummigranulat die Sonnenstrahlung massiv absorbieren. Heißt, 35 Grad in Nashville bedeuten etwa doppelt so viel auf dem Spielfeld, wie die Sportschau berichtet. Teilweise mussten die Spieler gestern mehrfach ihre Schuhe wechseln, weil die Sohlen geschmolzen sind.
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muss gestehen, ich würde sie sau gerne live erleben, Oasis. Ich war damals noch zu klein in ihrer ersten Phase, als die Gebrüder Gallagher unterwegs waren. Aber es ist mir dann doch zu viel Heckmeck, glaube ich, dafür, was du da alles über dich ergehen lassen musst. Rock FM ist hier. Wir kommen zu Peter Gabriel. Der macht ja selten einfach nur ein Album. Wenn er was veröffentlicht, dann steckt meistens gleich noch eine große Idee dahinter. Nach über 20 Jahren Pause kam ja 2023 mit I.O. endlich wieder ein Album mit neuem Material. Und das nicht auf einen Schlag, sondern Stück für Stück. Zu jedem Vollmond hat er einen neuen Song rausgebracht. Und nicht nur das. Jeder Song kam in gleich zwei Versionen raus. Einmal als Bright Side Mix und als Dark Side Mix. Also, ja, so richtig Yin und Yang mäßig, typisch Peter Gabriel eben, musikalisch, atmosphärisch und ein bisschen außerhalb der normalen Umlaufbahn. Und genau dieses Mondphasenkonzept, das führt er ja auch bei seinem aktuellen Nachfolgealbum O.I. weiter. Dieses Album ist noch in der Mache, da kommt bis November sicherlich noch der ein oder andere Song raus. Auch hier wieder Song für Song im Rhythmus des Mondes. Also, man darf gespannt sein, was dieser Mann noch alles plant. Jetzt geht's ab ins Jahr 1980. Games Without Frontiers hier bei Rock FM, Peter Gabriel.

Linkin Park, die Band, die vorher bekanntlich erst Xero hieß und dann haben sie sich in Hybrid Theory umbenannt, bevor dann der Bandname folgte, den wir alle kennen, inspiriert vom Linkin Park in Santa Monica. Rock FM ist hier der Feier mitten lange und es geht weiter mit einer Band aus New Jersey, die sich um ein Haar Johnny Electric genannt hätte, bevor sie dann kurz vor Gründung 1983 zum Glück richtig abgebogen sind und haben sich für diese abgewandelte Version des italienischen Namens ihres Sängers entschieden. Richtig, John Bon Jovi heißt ja in Wahrheit John Francis Bon Jovi Jr. Und Bon Jovi schreibt sich hier B-O-N-G-I-O-V-I, also Bon Jovi, eben genau wie der Name der Tomatensauce aus Sizilien, die seine Familie hier seit, was weiß ich, 1800 schieß mich tot herstellt. Ich habe sie noch nie probiert, aber für gewöhnlich schmecken sowohl Zitrusfrüchte als auch Tomaten aus Sizilien ja super gut. Und für Bon Jovi-Fans fände ich es schon geil, so zum Geburtstag einfach so ein Glas voller Tomatensauce hier. Kannst du deiner Plattensammlung stellen? Bon Jovi bei Rock FM.

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9: Sieht sehr, sehr gut aus. Viel Sonne, es bleibt trocken und es ist relativ angenehm frisch bei 17 bis 20 Grad. Und morgen am Dienstag geht es ähnlich freundlich weiter in die letzten Septembertage. Hier haben wir sogar 18 bis 23 Grad, also ein Ticken wärmer und auch ein bisschen mehr Sonne morgen.
0: Es ist 3:30. 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
10: Ich bin Vio Kostanic. Hallo. Nach dem historischen Wahldebakel der CDU in Mecklenburg-Vorpommern und dem Absturz auch in Berlin berät die Parteiführung über die Folgen. Bei einer Pressekonferenz hat Bundeskanzler und CDU-Chef Friedrich Merz gesagt, dass er an den Reformplänen festhalten will. Er wisse aber auch, dass er den Menschen Antworten auf ihre Sorgen und Ängste schuldig sei. Die Europäische Union hat nach der Parlamentswahl in Russland weitere Sanktionen angekündigt. Dabei geht es um Personen, die für die Abstimmungen in den besetzten Gebieten der Ukraine verantwortlich sind. Die dortigen Ergebnisse würde man nicht anerkennen, heißt es in einer Erklärung. Ab Freitag steigt wieder das Volksfest auf dem Cannstatter Wasen in Stuttgart und auch der Bierpreis. Wer in einem der 8 Festzelte mit dem Bierkrug anstoßen möchte, muss in diesem Jahr wieder etwas tiefer in die Tasche greifen. Laut den Veranstaltern steigt der Preis für die Maß Bier leicht und liegt in einigen Zelten über der Marke von 15 Euro pro Liter. Laut den Festwirten treiben Materialengpässe und gestiegene Kosten die Ausgaben in die Höhe.
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11: Auch für die Fußball-Drittligisten heißt es Länderspielpause. Die 4 Nations League-Spiele stehen an. Für unseren Sportpartner, den SV Waldhof Mannheim, geht es dann am 10. Oktober auswärts gegen Groß Aspach. Mit dem 2-0 gegen Preußen Münster von gestern im Gepäck, Geschäftsführer Sport Gerhard Zuber.
12: Wir haben es heute mal gezeigt, dass wir es auch wegverteidigen können. Das war wichtig. Wir haben dem Gegner überhaupt keine Chance gelassen, bis auf den einen Schuss. Leider Gottes nur mal brenzlig geworden. Aber im Endeffekt haben wir die Heimspiele relativ gleich gestaltet. Nur heute haben wir die 2 Tore gemacht und mal keines bekommen. Und das war, glaube ich, der Schlüssel zum Erfolg.
11: Den Schlüssel darf der Waldhof dann am 10. Oktober natürlich nicht vergessen.
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0: Eric Clapton und My Father's Eyes hier bei Rock FM. Ich muss da immer an die buschigen Augenbrauen meines Vaters denken. Ich weiß auch nicht, aber gut, ey, der ist über 70. Und der hat mir schon sein Motorrad vererbt, ja, so eine schöne Reise-Enduro, die ich leider zu selten ausführe, muss ich gestehen. Und ich frage mich gerade...
1: Kann es sein, dass Weibsvolk anwesend ist?
0: Es kann bestimmt gut sein, aber sicherlich auch Motorrad-Enthusiasten. Und da hätten wir eine Idee, die den Biker in euch hoffentlich auf 180 bringt, also im positiven Sinne, auf dem Hockenheimring. Da steigt das fette Finale der Euromoto. Also das ist Motorradrennsport in Rheinkultur, quasi der offizielle Nachfolger der legendären IDM. Egal ob Superbike, Supersportler oder was auch immer, Sportbike, die ballern da mit einem internationalen Topfeld über den Kurs. Und wie geil diese Serie abliefert, das haben wir schon vor 2 Wochen zu hören bekommen, als einige von euch auch zum Nürburgring geschickt wurden von uns.
2: Es ist ein geiles Gefühl, weil man steht da, sieht was kommen oder hört was kommen. Und in dem Moment, wo es vorbeirauscht, spürt man förmlich die Gewalt der Motorräder. Das ist einfach faszinierend.
3: Du hast nur 2 Räder und bist dem Asphalt gefühlt viel näher wie im Auto. Ja, und jetzt, wenn du es gleich hörst, was hier kommt, dann sagt es eigentlich schon alles, oder?
0: Das klingt schon krass, oder? Also wenn ihr das mal live erleben wollt. Rock FM ist am kommenden Wochenende bei der Euromoto 26 am Hockenheimring natürlich mit am Start. Alle Infos bekommt ihr Benzinblütler auch auf rockfm.de. Und den Kerl hier, den kennen wir natürlich auch auf Bikes, auf einem Supersportler weniger. Es gibt Fotos mit einer Chopper. Ich glaube, er ist eher so der Harley-Freund. Alice Cooper, School's Out aus den frühen 70ern. Rock FM wünscht euch einen entspannten Feierabend.

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Royal Blood, 10 over 10, frischer Rock hier bei Rock FM, gleich 10 vor 4. Schön, dass ihr dabei seid. Willkommen zu Metallica. Frontmann James Hetfield, der steht ja nicht nur auf Country-Mucke und Thrash-Metal, sondern auch klassische Autos. Die haben es ihm angetan, vor allem aus den USA müssen sie sein. Man muss sagen, wenn man sie so durchscrollt, ja, die Karren, wo er dran rumgeschraubt hat, die sehen allesamt aus wie aus dem Batman-Universum. Also er hat einen krassen Geschmack. Er hat so Schlitten wie The Beast. Ich glaube, es ist ein 63er Lincoln oder so. Ich bin jetzt kein Oldtimer-Experte. Oder einer heißt Black Pearl. Also manche von diesen Karren sind angeblich Erdbeben- oder Atombombensicher. Und er hat auch schon viele Preise eingesackt für diese Autos. Also er könnte inzwischen einen eigenen Oldtimer-Markt aufmachen. James Hetfield. Ich meine, mit Metall kennt er sich auf jeden Fall bestens aus. Sogar im Bandname steckt Metall. Okay, Rock FM ist hier.

0: Third Eye Blind, Semi-Charmed Live, Rock FM ist hier, kurz vor 16 Uhr, gleichzeitig für die News. Direkt danach erwarten euch lauter Rocklegenden, zum Beispiel Aerosmith oder auch eine Truppe aus Irland, die demnächst 50-Jähriges zelebriert. Genauso wie eine Band, um die sich fast schon so ein eigener Kult entwickelt hat. Queen. Oh, how I want to be free. Diese und viele weitere Rocklegenden hören Sie gleich bei Rock FM.
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0: Der Nachmittag bleibt auf der sonnigen Seite, trocken und freundlich bei 17 bis 20 Grad. In der Nacht dann sternenklar und ziemlich kalt. Und morgen erstmal ein bisschen Nebel und ein frischer Start. Dann wieder viel Sonne, mehr als heute, das bei 18 bis 23 Grad.
14: Es ist 4 Uhr. 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
15: Ich bin Vio Kostanic. Hallo. Nach dem historischen Wahldebakel der CDU hat Bundeskanzler Friedrich Merz seinen Reformkurs bekräftigt und betont, dass es in den Führungsgremien der Partei keinerlei Diskussion über seine politische Zukunft gegeben habe. Auf die Frage, ob er für sich als Kanzler und Parteivorsitzender noch genug Rückhalt in der CDU sehe, sagte Merz:
16: Es hat weder gestern Abend noch heute Vormittag von irgendjemandem irgendeine personelle Frage, geschweige denn eine Personaldebatte gegeben. Von niemandem.
15: Merz bekannte sich gleichzeitig zur Zusammenarbeit mit der SPD. Er sei dankbar, dass die SPD an der Koalition festhalten wolle. Die CDU war gestern in Mecklenburg-Vorpommern zum ersten Mal aus einem Landesparlament geflogen. In Berlin musste sie eine deutliche Niederlage einstecken. Google muss wegen Verstößen gegen die Europäische Datenschutzgrundverordnung mehr als 400 Millionen Euro Strafe zahlen. Das teilte die irische Datenschutzkommission mit. Demnach geht es um den Umgang mit Standortdaten von Nutzern zwischen 2018 und 2020. Google soll unter anderem Web- und App-Aktivitäten widerrechtlich für Werbezwecke ausspioniert haben. Erfolgscoach Luis de la Fuente bleibt noch einige Jahre Trainer von Welt- und Europameister Spanien. Der spanische Fußballverband verkündete die Verlängerung des Vertrags bis 2032. De la Fuente trainiert die Nationalmannschaft seit 3 Jahren. Im Sommer 2024 holte er den Titel bei der EM in Deutschland. Mit seiner Mannschaft im Juli gewann Spanien die WM durch einen Finalsieg über Titelverteidiger Argentinien. Es war das 38. Spiel in Serie ohne Niederlage. Ein Rekord.
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0: 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Rock FM ist hier der Feierabend mit dem Lange. Es ist schon wieder 4:10. Und ihr wisst ja, wo wir euch hinschicken wollen, nicht?
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0: Wir schicken euch nach Vegas und natürlich braucht ihr Beweisfotos. Sonst glaubt euch ja keiner, dass ihr mit Rock FM die Eagles live in dieser gigantischen, fetten LED-Kugel in The Sphere klar gemacht habt. Also, wenn ihr landet, dann erster Fotostopp. Ja, erster Fotostopp. Wo eigentlich, Amy?
2: Natürlich The Sphere. Was okay. Für eine Frage.
0: Ja. Na gut.
2: Aber auch ein absolutes Muss, das Las Vegas sein. Dieses weiße Neon-Schild, wenn du in die Stadt reinfährst, wo drauf steht Welcome to Fabulous Las Vegas. Und wenn daneben noch ein Fake Elvis rumhüpft, dann hast du voll den Jackpot gezogen. Und ihr könnt euch sogar vor 1 Million echter Dollar ablichten lassen. Die Scheine liegen zwar sicher hinter Plexiglas, aber auf dem Foto sieht so aus, als hättet ihr richtig abgeräumt.
0: Okay. Und dein persönlicher Lieblingsspot, wenn du mal so zurückdenkst?
2: Ein Friedhof.
0: What?
2: Einer, auf dem alte Vegas-Leuchtschilder liegen.
0: Ah.
2: Riesige Buchstaben, lustige Figuren, kultige Namen hatten die damals. Manchmal leuchten die sogar noch oder andere rosten halt vor sich hin, aber mega Kulisse.
0: Okay, also Las Vegas, das Instagram-Paradies für geile Fotos, könnte man sagen. Egal, wo ihr euch da hinstellt, die Fotos werden auf jeden Fall grell und bunt und cool. Und die besten Schnappschüsse macht ihr sicherlich bei den Eagles in The Sphere. Tickets, Flug, Hotel und 500 Flocken gibt's auch noch oben drauf, beziehungsweise in US-Dollar sogar mehr als 500. Nur die Kamera, die müsst ihr selbst mitbringen und natürlich müsst ihr auch weiterhin auf den nächsten Eagles-Song achten. Ich glaube, die hier, die kommen nicht aus Vegas und auch nicht aus den USA. Queen bei Rock FM.
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Joyce Maynor, Well Whatever It Was, aus dem Jahr 2025. Rock FM ist hier, der Feiern mit einem Lange, gleich 20 nach 4. Freue mich, dass ihr dabei seid. Und ich habe das nicht gewusst, Phil Collins hat mal gesagt, dass er beim Einsingen des Klassikers Mama den Hip-Hop-Track The Message von Grandmaster Flash im Kopf hatte. Vor allem das hämische Lachen des Rappers hier. Ich will das jetzt mal hören, oder? I'm trying not to lose my head. Okay, dieses aha, das hat das Lachen in Genesis inspiriert, das muss ich jetzt nochmal hören. Okay, und das hat der gute Phil dann einfach in den Genesis-Song gepackt und ins Extreme gesteigert. Wir hören mal kurz einen Vergleich. Aha! Tatsächlich doch, er hat es einfach nur noch ein bisschen extremisiert quasi. Okay, jetzt wissen wir auch, also dieses Lachen hat seinen Ursprung im Hip-Hop. Wer hätte das gedacht? Genesis mit Mama aus dem Jahr 1983. Ein wahrer Evergreen der Truppe. Rock FM ist hier.

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9: Also für einen Montagnachmittag ist das ja wirklich vom Allerfeinsten wettertechnisch. Sonne satt, es bleibt trocken bis in die Abendstunden, das Ganze bei 17 bis 20 Grad, aber es wird recht schnell kühl später und in der Nacht wird es noch wesentlich kühler, fast schon kalt bei 3 bis 10 Grad, sternenklar, in manchen Tälern auch nur 0 bis 1 Grad. Und morgen am Dienstag wird es schöner als heute mit mehr Sonne und 18 bis 23 Grad, also auch ein Ticken wärmer. Die Wolken spielen auch mit, aber nur eine Nebenrolle.
0: Es ist 4:30. 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
10: Ich bin Vio Kostanic. Hallo. Nach dem historischen Wahldebakel der CDU in Mecklenburg-Vorpommern und dem Absturz auch in Berlin berät die Parteiführung über die Folgen. Bei einer Pressekonferenz hat Bundeskanzler und CDU-Chef Friedrich Merz gesagt, dass er an den Reformplänen festhalten will. Er wisse aber auch, dass er den Menschen Antworten auf ihre Sorgen und Ängste schuldig sei. Die Europäische Union hat nach der Parlamentswahl in Russland weitere Sanktionen angekündigt. Dabei geht es um Personen, die für die Abstimmungen in den besetzten Gebieten der Ukraine verantwortlich sind. Die dortigen Ergebnisse würde man nicht anerkennen, heißt es in einer Erklärung. Ab Freitag steigt wieder das Volksfest auf dem Cannstatter Wasen in Stuttgart und auch der Bierpreis. Wer in einem der 8 Festzelte mit dem Bierkrug anstoßen möchte, muss in diesem Jahr wieder etwas tiefer in die Tasche greifen. Laut den Veranstaltern steigt der Preis für die Maß Bier leicht und liegt in einigen Zelten über der Marke von 15 Euro pro Liter. Laut den Festwirten treiben Materialengpässe und gestiegene Kosten die Ausgaben in die Höhe.
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11: Heute geht's für die Spieler der TSG Hoffenheim zu ihren Nationalmannschaften. Zeit, um die Niederlagen in der Europa League und gestern gegen Paderborn aus den Köpfen zu bekommen. Spieler Bambasi Konté sagte nach dem Spiel:
12: Ja, ich glaube, nach so einem Start jetzt ist es nicht ganz so schlecht, dass jetzt mal ein bisschen Pause ist, dass wir die Köpfe vielleicht mal freikriegen. Letzten Tage waren sehr emotional für mich mit der Nominierung. Gleichzeitig gibt's im Verein keine Ergebnisse, aber ich versuche das jetzt so schnell wie möglich abzuschütteln, weil morgen geht's schon los. Ins Trainingscamp und versucht da wieder auf höchstem Level zu performen.
11: Für Conte ist es die erste Nominierung für Deutschland. Rebecca Allgeier von der TSG Hoffenheim.

0: Red Hot Chili Peppers hier bei Rock FM, der Feierabendlange, gleich 20 vor 5. Und wir haben in den letzten Tagen und Wochen sehr viel diskutiert über diesen kleinen Rock FM-Zwerg mit dem schrillen Irokese, mit der Wayfarer-Brille und mit den Tattoos und der Kutte und natürlich mit dem Stinkefinger, dem viel diskutierten. Wir haben ihn von ethischen, moralischen, spirituellen und anderen Sichtweisen quasi begutachtet und viel diskutiert. Aber das ist jetzt vorbei. Jetzt brauchen wir einen Namen für den Zwerg. Wir können ihn ja schlecht einfach Rock FM-Zwerg nennen. Die Frage ist, wie soll er heißen? Also wir haben schon ein paar Namensvorschläge reinbekommen von euch.
1: Also mein Vorschlag wäre Rocky, das hört sich gut an. Ich spiele viel Rock.
2: Ich würde ihn Ego nennen, weil das für mich so ein bisschen ein Ausdruck eines revolutionären Gartenzwergs ist.
3: Na, vielleicht Salty, ne? So als Kontrast zum Pfeffer.
4: Nennt ihn einfach Fritz.
0: Ich dachte gerade, Salty, was? Hä? Salty, ach salzig, wegen Pfeffer, okay, okay. Ja, der Kurze kam auch schon, ja, also gut. Interessant, vielleicht habt ihr auch eine Idee. Haut sie gerne bei Instagram oder Facebook noch dazu, sind schon viele Namensvorschläge für den kleinen Rock FM-Zwerg, der hier in den letzten Wochen für so viel Furore gesorgt hat. Wie soll er heißen, der Gute? 0800 3x die 68866, da könnt ihr natürlich auch gerne Namensvorschläge per Rockline oder per WhatsApp reinschicken. Hier sind die Scorpions. Send Me an Angel aus den frühen 90ern. Rock FM.

Die Kings of Leon, Sex on Fire hier bei Rock FM. Ich war am Wochenende auf so einer Comic-Messe in Speyer im Museum. Es war echt ganz nice, muss ich sagen. Also ich habe auch ein bisschen mit Hulk geschmust und so. Und ich wusste nicht, dass Rush sogar mal ein komplettes Comic gewidmet bekommen haben. Also die Progressive Rocker aus Kanada. Und zwar die Ausgabe Nummer 45 von The Defenders. Also wenn euer Kumpel riesiger Rush-Fan ist, dann versucht vielleicht irgendwie dieses Comic zu bekommen. Das ist allerdings von 1977 und ist bestimmt schweinemäßig teuer und wertvoll. Zwei Marvel-Autoren haben damals diesen Comic rausgebracht. Sie waren brutale Rush-Fans. Und vielleicht seid ihr es ja auch. Hier sind Rush mit Tom Sawyer aus den frühen 80s bei Rock FM.

0: aus der Hochphase des Grunge, Nirvana hier bei Rock FM. Und falls ihr sagt, hey, ich will mehr Grunge, ich will sofort mehr Grunge, kein Problem, kommt ja gleich. Obwohl einige damals gesagt haben, nee, Pearl Jam, das ist kein Grunge, das ist einfach nur eine Erweiterung des Classic Rock. Aber gut, bei Nickelback kann man auch drüber streiten. Das ist Post-Grunge, ja. Steht da auf jeden Fall auch mit drin in den Genrebeschreibungen bei den Kanadiern. Was haben wir noch Feines dabei? Definitiv kein Grunge, eher Pop-Punk. Gibt's noch ein kleines Jubiläum zu feiern? Machen wir gleich nach den 17 Uhr News hier bei Rock FM. Schön, dass ihr dabei seid.
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1: Ja, also egal, ob ihr gerade im Begriff seid, eine Biker-Gang zu gründen und noch einen kleinen Ausritt plant oder ob ihr noch mit dem Dackel um den Block gehen wollt, auf jeden Fall spielt der Abend mit. Es wird auch in der Nacht schön klar mit Blick auf die Sterne, wird trocken bleiben und ziemlich frisch. Thermometer sackt ab auf 3 bis 10 Grad, in vereinzelten Tälern sogar 0 bis 1 Grad. Also da kratzen wir örtlich schon am Bodenfrost. Und morgen erstmal lokalen Nebel. Sobald er sich verdünnisiert, geht direkt wieder auf die Sonnenseite des Lebens. Morgen viel Sonne, mehr als heute auf jeden Fall, auch ein paar Wölkchen, aber bei 18 bis 23 Grad stört das nicht allzu sehr.
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2: Ich bin Vio Kostanic. Hallo. CDU-Chef Friedrich Merz hat das Ausscheiden seiner Partei aus dem Landtag in Mecklenburg-Vorpommern als tiefe Zäsur bezeichnet. Es sei ein für die CDU in Deutschland dramatisches, einmaliges Ergebnis, dass man die 5%-Hürde nicht überwinden konnte, so der Kanzler.
3: Ich weiß, dass bei diesen Landtagswahlen sowohl vor 2 Wochen in Sachsen-Anhalt auch bei diesen Landtagswahlen am gestrigen Tag die Bundespolitik eine große Rolle gespielt hat, auch meine Person. Die Wahlergebnisse und die Gründe für diese Wahlergebnisse reichen aber weit über meine Person hinaus. Wir erleben eine tiefgreifende Veränderung des politischen Parteiensystems in Deutschland sowie auch in vielen anderen Ländern der Welt.
2: In Mecklenburg-Vorpommern flog die CDU aus dem Landtag und auch in Berlin musste sie eine Wahlniederlage einstecken. Zwei Männer aus Deutschland haben im Louvre in Paris unerlaubt eigene Bilder aufgehängt und wurden anschließend der Polizei übergeben. Laut Medienberichten brachten sie die Werke mit Klebeband in dem Saal an, in dem auch die Mona Lisa ausgestellt ist. Der Louvre will Anzeige erstatten. Die beiden Männer gaben laut Medien an, sie hätten das Ganze aus Spaß gemacht. Erfolgscoach Luis de la Fuente bleibt noch einige Jahre Trainer von Welt- und Europameister Spanien. Der spanische Fußballverband verkündete die Verlängerung des Vertrags bis 2032. De la Fuente trainiert die Nationalmannschaft seit 3 Jahren. Im Sommer 2024 holte er den Titel bei der EM in Deutschland. Mit seiner Mannschaft im Juli gewann Spanien die WM durch einen Finalsieg über Titelverteidiger Argentinien. Es war das 38. Spiel in Serie ohne Niederlage. Ein Rekord.
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0: Richard O'Brien und Nell Campbell mit The Time Warp hier bei Rock FM, der Feierabendlange. Ich glaube, man muss schon so ein bisschen so ein Rocky Horror Picture Fan sein, um diesen Song richtig zu lieben, oder? Ich weiß es nicht. Okay, ich sag nichts. Also, was ich eher liebe, sind Motorräder, muss ich sagen. Und sicherlich sind auch ein paar Motorradenthusiasten gerade vorm Radio. Da hätte ich eine schöne Idee, die den Biker in euch auf 180 oder sogar auf 250 bringen könnte. Also im positiven Sinne. Und zwar auf dem Hockenheimring. Da steigt ja jetzt das fette Finale der Euromoto. Also das ist Motorradrennsport in Reinkultur, quasi der offizielle Nachfolger der legendären IDM. Die ballern da mit einem internationalen Topfeld über den Kurs. Und wie ordentlich diese Serie abliefert, das haben wir schon vor 2 Wochen zu hören bekommen, als wir einige von euch ja schon zur Euromoto am Nürburgring geschickt haben.
1: Es ist ein geiles Gefühl, weil man steht da, sieht was kommen oder hört was kommen. Und in dem Moment, wo es vorbeirauscht, spürt man förmlich die Gewalt der Motorräder. Das ist einfach faszinierend.
2: Du hast nur 2 Räder und bist dem Asphalt gefühlt viel näher wie im Auto. Ja, und jetzt, wenn du es gleich hörst, was hier kommt, sagt es eigentlich schon alles, oder?
0: Ja, braucht man keine weiteren Worte. Wenn ihr das mal live erleben wollt, Rock FM ist am kommenden Wochenende auch bei der Euromoto 26 am Hockenheimring. Sind wir mit am Start und alle Infos bekommt ihr auch online auf rockfm.de. Chad Kroeger von Nickelback ist, glaube ich, auch ein Biker, hat einen Motorradführerschein oder braucht man den in den USA? Überhaupt? In Kanada? Oh Gott, ich weiß es nicht. Er fährt auf jeden Fall Chopper. Also hier ist er jetzt, Nickelback, Rockstar bei Rock FM.

0: Rick Springfield hier bei Rock FM. Wir gehen mal zurück zum 21. September 2004, also genau 22 Jahre zurück in der Zeit. Für Green Day war das ein besonderer Tag, und zwar einer, an dem die Band einen gigantischen Sprung in Richtung mehr Relevanz gemacht hat.
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0: September 2004, vor 22 Jahren. Viele hatten Green Day damals eigentlich schon abgeschrieben. Ja, nett, lustig, drei Akkorde, aber der Lack war so ein bisschen ab, dachten viele. Und dann haben Billy Joe Armstrong und Co. am 21. September des Jahres 2004 eine Platte rausgehauen. Die ist eingeschlagen wie eine Bombe. Es war kein harmloser Pop-Punk mehr. American Idiot war vielmehr ein stinkwütender Mittelfinger gegen Paranoia, Medienhysterie und Irakkrieg gegen die Obrigkeit in den USA. Drei Typen haben den Frust einer ganzen Generation gepackt und in eine gigantische Punkrock-Oper gepackt. Heute vor 22 Jahren, da haben Green Day den ersten Schritt von ganz nett zu unschlagbar gemacht. Hier ist Rock FM mit Green Day, American Idiot.

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9: Das ist schön, das ist wunderschön. Ja, also tatsächlich, der Montagabend ist wirklich ganz schön und die Nacht wird auch eine ruhige Nummer. Oft sternenklar und trocken bei 3 bis 10 Grad, also ziemlich frisch in der Nacht. Vielleicht doch mal eine dickere Decke jetzt langsam aufziehen im Schlafzimmer. Morgen am Dienstag erst Nebel, dann relativ viel Sonne, nur ein paar harmlose Wölkchen und spätsommerlich warme 18 bis 23 Grad. Also der Dienstag liefert ab morgen.
0: Es ist 5:30. 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
10: Ich bin Vio Kostanic. Hallo. CDU-Chef und Bundeskanzler Friedrich Merz hält trotz der schweren Wahlniederlagen seiner Parteien Mecklenburg-Vorpommern und Berlin an der Koalition mit der SPD im Bund fest. Er sei dankbar, dass auch die SPD die Zusammenarbeit fortsetzen wolle. Das gelte auch für ihn, so Merz. Im Kongo haben Testimpfungen gegen die grassierende Ebola-Epidemie begonnen. Das teilte die Weltgesundheitsorganisation mit. Insgesamt seien 20.000 Dosen des Impfstoffs für eine klinische Studie bereitgestellt worden. Um Mitternacht geht die Umfrage zum Design der neuen Euro-Banknoten zu Ende. Nach Angaben der Europäischen Zentralbank haben sich schon mehr als 9 Millionen Menschen beteiligt. Das Ergebnis soll bei der endgültigen Entscheidung des EZB-Rates Ende des Jahres berücksichtigt werden.
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11: Auch für die Fußball-Drittligisten heißt es Länderspielpause. Die 4 Nations League-Spiele stehen an. Für unseren Sportpartner, den SV Waldhof Mannheim, geht es dann am 10. Oktober auswärts gegen Groß-Aspach. Mit dem 2-0 gegen Preußen Münster von gestern im Gepäck, Geschäftsführer Sport Gerhard Zuber.
12: Wir haben es heute mal gezeigt, dass wir es auch wegverteidigen können. Das war wichtig. Wir haben dem Gegner überhaupt keine Chance gelassen, bis auf den einen Schuss. Leider Gottes nur mal brenzlig geworden. Aber im Endeffekt haben wir die Heimspiele relativ gleich gestaltet. Nur heute haben wir die 2 Tore gemacht und mal keines bekommen. Und das war, glaube ich, der Schlüssel zum Erfolg.
11: Den Schlüssel darf der Waldhof dann am 10. Oktober natürlich nicht vergessen.
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0: Tja, ich wüsste gerne, über welche Angebetete er da genau gesungen hat. Tell Beckman, she's so high hier bei Rock FM. Vielleicht habt ihr auch eine Angebetete und sagt, hey, die hätte auch mal ein kleines Abenteuer verdient. Ja, die müsste ich auch mal aus ihrem Alltagstrott rausreißen und mitnehmen auf ein echtes Abenteuer.
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0: Also ich würde mal davon ausgehen, wenn ihr an Las Vegas denkt, habt ihr vermutlich sofort Neonlicht, Pokertische, einarmige Banditen, schrille Shows mit irgendwelchen imitierten Imitaten von Elvis im Kopf und so. Aber wusstet ihr, was Las Vegas übersetzt eigentlich heißt? Ich wusste das nicht. Die fruchtbaren Wiesen. Okay, das klingt mitten in der Mojave-Wüste in Nevada ein bisschen absurd, aber es geht zurück auf die Geschichte, auf die Las Vegas Springs. Natürliche Quellen, welche Reisenden dort früher das Überleben gesichert haben. 1905 entstand an diesem Wasserloch dann ein kleiner Eisenbahnknotenpunkt zwischen Los Angeles und Salt Lake City. Und in gerade mal 100 Jahren hat sich diese kleine grüne Wüstenoase zur verrücktesten und größten Glücksspiel- und Entertainment-Metropole des Planeten entwickelt. Also diese Geschichte, wie sich das entwickelt hat, Las Vegas, ist schon echt crazy und echt interessant. Ich würde es mir saugern angucken. Ihr wisst ja, wenn ihr hin wollt, achtet auf einen Eagles-Song. Sobald ihr ihn hört, schickt ihr das Stichwort Las Vegas an die Rockline, an die 0800 3x die 68866. Und alle weiteren Infos, was euch dann da drüben erwartet, das findet ihr auch auf rockfm.de.
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Frischer Rock von Yellow Card. Das waren sie mit Calvary Drive hier bei Rock FM. Die kommen aus den USA, genauer gesagt aus Florida. Und wir bleiben mal in den USA. Da ist heute Ask a Stupid Question Day. Also stell eine dumme Frage Tag. Dumme Fragen habe ich eigentlich für gewöhnlich immer parat. Jetzt gerade fällt mir natürlich keine ein. Oder doch? Wie ist das bei Def Leppard, wenn man Diabetiker ist? Benutzen die dann Stevia? Oder vielleicht Agavendicksaft? Oder? Okay, alles klar. Süßstoff eventuell. Def Leppard jetzt mit Pour Some Sugar on Me. Euch einen entspannten Feierabend mit Rock FM.

0: Schön, dass ihr euren Feierabend mit uns verbringt. Gleich 6 Uhr, direkt danach lauter Rock-Legenden, zum Beispiel die Wilson-Schwestern. Heart, genau wie schöner Post-Crunch von Three Doors Down. Auch schon Klassiker heutzutage. Und wer es vielleicht ein bisschen entspannter mag, Rod Stewart. Der Mann, der eigentlich Profifußballer werden wollte, auch gleich am Start hier bei Rock FM.
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1: Der Feierabend sieht ganz entspannt aus, auch wenn die Werte vielerorts schon unter den 20 Grad sind. In der Nacht wird es auch ziemlich kühl bei 3 bis 10 Grad, in manchen Tälern sogar 0 bis 1 Grad. Also es ist Bodenfrost möglich. Wir kriegen aber einen freien Blick auf die Sterne in der Nacht. Und morgen nach Nebel und ziemlich kühlem Start mehr Sonne als heute. Das Ganze bei 18 bis 23 Grad.
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2: Ich bin Vio Kostanic. Hallo. Bei einem bundesweiten Aktionstag der IG Metall haben in Baden-Württemberg rund 48.000 Beschäftigte der Autoindustrie protestiert gegen Jobabbau und Sparpläne der Hersteller. Größte Kundgebung war bei Mercedes-Benz in Sindelfingen. Auch bei Mercedes in Rastatt hat man sich beteiligt. Dort ist die Angst ganz konkret erst die Standortgarantie durch den neuen GLA, jetzt schon wieder die Sorge, dass am Ende doch Jobs wegfallen. Der Betriebsratsvorsitzende Thorsten Höhing.
3: Wir wollen natürlich Zukunft für unser Werk, wir wollen Stückzahlen, wir wollen die Region aufrechterhalten. Wenn man alles zusammenzählt, leben hier von dem Werk 30.000, 40.000 Menschen. Und da ist unsere Verantwortung, dass es auch weiterhin so geht.
2: CDU-Chef und Bundeskanzler Friedrich Merz hält trotz der schweren Wahlniederlagen seiner Partei in Mecklenburg-Vorpommern und Berlin an der Koalition mit der SPD im Bund fest. Er sei dankbar, dass auch die SPD die Zusammenarbeit fortsetzen wolle. Das gelte auch für ihn, sagt Merz. Im CDU-Bundesvorstand sei seine Position nicht in Frage gestellt worden von niemandem, hat Merz klargestellt. Es habe weder am Wahlabend noch heute eine Personaldebatte gegeben. Bundestrainer Jürgen Klopp hat zum Start in die Vorbereitung auf seine ersten Länderspiele in der Nations League einen Tausch in seinem zweigeteilten Kader vorgenommen. Der im Sommer von Borussia Dortmund zum FC Barcelona gewechselte Außenstürmer Karim Adeyemi wird anstelle von Lennart Kahl zum 24-köpfigen Aufgebot für die ersten beiden Partien am Donnerstag gegen die Niederlande und 3 Tage später gegen Griechenland gehören.
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Three Doors Down mit Kryptonite. Hier bei Rock FM, der Feierabend mit einem lange Kryptonit. Da muss ich gerade an vergangenes Wochenende denken. Ich war in Speyer im Museum. Nicht, was ihr jetzt denkt. Ja, nicht irgendwelche Skulpturen aus der Antike anschauen, sondern in einer Superheldenausstellung. Die ist noch bis Oktober. War eigentlich sehr interessant, auch zu gucken, was haben diese Comics, diese Superhelden für einen Einfluss auf die Popkultur. Gutes Beispiel eben Three Doors Down, Kryptonite. Und damit zu Rod Stewart. Eigentlich wollte er Fußballprofi werden. Sein Vater hat ihn auch gepusht, hat an ihn geglaubt. Und er hatte dann irgendwann ein Probetraining beim FC Brentford. Allerdings hat der Verein sich danach nie wieder bei ihm gemeldet. Zum Pech oder zum Glück, wer weiß. Sagen wir Gott sei Dank, sonst hätten wir ihn als Musiker wohl schmerzlich vermisst. Rod Stewart, Young Turks hier bei Rock FM, schönen Feierabend.

Fury in the Slaughterhouse. Fix this crack. Da geht's, glaube ich, auch um ein gebrochenes Herz, zumindest wenn man so auf die Lyrics achtet. Rock FM ist hier der Feier mitten lang. Ich weiß nicht, ob unser kleiner Rock FM-Zwerg vielleicht ein gebrochenes Herz hat oder warum er so ein richtig harter Hund geworden ist. Mit Sonnenbrille, Irokese, mit Kutte und mit Tattoos und natürlich mit dem Stinkefinger, mit dem viel umstrittenen. Das Schöne ist, irgendwer hat es jetzt geschafft, einen 3D-Drucker anzuschmeißen und unseren kleinen, süßen Rock FM-Zwerg quasi in die Realität zu drucken. Ihr könnt ja mal auf Instagram vorbeischauen oder auf Facebook, denn wir haben ein Problem, wir haben keinen Namen für den Zwerg. Ich meine, Rock FM Zwerg kann er nicht heißen, das wäre ja blöd. Also wir sind auf eure Hilfe angewiesen, schaut mal vorbei auf unseren sozialen Netzwerken oder bei Insta und Facebook und gebt euren Senf oder euren Namensvorschlag ab. Hier sind The Who, jetzt mit My Generation, Rock FM.

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11: Also ich muss sagen, wenn ich die letzten paar Wochen zurückdenke, ich erinnere mich nicht an eine Feierabendsendung, wo ich mal gesagt habe, hey, der Feierabend fällt ins Wasser, es regnet den ganzen Abend und die ganze Nacht. Es regnet verdammt wenig. Also auch heute kein Regen in Sicht, der Himmel macht sich frei, sternenklar in der Nacht bei 3 bis 10 Grad, in manchen Tälern 0 bis 1 Grad, also ist vereinzelt Bodenfrost möglich. Und morgen am Dienstag starten wir mit Frühnebel, sobald er sich verzieht, wieder viel Sonne, mehr als heute, das Ganze bei 18 bis 23 Grad.
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12: Ich bin Vio Kostanitsch. Hallo. CDU-Chef und Bundeskanzler Friedrich Merz hält trotz der schweren Wahlniederlagen seiner Parteien Mecklenburg-Vorpommern und Berlin an der Koalition mit der SPD im Bund fest. Er sei dankbar, dass auch die SPD die Zusammenarbeit fortsetzen wolle. Das gelte auch für ihn, so Merz. Im Kongo haben Testimpfungen gegen die grassierende Ebola-Epidemie begonnen. Das teilte die Weltgesundheitsorganisation mit. Insgesamt seien 20.000 Dosen des Impfstoffs für eine klinische Studie bereitgestellt worden. Um Mitternacht geht die Umfrage zum Design der neuen Euro-Banknoten zu Ende. Nach Angaben der Europäischen Zentralbank haben sich schon mehr als 9 Millionen Menschen beteiligt. Das Ergebnis soll bei der endgültigen Entscheidung des EZB-Rates Ende des Jahres berücksichtigt werden.
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13: Heute geht's für die Spieler der TSG Hoffenheim zu ihren Nationalmannschaften. Zeit um die Niederlagen in der Europa League und gestern gegen Paderborn aus den Köpfen zu bekommen. Spieler Bambasé Konté sagte nach dem Spiel:
14: Ja, ich glaube, nach so einem Start jetzt ist es nicht ganz so schlecht, dass jetzt mal ein bisschen Pause ist, dass wir die Köpfe vielleicht mal frei kriegen. Letzten Tage waren sehr emotional für mich mit der Nominierung. Gleichzeitig gibt es im Verein keine Ergebnisse, aber ich versuche das jetzt so schnell wie möglich abzuschütteln, weil morgen geht schon los ins Camp und versuche da wieder auf höchstem Level zu performen.
13: Für Konté ist es die erste Nominierung für Deutschland. Rebecca Allgeier von der TSG Hoffenheim.
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hatte auch ein krasses Organ, Sänger Layne Staley. Alice in Chains waren das mit Wood. Rock FM ist hier, der Feiern mit dem Lange an diesem Montag. Die New Radicals sind dran mit You Get What You Give. Also du bekommst, was du gibst. Klingt ja eigentlich nach einem sehr simplen Pop-Refrain, aber ist im Grunde die älteste spirituelle Weltformel überhaupt. Im Buddhismus und im Hinduismus kennt man das eher unter Karma, also das Gesetz von Ursache und Wirkung, was du an Energie ins Universum rausballerst, egal ob Lächeln, Freundlichkeit, Zärtlichkeit oder schlechte Laune oder was auch immer, das kommt wie ein energetischer Boomerang wieder zu dir zurück. Die New Radicals, die haben das Ende der 90er, finde ich, sehr gut verpackt und wahrscheinlich ist der Song deshalb auch so ein Evergreen, weil er immer noch zutrifft. Rock FM ist hier, ich wünsche euch einen wunderbaren, entspannten Feierabend mit uns, rotzt das Radio auf.

meine chemische Romanze mit Jugendliche. Rock FM ist hier, der feiert mitten lange. Und eigentlich sollte Musikchef Luki jetzt hier sein für unsere Chemical Romance, beziehungsweise für die Übergabe. Ich wollte schon mal erfragen, was er heute um 19 Uhr so plant. Aber er ist nicht da, ich weiß es nicht. Ich hoffe, er ist gleich da um 19 Uhr, denn dann heißt es frischer Rock mit Musikchef Luki und davon ganz viel. Natürlich gibt es zwischendrin auch immer mal wieder ein paar richtige Rocklegenden. Wie zum Beispiel die hier. Die dürfen bei uns nie fehlen. Die guten alten Stones. Jetzt mit dem Original von Beast of Burden. Rock FM, wir wünschen euch einen entspannten Feierabend. Dreht das Radio auf und atmet mal tief durch.

0: So, es ist kurz vor Glocke. Musikchef Loki ist immer noch nicht da, aber ich bin überhaupt nicht nervös. Ich bin absolut tiefenentspannt. Gleich nach den News gibt's lauter Rocklegenden. Thin Lizzy. Natürlich habe ich ein Shirt von denen. Ist meine Lieblingsband. Außerdem dabei Creed. Man muss einfach mitsingen, allein im Auto. Außerdem dabei irgend so eine unbekannte Kapelle aus Australien. Und ich hoffe, es ist auch gleich frischer Rock dabei, zumindest wenn Musikchef Luki hier gleich während der News auftaucht. Also ich gehe ihn mal suchen. Bis gleich.
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1: Let's spend the night together. Was auch immer ihr heute Nacht vorhabt, es wird schön, sternenklar, trocken, aber auch ziemlich frisch bei 3 bis 10 Grad. In manchem Tal sogar 0 bis 1 Grad. Und morgen am Dienstag erstmal Morgennebel, danach aber immer mehr Sonne. Tagsüber ein paar harmlose Wölkchen, das Ganze bei 18 bis 23 Grad. Also unterm Strich wird's nochmal ein Ticken schöner als heute.
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2: Ich bin Vio Kostanic. Hallo. Die Bundesregierung will den geplanten Tankrabatt schnell auf den Weg bringen. Der Gesetzentwurf soll noch heute ins Kabinett. Laut Finanzministerium sollen die reduzierten Steuersätze von Anfang Oktober bis Ende Dezember gelten. Radio Regenbogen-Reporterin Ursula Winkler berichtet.
3: Die Preise an den Zapfsäulen haben sich übers Wochenende zwar etwas entspannt, die Rohölpreise sanken. Aber trotzdem, tanken ist aktuell sehr teuer. Mit dem Rabatt greift die Regierung zu einem erprobten Mittel. Wie schon im Mai und Juni soll der Liter Sprit so rund 17 Cent günstiger werden. Beim letzten Mal wurden die Preise gesenkt. Allerdings gaben die Mineralölkonzerne die Steuersenkung nicht komplett an Autofahrer weiter. Die Regierung plant daneben eine weitere, neue Maßnahme. Spätestens zum Jahreswechsel soll befristet ein Spritpreisdeckel kommen.
2: Google muss wegen Verstößen gegen die Europäische Datenschutzgrundverordnung mehr als 400 Millionen Euro Strafe zahlen. Das teilte die irische Datenschutzkommission mit. Demnach geht es um den Umgang mit Standortdaten von Nutzern zwischen 2018 und 2020. Google soll unter anderem Web- und App-Aktivitäten widerrechtlich für Werbezwecke ausspioniert haben. Erfolgscoach Luis de la Fuente bleibt noch einige Jahre Trainer von Welt- und Europameister Spanien. Der spanische Fußballverband verkündete die Verlängerung des Vertrags bis 2032. De la Fuente trainiert die Nationalmannschaft seit 3 Jahren. Im Sommer 2024 holte er den Titel bei der EM in Deutschland. Mit seiner Mannschaft im Juli gewann Spanien die WM durch einen Finalsieg über Titelverteidiger Argentinien. Es war das 38. Spiel in Serie ohne Niederlage. Ein Rekord.
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4: Halli, hallo, hallöchen. Eine neue Woche heißt auch neuer frischer Rock. Ich habe welchen dabei. Von den Toten Hosen, von U2, von Wendy Moore, von President. Und starten tun wir mit den Massive Wagons. Das ist Story of My Demise, die aktuelle Single. Ihr hört Rock FM. Hallo.

Jungs, sind zurück in der Stadt. Finn Lizzy, hört ihr hier bei Rock FM? Ich bin Musikchef Luki mit dem frischen Rock. Und da habe ich was dabei von den Toten Hosen. Und man könnte meinen, die Toten Hosen sind eine politische Band, ne? Was ist mit uns los? Ist die neue Single, die ist vom aktuellen Album. Das ist ja schon seit ein paar Monaten draußen. Der Song wurde aber, ich habe das Gefühl, jetzt so ein bisschen als Reaktion auf eine Wahl in Deutschland rausgebracht. Und damit meine ich nicht die NABU-Wahl zum Vogel des Jahres, sondern eher wahrscheinlich die in Sachsen-Anhalt. Was ist mit uns los, stellt wichtige politische Fragen. Nämlich, warum können wir denn nicht mehr miteinander reden und warum sind wir alle so angepisst aufeinander? Und das Ganze in Rockform. Hören wir jetzt die Toten Hosen, frischer Rock bei Rock FM. Was ist mit uns los? Du.

Geile Nummer von Creed, My Sacrifice. Rock FM hier, ich bin Musikchef Luki mit dem frischen Rock und das sind U2, Street of Dreams, ihre aktuelle Single. Typischer U2-Sound, gute Laune. Und wenn ihr da genau hinhört, da redet der Bono auch Spanisch tatsächlich. Street of Dreams, frischer Rock bei Rock FM.

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Ja, Rock FM. Metallica sind das. Enter Sandman. Und von den 90ern bewegen wir uns in die Jetztzeit. 2026. Aber wenn man ehrlich ist, klingt das ein bisschen wie die Nullerjahre. Wendy Moore ist das frische Rock bei Rock FM mit so einer Art Avril Lavigne-esken Pop-Punk-Nummer. The Edge hört ihr hier bei Rock FM.

Und schwupps, da sind wir schon wieder am Ende von einer Stunde frischen Rock. Immer montags bis Donnerstag gibt's ab 19 Uhr eine Stunde frischen Rock auf eure Ohren drauf. Mit mir, Musikchef Luki. Als Rausschmeißer habe ich die neue vom President für euch, Sleepwalker. Wir hören uns hier morgen wieder. Bis dahin. Tschüssi.

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5: Wissen in wenigen Sekunden. Warum sind uns manche Dinge Jacke wie Hose? Entstanden ist das Sprichwort bereits im 17. Jahrhundert. Zu dieser Zeit war es üblich, Jacken und Hosen aus demselben Stoff anzufertigen. Bezogen auf die Materialien machte es damals also keinen Unterschied, ob Jacke oder Hose. Denn vom Stoff her ist alles dasselbe.
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7: Ich bin Thomas Bleskin. CDU-Chef und Bundeskanzler Friedrich Merz hält trotz der schweren Wahlniederlagen seiner Partei in Mecklenburg-Vorpommern und Berlin an der Koalition mit der SPD im Bund fest. Er sei dankbar, dass auch die SPD die Zusammenarbeit fortsetzen wolle, sagte Merz in Berlin.
8: Der Kanzler will mit den SPD-Vorsitzenden Baas und Klingbeil über die weitere Zusammenarbeit sprechen. Im CDU-Bundesvorstand sei seine Position nicht in Frage gestellt worden, von niemandem, stellte Merz klar. Es habe weder am Wahlabend noch heute eine Personaldebatte gegeben, sagte er. Gleichzeitig räumte er große Zustimmungsprobleme zur Politik der Bundesregierung ein. Das Gefühl, dass es im Land nicht mehr gerecht zugehe, erreiche die Menschen jenseits aller Parteipolitik. Darüber müsse die Koalition sprechen, unklar, ob Schwarz-Rot danach was ändert. David Riemer, Nachrichtenredaktion.
7: Nach dem Wahlsieg der Linken in Berlin hat Bundeskanzler Friedrich Merz die geplante gesetzliche Begrenzung von Enteignungen großer Wohnungsgesellschaften bekräftigt. Der CDU-Chef sagte, privaten und internationalen Investoren müsse signalisiert werden, dass es in Deutschland keine Enteignungen privaten Eigentums gebe. Die Linke will dagegen Vergesellschaftungen gegen Entschädigung zum Thema möglicher Koalitionsverhandlungen machen. Die Bundesregierung drückt beim angestrebten Tankrabatt aufs Tempo. Der Gesetzentwurf soll noch heute vom Kabinett auf den Weg gebracht werden. Nach Angaben des Finanzministeriums sollen die reduzierten Steuersätze von Anfang Oktober bis Ende Dezember gelten.
9: Die Preise an den Zapfsäulen haben sich übers Wochenende zwar etwas entspannt, die Rohölpreise sanken. Aber trotzdem, tanken ist aktuell sehr teuer. Mit dem Rabatt greift die Regierung zu einem erprobten Mittel. Wie schon im Mai und Juni soll der Liter Sprit so rund 17 Cent günstiger werden. Beim letzten Mal wurden die Preise gesenkt. Allerdings gaben die Mineralölkonzerne die Steuersenkung nicht komplett an Autofahrer weiter. Die Regierung plant daneben eine weitere, neue Maßnahme. Spätestens zum Jahreswechsel soll befristet ein Spritpreisdeckel kommen. Ursula Winkler, Nachrichtenredaktion.
7: Mit Aktionen an mehr als 200 Orten hat die IG Metall mehr Verantwortung von Autoherstellern und Politik gefordert. Gewerkschaftschefin Christiane Benner kritisierte im Volkswagen-Stammwerk in Wolfsburg die Vorstände der Branche scharf. Die Unternehmensspitzen müssten Verantwortung für Beschäftigte, Arbeitsplätze und Standorte übernehmen.
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1: Ich bin Thomas Bleskin. Bundeskanzler Merz will trotz des historischen Wahldebakels der CDU an seinem Reformkurs festhalten. Eine Diskussion über seine politische Zukunft habe es in den Führungsgremien der Partei nicht gegeben, sagte Merz am Nachmittag in Berlin. Gleichzeitig bekannte er sich zur weiteren Zusammenarbeit mit der SPD.
2: Die Sozialdemokraten fordern Änderungen am bereits beschlossenen Reformpaket. Merz hat sich dazu bisher nicht bereit erklärt, auch nicht am Tag nach den Wahlen. In MacPom war die CDU aus dem Landtag geflogen, einmalig in der Parteigeschichte. Auch in Berlin erlitt sie eine schwere Niederlage. Merz kündigte eine Klausurtagung des Parteipräsidiums an, einen Termin gibt es noch nicht. In der CDU gibt es allerdings weiter Stimmen, die auch über eine Trennung von Kanzlerschaft und Parteivorsitz sprechen wollen. Merz soll nun noch eine Chance bekommen, sein Reformprogramm durchzusetzen. Daran wird ihn die Partei vor allem die Basis messen. David Riemer, Nachrichtenredaktion.
1: Die Bundesregierung will den geplanten Tankrabatt schnell auf den Weg bringen. Nach dem Gesetzentwurf soll die Energiesteuer auf Benzin und Diesel von Oktober bis Ende Dezember um rund 14 Cent je Liter sinken. Einschließlich Mehrwertsteuer könnten Autofahrer an der Zapfsäule um bis zu 17 Cent.

0: Cent entlastet werden. Nach dem Ausschluss von CNN aus dem Weißen Haus schränken mehrere große US-Sender ihre tägliche Begleitung von Präsident Trump ein. Betroffen ist der sogenannte TV-Pool aus ABC, CBS, CNN, Fox News und NBC. Hintergrund ist das von Trump verhängte Zugangsverbot für CNN, MS Now und Politico.
1: Die verbannten Medien klagen gegen den Rauswurf. Sie sehen das Recht der Öffentlichkeit auf unabhängigen Journalismus unmittelbar bedroht. Die Regierung habe nicht zu entscheiden, worüber die Presse berichtet. Die anderen großen Networks sind solidarisch und verweigern die Begleitung Trumps im sogenannten Pressepool, mit dem die Medien Infos und Material zusammenlegen. Trump reist also ohne Begleitung zur UN-Generaldebatte nach New York. Er bezeichnet CNN und die anderen Medien als Müll, deren Fake News wie ein Krebs wuchere und die nationale Sicherheit bedrohe. Tina Eck, USA.
0: Intelligente Stromzähler sind in Deutschland weiterhin wenig verbreitet. Ende Juni waren sie nach Angaben der Bundesnetzagentur an knapp 6% der gut 54 Millionen Messstellen installiert. Die Geräte erfassen den Stromverbrauch alle 15 Minuten und können Verbrauchern helfen, Strom gezielt zu günstigeren Zeiten zu nutzen.
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1: Ich bin Tine Klimach. Trotz des historischen Wahldebakels der CDU setzt Parteichef und Kanzler Friedrich Merz weiter auf den geplanten Reformkurs. Er hat ausgeschlossen, dass es in der CDU-Spitze eine Diskussion über seine politische Zukunft gegeben habe. Das sagte er am Nachmittag nach Beratungen seiner Partei in Berlin.
2: Merz steht nach den Wahlklatschen in Mecklenburg-Vorpommern, Berlin und vor 2 Wochen in Sachsen-Anhalt massiv unter Druck. Gut möglich, dass ihm die Union eine letzte Chance gibt, verlorenes Vertrauen zurückzugewinnen und die nötigen Reformen anzuschieben. Scheitert das Projekt, dürfte sein politisches Ende kaum noch zu verhindern sein. Merz taumelt gewaltig und die AfD reibt sich die Hände. Aus Berlin, David Riemer.
1: Nach dem Ausscheiden der CDU aus dem Landtag in Mecklenburg-Vorpommern ziehen mehrere Parteifunktionäre Konsequenzen. Spitzenkandidat Daniel Peters legte den Landesvorsitz nieder, auch Generalsekretärin Kathi Hoffmeister trat zurück. Kommissarisch soll Staatsminister Philipp Amthor die Landespartei führen. Die CDU war bei der Wahl auf 4,9% gekommen und hatte damit erstmals den Einzug in ein Landesparlament verpasst.

0: Die EU hat nach dem Beginn von Russlands Krieg gegen die Ukraine Sanktionen gegen viele milliardenschwere Oligarchen verhängt. Nun erzwingen Mitgliedstaaten aber einen umstrittenen Rückzieher. Das Bündnis will die Strafmaßnahmen gegen 2 Milliardäre aufheben.
1: Mit ihrer Entscheidung beugt sich die EU dem Druck mehrerer Mitgliedstaaten, die nämlich drohten, Sanktionen gegen rund 3000 andere Russen nicht mehr zu verlängern, wenn die Sanktionen gegen Usmanow und Friedmann nicht aufgehoben werden. Die Slowakei und Frankreich forderten Reisefreiheit für Usmanow. Paris tat das, um 2 eigene Bürger aus der Haft in Aserbaidschan zu befreien. Und Luxemburg forderte, dann dürfe auch Friedmann, einer der wichtigsten russischen Finanziers, nicht länger sanktioniert werden. An Bedenken gegen dieses Vorgehen fehlte es nicht, sagen Diplomaten. Aus Brüssel, Dieter Ebeling.
0: Nach den Rekordständen der vergangenen Woche haben die Spritpreise übers Wochenende nachgegeben. Im bundesweiten Tagesdurchschnitt des Sonntags kostete ein Liter Super E10 rund 2,28 Euro. Ein Liter Diesel knapp 2,45 Euro, wie der ADAC mitteilte. Angesichts der hohen Preise haben sich Bund und Länder auf einen neuen Tankrabatt von Anfang Oktober bis Ende Dezember geeinigt.
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2: Ich bin Tine Klimach. CDU-Chef Friedrich Merz hat das Ausscheiden seiner Partei aus dem Landtag in Mecklenburg-Vorpommern als tiefe Zäsur bezeichnet. Es sei ein für die CDU in Deutschland dramatisches Ergebnis, dass man die 5%-Hürde nicht überwinden konnte.
3: Ich werde auch von meiner Seite aus sehr konkrete Vorschläge machen, wie wir das wieder erreichen, was wir mal waren und was wir leider nur noch in einigen Teilen des Landes sind, nämlich Volkspartei.
2: Merz stellte auch noch mal klar, dass er seine beiden Ämter, Kanzler und CDU-Chef, behalten und seinen Reformkurs fortsetzen will. Nach ihrem Wahlsieg in Berlin will die Linke, Grünen und SPD Sondierungsgespräche über eine gemeinsame Regierung anbieten. Spitzenkandidatin Elif Erhalb kündigte an, in möglichen Koalitionsverhandlungen die Vergesellschaftung großer Wohnungskonzerne gegen Entschädigung in den Mittelpunkt zu stellen. Die Linke war bei den Wahlen in Berlin mit 25,7% stärkste Kraft geworden. Rechnerisch möglich wäre auch ein Bündnis aus CDU, Grünen und SPD. Nach dem Rauswurf des TV-Senders CNN aus dem Weißen Haus eskaliert die Fehde zwischen US-Präsident Trump und mehreren US-Medien. Die vom Ausschluss betroffenen Medien CNN, Politico und MS Now ziehen vor Gericht, um ihre Plätze im Weißen Haus zurückzuerkämpfen.
4: Die verbannten Medien klagen gegen den Rauswurf. Sie sehen das Recht der Öffentlichkeit auf unabhängigen Journalismus unmittelbar bedroht. Die Regierung habe nicht zu entscheiden, worüber die Presse berichtet. Die anderen großen Networks sind solidarisch und verweigern die Begleitung Trumps im sogenannten Pressepool, mit dem die Medien Infos und Material zusammenlegen. Trump reist also ohne Begleitung zur UN-Generaldebatte nach New York. Er bezeichnet CNN und die anderen Medien als Müll, deren Fake News wie ein Krebs wuchere und die nationale Sicherheit bedrohe. Aus den USA, Tina Eck.
2: Zum Sport. FIFA-Präsident Infantino zeigt sich im großen Führungsmachtkampf erstmal gesprächsbereit für Reformen im Fußball-Weltverband. Der Schweizer äußerte in einem Brief an die Chefs der Mitgliedsverbände und die Mitglieder des FIFA-Councils, der deutschen Presseagentur vorliegt, eine unabhängige Überprüfung der FIFA-Governance sowie Konsultationen über eine Stärkung der Entscheidungsprozesse anzustreben, inklusive der Rolle des Präsidenten.
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1: Guten Abend Deutschland, mein Name ist Daniel Kaiser. Willkommen zur Night Lounge. Heute am Dienstag, den 22. September 2026. Das Datum dieser Folge Night Lounge. Und ich bin sehr gespannt, heute mit euch über ein Thema zu sprechen, bei dem ich mir nicht ganz sicher bin, wie viele Leute wir heute zusammenbekommen. Aber es verspricht auf jeden Fall sehr lustig und interessant zu werden. Denn heute sprechen wir über Lokalprominenz. Wie oft habe ich hier in dieser Sendung schon gesagt bekommen, bei mir kennt uns, also bei uns kennt mich jeder. Bei uns im Dorf, bei uns in der Stadt, bei uns in der Gegend oder bei uns in der Kneipe oder im Verein. Und genau mit denen möchte ich heute Abend sprechen. Ich suche heute die kleinen und die großen lokal prominenten oder bekannten Menschen, die einfach vielleicht im ganzen Ort bekannt sind. Vielleicht, weil ihr schon seit 30 Jahren hinterm Tresen steht, in einer Bar, in einem Restaurant,

0: bei euch im Ort vielleicht, weil ihr vielleicht jeden Morgen dieselbe Runde dreht, ja, und deswegen kennt euch da jeder und sagt immer, Mensch, grüß dich. Und man kann sich einfach so vom Hören und Sagen. Vielleicht seid ihr aber auch bekannt dafür, dass ihr sehr talentiert seid und Musik macht oder Kunst macht. Ja, ich möchte ganz gerne wissen, wofür kennt man dich bei dir zu Hause, bei dir in der Gegend? Und wie seid ihr eigentlich zu dieser Lokalberühmtheit geworden? Kennt ihr vielleicht auch Lokalberühmtheiten an alle gerichtet, die jetzt selber sagen, ich bin jetzt keine Lokalprominenz, aber wir haben eine Lokalprominenz? Dann möchte ich die Geschichte auch ganz gerne hören. Die Nummer zu mir ins Studio.
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0: Und das finde ich irgendwie auch ganz spannend, wenn man selbst vielleicht nicht lokalprominent ist, aber man hat im eigenen Ort eine Lokalprominenz. Was hält man von der? Findet man diese Lokalprominenz toll, weil man sagt, das repräsentiert so ein bisschen unsere Gegend, da wird ein bisschen Werbung für gemacht, finde ich super. Gibt vielleicht auch Fälle, in denen ihr sagt, boah, ich find's eher peinlich, weil die Person, die aus unserem Ort kommt und die ziemlich bekannt ist, die wirft eher ein schlechtes Bild auf uns. Also wir haben zwei verschiedene Möglichkeiten. Entweder seid ihr lokal prominent oder ihr wollt über Lokalprominenz mal eure Meinung loswerden. Dann greift zum Telefon und erzählt mir eure Geschichte. Ja, Nummer zu mir ins Studio habt ihr. Gerne auch reinklicken auf Facebook und auf Instagram unter Night Lounge. Da haben wir das Thema für euch gepostet. Und dann können wir gleich heute mit euch darüber sprechen. So, ein paar Nachrichten habe ich im Vorfeld auch schon zu dem Thema bekommen. Jetzt gehen wir aber erstmal in die erste Leitung und da habe ich den, muss man gerade gucken, es müsste der Björn sein. Björn, guten Abend, hallo.
2: Ja, hallo, Daniel, ich bin seit langer Zeit wieder. Ich bin seit einem halben Jahr mal wieder durchgekommen.
0: Ja, freut mich, Björn. Geht's dir gut soweit?
2: Ja, mir geht's ganz gut und wie gesagt, zu dem Thema wollte ich sagen, das hatte ich dir zwar schon mal erzählt, ich bin ja seit 1992 gut bekannt. Mich haben sie immer früher genannt, der Durchgeknallte, weil ich so oft in der Psychiatrie war und so.
0: Das ist aber nicht mehr. Ich wollte gerade sagen, aber das ist aber jetzt nicht so der Ruf, den man gerne hätte, oder?
2: Nee, das ist aber, ich lache drüber jetzt. Ich habe mich daran gewöhnt und ich nehme das Ganze mit Humor. Und irgendwie, wenn man auch so peinlich prominent ist, dann ist es eigentlich auch sehr ansehnlich für sich selber, so von außen.
0: Die nannten dich der Durchgeknallte?
2: Ja, der Durchgeknallte, weil ich bin immer in die Psychiatrie rein und raus, ne? Mhm.
0: Wenn, also die Menschen, die das gesagt haben die das eher so abwertend oder mit so einem Späßle gemeint? Wie haben die das, was war die Intention dahinter?
2: Ach, die haben da so meine ganzen Schandtaten gelacht. Sowas haben wir noch nie kennengelernt, dass einer über 30 Jahre lang und so weiter immer so viel Mist baut und so peinlichen Mist, dass er immer wieder in der Psychiatrie landet. Die haben mich damit ja nicht irgendwie beleidigen wollen, sondern haben gesagt, und teilweise haben auch manche gesagt, das ist ganz cool so, was du machst, aber dafür musst du eben schmoren in der Psychiatrie, ne?
0: Ja gut, und reden die mit dir aber auch so ein bisschen und sind ganz nett zu dir?
2: Ja klar, jeden Fall. Wie gesagt, ich weiß nicht, ob du das hier schon vergessen hast. Ich lebe ja jetzt seit 13 Jahren in diesem psychiatrischen Pflegeheim, aber ich bin ja ein Arzt und in Latzen bin ich aufgewachsen und da kennt mich auch jeder. Und wenn ich mal so Leute von früher treffe, dann redet man auch mal Fragen so, wie ist es im Moment, wie sind die Aussichten und so weiter. Aber ja, klar, also ich nehme es mit Humor und die anderen eigentlich auch so.
0: Okay, ja, das ist ja immerhin das Ganze. So, ist es so, dass du sagst ja gerade, das war damals der Spruch, den die oft gesagt haben, da, guck mal, das ist der Durchgeknallte hier bei uns aus dem Ort. Nimmt das jetzt ab oder sagst du irgendwie, nö, das ist jetzt so mein Stempel, den ich habe und mit dem komme ich eigentlich auch, finde ich okay. Ist doch irgendwie.
2: Ja, ich bin ja eigentlich die ganze Zeit nicht so extern. Ich bin ja die meiste Zeit innerhalb dieses Pflegeheims und ich weiß auch nicht mehr, wie viel die Leute jetzt über mich hinterm Rücken noch reden, aber die Kontakte werden natürlich weniger und zu gewissen Prozenten gerät man ja auch in Vergessenheit, wenn man aus der Clique raus ist oder von den Leuten, die man dann jeden Tag sieht oder so im Linus Center. Laatzen ist ja eigentlich, war ja eigentlich früher so ein Dorf nur. Mhm. Und das hat dann Stadtrechte gekriegt. Und es ist praktisch Laatzen, das ist der Ort Laatzen, die Stadt Laatzen. Das ist so ein, das sind so 7 zusammengewürfelte Dörfer, die waren vor 40 Jahren noch Dörfer. Und das, dann hat Laatzen irgendwann Stadtrechte bekommen und deswegen heißt es jetzt Stadt Laatzen. Und da hat sich natürlich in diesem großen Linus Center mitten in der Stadtmitte hat man praktisch jeden fast alle 2 Tage gesehen, so, ne, der aus dem Ort kommt.
0: Mhm. So, ja, du sagst ja gerade, also die kennen dich. Wie viele von denen kennst du eigentlich? Also sagst du irgendwie auch, ja, ich habe mir dann auch ein paar irgendwie gemerkt und die sind mir inzwischen bekannt? Oder sagst du, naja, ich glaube, es gibt mehr, die also, mich kennen, als die, die ich kenne?
2: Im Gedächtnis habe ich noch ungefähr 200 Leute, aber das mit der Zeit verblasst das und wird auch weniger.
0: Wird weniger? Okay.
2: Ja, mit der Zeit.
0: Was ja eigentlich ein gutes Zeichen ist. Das heißt, dass die Leute nicht mehr so viel über dich reden, als dass es da, ne?
2: Auch, am Anfang war mir das peinlich, aber mich hat es dann nicht mehr gestört. Aber man hat auch einen schönen Spitznamen gehabt und war bekannt. Und viele haben euch das auch mit Humor genommen.
0: Und weil du nennst das einen schönen Spitznamen, der Durchgeknallte? Oder redest du von einem anderen Spitznamen?
2: Nee, ich rede von diesem Spitznamen.
0: Aber das findest du schön. Es ist interessant, dass du das schön findest. Also, hätte ich jetzt nicht gedacht.
2: Wenn man jetzt sagt, der Durchgeknallte, das ist noch harmloser, als wenn manche Leute aus dem Volksmund sagen, der ist bekloppt oder der ist bescheuert. Das ist
0: abwertend, dann sagst du, okay. Ja, gut.
2: Ja, und zu deiner anderen Frage, Prominente im Ort, ja, also ich kenne 2, die haben neulich die Ehrenbürgerurkunde gekriegt von unserem Bürgermeister. Einmal ist hier in Laatzen schon ganz immer gewesen der Rechtsanwalt Fritz Willig. Der ist dann auch über 15 Jahre der Präsident von Hannover 96, dem Sportverein, gewesen. Oder zum Beispiel ein Prominenter hier in Laatzen, der ist jetzt auch schon ein paar Jahre verstorben, nachdem wurde hier die Straße benannt. Das war Erich Panitz, das war ganz früher der Stadtdirektor und der hat immer beim Landtag immer angefragt, dass Laatzen Stadtrechte bekommen soll und immer wieder und immer nicht abgesetzt. Und irgendwann hat Laatzen dann Stadtrechte bekommen, sonst hätten wir zu Hannover gehört. Die hätten den Laatzen als Stadtteil, hätten sie einfach an Hannover angegliedert. Und Erich Panitz, der ist hier in vieler Munde. Er hat so ein Bemühen gezeigt und so viel für die Stadt gemacht. Ja, und wie gesagt, ich weiß nicht, wie weit du dich mit der Geschichte von Laatzen auskennst.
0: Ja, natürlich gar nicht, aber ich bin gerade wirklich überrascht und gleichzeitig auch erfreut, dass du so viel weißt. Ich bin mir sicher, dass viele, die dir diesen Vorwurf oder diesen Spruch gegen den Kopf werfen, dieses, ach guck mal, da kommt der Durchgeknallte, ich glaube, die wissen nicht das, was du alles gerade mir erzählt hast. Ich glaube, die kennen viele Hintergründe nicht.
2: Das glaube ich auch. Aber auch der Durchgeknallte kann auch heißen, man sagt ja auch, Genie und Wahnsinn liegen dicht beieinander.
0: Nee, genau, das sagt man auch manchmal, das stimmt, ja. Das finde ich spannend.
2: Wie gesagt, du kanntest doch bestimmt die Expo 2000 Hannover, ne?
0: Mhm, da war ich damals, 2000 sogar.
2: Richtig, und zwar, ich weiß nicht, ob dir das, ich war da bestimmt 7-8 Mal gewesen auf der Expo.
0: Moment mal, nee, auf der Expo 2000, im Jahr 2000 warst du da?
2: Ja, Expo 2000 war ich da und dann, ich habe aber von den Filmschauspielern habe ich kein Autogramm, ich habe das nicht geschafft, ein Autogramm von Sylvester Stallone oder anderen zu bekommen.
0: Okay. Das weiß ich nicht. Wir waren damals mit der Klasse da, das weiß ich noch. Vor 26 Jahren waren wir mit unserer Schulklasse damals dort.
2: Und wie gesagt, da, wo die Expo 2000 stattgefunden hat, das war das damalige CeBIT-Gelände von der Computermesse, hauptsächlich von Hannover. Und was ich dazu sagen wollte, Laatzen ging ganz nach Nordost auf den ganzen Kronberg rüber. Und wie gesagt, das hat früher alles den Laatzener Bauern gehört. Und dann kam die Gebietsreform und dann hat der Landtag Niedersachsen, der hat beschlossen, wenn Lars die Stadt Rechte bekommt, wenn dieser Deal stattfindet, dann nehmen wir euch dieses große Gebiet ab. Und viele haben gesagt, es hätte nicht geheißen Expo 2000 Hannover, sondern es wäre gewesen Expo Laatzen 2000, eigentlich historisch gesehen.
0: Okay, verstehe.
2: Und da haben sie auch über Erich Pannes berichtet, der am meisten mit der Laatzener Geschichte so im Kern verankert ist. Also, er hat zwar nicht alles erreicht, aber einiges. Und ich hätte es auch wirklich gut gefunden, wenn es die Expo Laatzen gehießen hätte.
0: Na gut. Björn, fand ich spannend. Wir hören uns bald mal wieder. Aber nicht erst in einem halben Jahr, bitte. So lange will ich nicht warten. Ich wünsche dir einen schönen Abend erstmal. Und
2: okay.
0: Ja, bis zum nächsten Mal. Pass auf dich auf.
2: Ja, auf jeden Fall. Ne?
0: Ciao, mach's gut. So, Thema heute Abend. Hier kennt mich jeder. Wofür seid ihr bei euch in der Gegend bekannt? Gesucht werden heute die kleinen und die großen Lokalprominenten, die Lokalbekanntheiten. Und das muss jetzt noch nicht mal was ganz Besonderes sein im Sinne von, ja, dass man da irgendwie in der Zeitung stand oder so. Kann sein, muss nicht sein. Es reicht mir auch schon, wenn ihr sagt, ja, ich bin bei uns Weinkönigin. Finde ich, ist ja auch schon eine Lokalprominenz, oder? Wie seht ihr das? Vielleicht seid ihr aber auch schon seit 30 Jahren hinterm Tresen, habt ein eigenes Restaurant, euch kennt jeder im Ort, weil ihr grüßt, weil ihr freundlich seid, weil ihr nett seid oder weil ihr wie Björn, ihr seid vielleicht der oder die Durchgeknallte. Ich weiß nicht, wie ihr das seht. Ich finde es ja immer noch kein Kompliment. Nichtsdestotrotz, er nimmt's Gott sei Dank ganz locker. Wen haben wir in der nächsten Leitung? Jemand ruft an mit der 02. Guten Abend, hallo.
3: Hallo, hier ist die Martina.
0: Martina, grüße dich. Jetzt habe ich den Ort schon wieder vergessen. Wo bist du nochmal her?
3: Von Mainz.
0: Aus Mainz war das, stimmt. Martina, ja, was führt dich heute zu mir?
3: Also heute, ich finde es gut, aber ich fand das, der hat das so locker gesagt, der Durchgeknallte, das hört sich aber trotzdem nicht so böse an, wie wenn man sagt, das ist der Bekloppte oder der Verrückte.
0: Ja.
3: Durchgeknallt kann man ja auch so sein, wenn du was Außergewöhnliches erfunden hast. Da kann man auch sagen, ja, der ist durchgeknallt.
0: Ja, stimmt zu. Ja, es gibt viele Erfindungen der Geschichte. Da hat man immer gesagt, der ist doch bekloppt. Was hat er denn vor? Der baut was, um Menschen in die Luft zu bekommen. Das wird ja niemals klappen.
3: Ja.
0: Ne, hat man auch gesagt, dass die spinnen doch, die sind doch verrückt. Und am Ende.
3: Ja, das kann man von beiden Seiten sehen.
0: Absolut,
3: ne?
0: Ja.
3: Ja. Was ich zu berichten habe, ich bin bekannt wie ein bunter Hund, sagt man ja. Ich wohne jetzt 38 Jahre hier. Und ich hatte ja meinen Hund und wie der verstorben ist, habe ich dann durch Mundpropaganda einen Pflegehund dann bekommen. Den habe ich jeden Tag morgens um 10 geholt und abends um 6 nach Hause. Und dann trifft man ja so viele Leute. Und wenn ich dann den Hund abgegeben habe und habe dann nachher mal wieder einen anderen Hund gehabt, ach, haben Sie einen neuen Hund? Sage ich, nein, das ist mein Pflegehund. Und da haben die mal gesagt, ja, wie viele Sorten Hunde haben Sie denn? Na ja, habe ich gesagt, die Leute melden sich dann an. Und wenn ich Zeit habe und es passt, dann nehme ich die Hunde. Und so ist man dann bekannt, so gesagt, die Hundenanni. Und wie ich vor kurzem, wie sagt man, im Krankenhaus war für eine Nacht und hatte mir den Oberarm gebrochen. Und da war ich dann im Moment nicht zu sehen im Wald. Da ging schon rum, ist die Hundenanni nicht mehr da, ist die krank oder ist die weggezogen, da wärst du schon vermisst. Und das ist ja dann auch schön. Und wenn ich dann wieder zu sehen bin, dann sagen die, ach, die sind ja wieder da. Also ich finde, die Leute passen dann doch untereinander auf. Also man wird schon gesehen.
0: Also ich finde, bekannt zu sein als, guck mal, das ist die Hundenanni, das ist doch eigentlich eine schöne Verbindung, die da geschaffen wird.
3: Ja.
0: Da muss man auch aufpassen, da kann man sich ja manchmal vor Angeboten gar nicht retten, weil dann sagen wahrscheinlich viele, ach, ich habe gehört, Sie passen auf Hunde auf, können Sie vielleicht auf meinen auch mal aufpassen, oder?
3: Ja, aber wenn man so sagen, wenn ich auf einen Hund aufpasse und der müsste über Nacht bleiben, mache ich 2 Probeläufe, 2 Tage lang. Ob der Hund allein bleiben kann, mal für 2-3 Stunden. Man kann ja nicht überall mit hinnehmen. Ne?
0: Verstehe, ja.
3: Ja, da mache ich 2 Probeläufe mit 2 Übernachtungen.
0: Achtest du dabei auch darauf, wie groß der Hund ist? Weil ich meine, es gibt ja große Hunde, die können einen, wenn die ordentlich ziehen, da kann man auch mal irgendwie mitgerissen werden.
3: Ja, also wenn die Leute ja so gesagt den Hund vorstellen oder man kommt ins Gespräch oder man tauscht die Nummern aus, dann treffe ich mich mal mit den Leuten, damit ich sehe, wie der Hund sich verhält und dann nehme ich den Hund in die Hand und dann merke ich ja, wie der Hund läuft. Ich hatte vom Dackel bis zum Schäferhund-Mix hatte ich Hunde. Also alle Größen.
0: Und hast du auch nie so, also du sagst ja klar, du machst so Probeläufe zweimal, aber ich meine, man weiß ja nie, ne, was für ein Wesen dieser Hund hat, Charakter, sagt man glaube ich auch. Und da muss man ja schon immer ein bisschen aufpassen, ne? Wie reagiert er denn, dass er nicht schnappt, dass er nicht irgendwie...
3: Ja, aber ich habe da ein gutes Händchen dafür. Ich habe sogar eine Frau, die hat den Hund 10 Jahre gehabt schon. Und dann musste die den notgedrungen doch mal 3 Wochen bei mir abgeben. Das haben wir dann auch ausprobiert, weil sie konnte ihren Hund nicht mitnehmen in die Kur. Und der Hund, die hat ein Haus und da ist der Hund, wenn die vom Gassi kam, gleich durchs ganze Haus. Und da hat der ja, wenn es regnet, richtige Dreckstraße gemacht. Und ich habe dem Hund angewöhnt, vor der Tür sitzen zu bleiben. Und ich hatte das in einer Woche geschafft. Und wie sie dann den Hund wieder geholt haben, da rief sie mich ein paar Tage später an. Und da sagt sie, sagen Sie mal, was haben Sie denn mit meinem Hund gemacht? Sag ich, habe gar nichts gemacht. Also sagt sie, der bleibt ja unten vom Eingang stehen. Ja. Und wart, bis ich ihm die Füße abtrockne. Ja, habe ich gesagt. Sagt sie, ich habe zuerst nicht gewusst, warum. Weil die alles gesagt hat, komm rein. Und er ist nicht reingekommen. Und hat gewartet, bis das obligatorische Handtuch kommt. Weil der Hund weiß ja nicht, ob dreckig Wetter ist oder Trockenwetter. Ich habe das, egal bei welchem Wetter das war, immer das Handtuch hingelegt. Und da habe ich ihm die Füße abgetrocknet. Und da wusste er, dass er rein darf.
0: Sehr schlau. Sagte, das ist voll gut.
3: Ja. Ja. Das muss man machen. Und ich hatte den am Anfang, und das war gerade der große Hund, Schäferhund-Mix, das war schon ein Kalb von 20 Kilo gut. Und er wollte als rein, da habe ich ihn mit der Leine an der Heizung festgebunden, habe das Handtuch geholt und habe die Tür aufgelassen. Und da habe ich ihm die Füße abgetrocknet und da habe ich mit ihm geübt, Sitz an der Heizung, dass er nicht rein darf. Mhm. Und da habe ich das so 3 Tage probiert. Und dann ist er schon mal sitzen geblieben. Er hat keine Anstanden gemacht. Und dann habe ich die Leine von der Heizung gelöst, hab ihn aber selbst nicht abgeleint, weil er weiß ja, er darf noch nicht rein. Und dann habe ich die Leine ganz abgemacht. Und da ist er auch sitzen geblieben, aber immer bei jedem Wetter, wenn man reinkommt, die Füße abtrocknen, weil der Hund weiß ja nicht, ob es regnet oder ob es trocken ist. Und so habe ich den Hund dran gewöhnt, da sagte, jetzt habe ich das in 10 Jahren nicht geschafft und sie haben das in 3 Wochen geschafft. Ja, habe ich gesagt, wenn sie dabei bleiben, haben sie nachher immer ihr Treppenhaus sauber.
0: Das ist wohl wahr. Und ich habe irgendwo auch mal gehört, die Hundeerziehung ist eigentlich keine Hundeerziehung, sondern es ist eigentlich eine Menschenerziehung. Wenn wir lernen, die richtigen Kommandos zu geben, die richtige, dann
3: also
0: ist es die halbe Miete.
3: Mein Freund damals, wo noch gelebt hat, der hatte das auch nicht in den Griff. Ich habe mich als kaputt gelacht. Ich stand dann, wenn er mit dem Hund fort ist und er ist runter, da hat der Hund alles gemacht. Und da hat er gesagt, sei jetzt mal ruhig. Und da hat er ihn vollgelabert. Und ich stand hinter dem Fenster und habe gelacht. Und da hat er gesagt, was machst denn du? Weil bei dir macht er das nicht. Habe ich gesagt, das ist wie bei Kindern. Kurze und knappe Ansprachen und nicht den Hund volllabern und immer den gleichen Wortschatz nehmen.
0: Ja, du weißt, was jetzt kommt. Da kommt dann immer so, ja, aber ich rede immer mit meinem Hund oder mit meiner Katze oder wie auch immer, die versteht mich.
3: Ja, dann muss man sehen, auch wenn die das dann sagen, da sage ich, ja, da musst du mit klarkommen dann.
0: Da musst du dann klarkommen. Martina, war schön, dich mal wieder gehört zu haben. Ich wünsche dir einen schönen Abend. Ich muss weiter.
3: Ich dir dir auch. Ne?
0: Alles Gute dir, bis bald.
3: Mach's gut. Dir auch. Jo, tschüss.
0: So, anrufen dürft ihr vom Handy und vom Festnetz. Hier bei uns kennt mich jeder. Das Thema heute Abend: Wofür seid ihr bei euch in der Gegend, im Dorf, in der Stadt, in der Region, im Stadtviertel, wie auch immer, bekannt? Das ist das Thema. Und wenn ihr sagt, ich bin weder bekannt noch prominent, aber bei uns gibt's jemand, die Person ist bekannt oder prominent, dann verratet mir, was ihr von dieser Person haltet. Sagt ihr irgendwie, ich finde das ganz gut, das ist auch wichtig, das finde ich toll, dass es da so Leute gibt, die sich da engagieren vielleicht. Vielleicht sagt ihr aber auch das Gegenteil und sagt irgendwie, das ist irgendwie unangenehm und findet, das ist eher peinlich. Lasst uns darüber reden.
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0: So, als nächstes haben wir hier wen mit der Endziffer? Muss man gerade gucken. 83. Guten Abend. Wer da woher?
4: Hallo Daniel, bist du's?
0: Ja, wer ist denn da?
4: Da der Gerd aus Heigerloch, Schwabenland.
0: Ja, schön. Gerd.
4: Ja, finde ich auch.
0: Da bist
4: Wie geht's?
0: Du.
4: Was geht ab?
0: Was geht ab? Wasserfarb. Aber nee, alles gut. Ich hoffe, es geht dir auch gut. Gerd, erzähl doch mal. Bist du eine regionale Prominenz? Ich würde jetzt mal tippen, ja.
4: Also aber nur hier in unserem nach 753 Einwohner Seelendorf.
0: Da kennt dich jeder?
4: 41 Jahre.
0: Bitte? Da kennt dich jeder bei euch?
4: Ja, es sind ja nur 753 Leute, das ist...
0: Naja, guck mal, aber du hast sie alle aufgezählt. Ja, wie kommt's denn? Was machst du, warum bist du da so bekannt? Bist du in irgendeinem Verein da oder warum?
4: Also ich feiere seit dieses Jahr mein 30-jähriges Arbeitsjubiläum als Zeitungszusteller.
0: Und daher kennen die dich.
4: Ja.
0: Hast du auch einen Spitznamen? Guck mal, wir haben jetzt den Björn. Björn ist der Durchgeknallte. Martina ist die Hundenanny. Was ist denn dein Spitzname bei den Leuten?
4: Ich bin der Zeitungsjunge.
0: Der Zeitungsjunge vor allem, das finde ich gut. Das hält jung.
4: Zeitungsmädchen würde nicht so gut passen. Als
0: Nein, du. Aber das ist der Mann, der die Zeitung austrägt. Das klingt ja alt. Der Zeitungsjunge klingt jung und knackig. Okay.
4: Oh, ja, die Arbeit hält auch einen jung. Immer noch
0: die hält einen jung. Ne? Okay.
4: Ja, so.
0: Wie vielen Menschen bist du, sag ich mal, auf die Art und Weise auch schon irgendwie ins Gespräch gekommen? Ich meine, wenn du das 30 Jahre machst, da muss man doch bestimmt auch so ein paar Leute schon kennengelernt haben.
4: Ja, es ist schon ab und zu mal vorgekommen, dass wenn ich so morgens zwischen 4 und 5 an ein Haus ranfahre, dass da gerade jemand aufsteht, so eine schöne Frau noch in ihrem Bademantel oder so, spärlich bekleidet, das sind dann schon schöne Anblicke, was mir in Erinnerung geblieben ist.
0: Das meinte ich jetzt nicht mit der Frage, ich meinte eher, dass du dann sagst so, naja, wenn man das 30 Jahre macht, natürlich kommt man da mit den Leuten ins Gespräch, man spricht vielleicht über die Zeitung, na, was hast du denn heute schon wieder vorbeigebracht, Gerd? Und dann sagst du, ja, hier die neueste Ausgabe und dann guckt ihr vielleicht sogar beide rein oder du weißt vielleicht sogar schon, was drinsteht und sagst irgendwie, ach, brauchen sie heute gar nicht aufklappen, sie werden sich nur ärgern. Ich weiß nicht, was für Gespräche führt man da so als Zeitungsjunge?
4: Ja, um diese Uhrzeit, also ich trage sie ja so zwischen 2 und 4 bis 5 Uhr aus.
0: Da kommst du keinem entgegen, ne? Die sind alle noch am Pennen.
4: Da kommt mir höchstens mal ein oder andere Hund entgegen, aber der hat irgendwie keinen Gesprächsbedarf mit mir in dieser Zeit.
0: Aber wie kommt's denn dann, dass du so bekannt bist? Ich meine, wenn du sagst zwischen 2 und 5, da sind die alle noch am Pennen, trotzdem wissen sie, wer die Zeitung eingeworfen hat oder was?
4: Das reicht ja, wenn einer weiß, dass ich der neue Austräger geworden bin seit 30. August 96, als ich angefangen habe und von meinem Vorgänger, der es auch jahrzehntelang gemacht hat, da reicht ja, wenn einer das mitbekommen hat und dann spricht sich das im ganzen Ort um, der macht das jetzt, der wohnt hier und da und dann, wenn sie mich dann sehen, dann wissen sie Bescheid, falls mich mal jemand sieht. Also das da reicht ja eine Person.
0: Bist du denn der Einzige bei euch im Ort, der es macht? Oder?
4: Ja. Ja,
0: das heißt, du kennst jeden Briefkasten, du kennst jeden Vorhof, du weißt, oder?
4: Das ist ja so, bei mir, es hat schon eine Vorgeschichte, schon vor der Zeitung, schon, ob du es glaubst oder nicht, schon mit 10 Jahren habe ich in demselben Ort schon Kontoauszüge von der Sparkasse zugestellt, also im gesamten Ort. So gesehen war mir das alles schon, jede Straße, jede Hausnummer, jeder Nachname ist mir, damals schon. Habe ich mir eingeprägt und so war das danach kein Problem mehr, als Zeitungszusteller das fortzuführen. Ich brauchte keine Einarbeitung, so gesehen.
0: Hat die Bank das damals noch einwerfen lassen, persönlich oder was?
4: Inoffiziell. Also der Arbeitsvertrag lief auf meinen Vater und ich habe es zugestellt. Es bleibt aber unter uns, Daniel. Ne?
0: Das ist verjährt, sage ich dir, falls da noch irgendwie Beschwerden kommen. Okay. Also was ich sehe natürlich den großen Vorteil, wenn du das 30 Jahre machst, du kennst wirklich jedes Haus, jede Wohnung, jedes Stockwerk. Du weißt ganz genau, wo, wie, was, wo. Das spart natürlich enorm viel Zeit. Und das gibt natürlich auch eine gewisse Kontinuität und vor allem natürlich auch eine gewisse Sicherheit, dass da auch morgens wirklich alle beliefert sind und zufrieden sind. Wie siehst du denn die Zukunft dieses Jobs?
4: Also ganz ehrlich, vor 20 Jahren habe ich mir mehr Sorge darum gemacht, über die Zukunft meines Jobs, weil damals wurde ja groß angekündigt, dass das E-Paper ist jetzt groß am Kommen, die Printzeitung hat ausgedehnt, ist jetzt am Aussterben. Das wurde damals wirklich so vor 20 Jahren so ganz groß im Fernsehen und überall. Harald Schmidt hat sogar Witze davon gemacht in seiner Harald Schmidt Show. Die Zeitungszusteller, die haben jetzt ausgedehnt mit ihrer Printzeitung, jetzt kommt das Digitale auf dem Vormarsch, aber also ganz ehrlich, ich habe immer noch 90 Kunden. Okay, vor 30 Jahren waren es doppelt so viele, aber ganz ehrlich, ich hätte wirklich nicht gedacht, dass, also 2005 hätte ich wirklich gedacht, so spätestens 2010 bin ich meinen Job los, habe ich damals wirklich gedacht, im Jahr 2005. Aber wie gesagt, seit der Mindestlohn eingeführt wurde, 2015, kann man sagen, verdiene ich jetzt sogar fast so gut wie in meinen ganzen 30 Jahren davor nicht.
0: Okay, also eigentlich gar keinen Grund zur Sorge, sagst du? Eher positiv. Nö. Aber du merkst, es ist weniger geworden, sagst du. Es ist nur noch halb so viel wie früher. Was ja für dich angenehmer ist, weil das Gehalt ist ja nicht halb so viel wie vorher, sondern es ist ja sogar mehr geworden.
4: Ja, wenn der Mindestlohn nicht eingeführt würde, dann hätte ich wirklich nur noch halb so viel. Das ist richtig. Da sieht man mal, wie knausrig diese Arbeitgeber sind, gerade bei der Zeitung, wie die mit uns. Die haben nicht nur, wie soll man sagen, nicht nur Hungerlohn damals an uns bezahlt, sondern Sklavenlohn, kann man sogar sagen.
0: Wie gewissenhaft übst du diesen Job aus?
4: Sehr gewissenhaft. Ich mach der Arbeit nicht für meinen Arbeitgeber, ich mache es für mich selber, weil mir die Arbeit persönlich, körperlich und psychisch gut tut. Das ist der einzige Grund, warum ich die Arbeit mache.
0: Schaust du selbst überhaupt noch rein in die Zeitung oder sagst du, nee, ich lese das nicht?
4: Doch, das Wetter und das Lokale.
0: Das Gute ist, dein Abonnement ist umsonst. Du kannst ja jederzeit reingucken, ne? Du zahlst nichts fürs Lesen.
4: Ob du es glaubst oder nicht, gerade ich trage zwei Zeitungen aus, aber es wird unter einem Arbeitgeber geführt. Aber bei der einen Zeitung, da bekomme ich kein extra Freistück. So knausrig sind die.
0: Was? Warum das denn?
4: Da schaue ich halt vorher mal kurz rein und schaue, dass ich die Zeitung nicht so verknittere, damit sie noch einigermaßen anschaulich zustellbar ist. Schaue ich mir kurz rein. Ich lese ja die Buchstaben nicht raus. Ne? Ich lasse alle Buchstaben drin, die ich lese. Und dann schaue ich kurz das Wichtigste und dann mache ich die zu und dann warf ich sie dann bei dem Kunde dann rein. Oder? Beschwert hat sich ja noch nie jemand beschwert.
0: Das stimmt. Ja, aber man merkt trotzdem, es ist weniger geworden. Auch so Werbeprospekte, das war früher. Früher waren die Briefkästen voll damit. Mein persönlicher Eindruck ist, es ist weniger geworden. Es ist noch nicht weg. Es ist immer noch mal ab und zu Werbung drin, obwohl ich da einen fetten Sticker habe. Bitte keine Werbung einwerfen, scheint keinen zu kümmern. Aber es ist nicht mehr so viel wie früher. Früher war es mehr gewesen, muss ich sagen.
4: Oh, apropos Prospekte, die habe ich auch. Die trage ich seit 1998 aus. Auch im ganzen Ort sind 250 Haushalte. Und du glaubst es nicht, was heißt hier nicht viele Prospekte? Also es gibt wirklich Wochenenden, da habe ich, ob du es glaubst oder nicht, 20 verschiedene Prospekte für einen Haushalt.
0: Das glaube ich dir, aber gerade so zum Beispiel, früher hast du auch von den ganzen Discountern viele Prospekte gehabt und das hat sich ja alles so ein bisschen in diese Apps verlagert, ne? Die haben da jetzt ihre Angebote.
4: Nee, überhaupt nicht, weil der Grund ist, früher gab es mehrere Unternehmen, die diese Prospekte an die Zusteller zugestellt haben. Heute Heute frisst ein Unternehmen das andere auf oder kauft die Prospekte auf. Es gibt praktisch hier nur noch ein einziges Unternehmen, die von allen anderen Unternehmen diese ganze Prospekte aufgekauft hat. Und jetzt kommt und das bündelt sich jetzt alles bei mir, bei meinem einen Arbeitgeber. Deswegen habe ich oft um die 20 Prospekte. Früher hatte ich nur bei einem 10, beim anderen 4, beim anderen 3. Und jetzt kommt alles auf einmal.
0: Okay, verstehe. Ja, Wahnsinn. Kannst du dir vorstellen, diesen Job wirklich noch sehr lange zu machen oder sagst du, ach du, irgendwann habe ich auch keinen Bock mehr drauf?
4: Also gesundheitlich, wie gesagt, ob das klappt oder nicht, damals, bevor ich diesen Job angefangen habe, hatte ich Rückenprobleme. Da musste ich ja zum, was weiß ich, zum Rückenarzt oder so. Der hat halt eine krumme Wirbelsäule bei mir festgestellt. Mhm. Wurde bei mir diagnostiziert. Und seit ich diese Arbeit mache, habe ich keine Rückenprobleme mehr.
0: Okay.
4: Weil ich sag's immer mit dem Fahrrad, ich stelle immer mit dem Fahrrad zu, das ist ganz wichtig. Die ganze 30 Jahre, es gibt keine Nacht, wo ich nicht mit dem Fahrrad gegangen bin. Egal ob 20 Zentimeter Schnee, war für mich kein Problem. Aber einmal hatte ich eine gefährliche Begegnung mit einem Dobermann nachts. Das war nicht so lustig.
0: Hat er dich verfolgt?
4: Ich bin halt da so im Außenbezirk, bin da so rumgedüst, es war stockdunkel, ich nur mit meiner Stirnlampe bewaffnet, fahre da von einem Haus weg und auf einmal höre ich nur ein Gebell, weiß nicht von woher, und plötzlich kommen mir da zwei leuchtende Augen, du gerannt! Und wirklich, der blieb wirklich gerade mal so 2-3 Meter vor mir stehen. Und Gott sei Dank habe ich meine Stirnlampe auf ihn richten können und habe ihn so ein paar Minuten lang angezündet, habe mich nicht bewegt. Er wollte mich immer einkreisen, wollte, dass ich hinter ihm bin, aber ich habe immer geschaut, dass ich immer Blickkontakt mit ihm habe und irgendwann hat er wahrscheinlich Augenprobleme bekommen durch meine Stirnlampe und ist dann wie von Sinnen abgehaut und davongerannt und dann konnte ich endlich meine Arbeit weiterführen.
0: Wahnsinn. Gerd, dann pass auf dich auf, bleib gesund, ich muss weiterziehen, ich wünsche dir einen schönen Abend. Alles Gute dir.
4: Danke gleichfalls, Daniel. Ciao.
0: Bis bald, mach's gut. So, bei uns kennt mich jeder, das ist das Thema heute Abend. Heute sprechen wir über die kleinen und die großen lokal bekannten Menschen, die Lokalpromis. Vielleicht kennt ihr ja jemanden oder ihr seid selbst diese Person, die jeder kennt, vom Sehen, vom Hören und Sagen. Vielleicht organisiert ihr bei euch zum Beispiel im Dorf oder in der Stadt, in der Gemeinde Veranstaltungen, Events und ja, ihr seid die große Ansprechperson. Euch kennt eigentlich mehr oder weniger jeder und ich würde ganz gerne wissen, wie geht man damit um? Welche Verantwortung trägt man vielleicht auch, wenn man lokal bekannt ist? Vielleicht sagt ihr auch, ja, man muss schon auf gewisse Dinge achten, auf die die anderen vielleicht nicht achten müssen. Zum Beispiel, wie man auftritt, was man für Kleidung trägt, welches Auto man fährt und so weiter. Das kann ja alles eventuell eine Rolle spielen. Ich bin gespannt, es zu hören. Habe mit euch diesen Aspekt noch nie in diesen 15, 16 Jahren Night Lounge beleuchtet. Und deswegen bin ich umso gespannter zu hören, was es da so gibt. Jetzt gehen wir in die nächste Leitung und ihr könnt anrufen.
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0: Bin aber dran mit der Endziffer 77. Guten Abend.
5: Ja, guten Abend. Hallo.
0: Wer da woher?
5: Ich bin der Benni aus Rheinland-Pfalz.
0: Rheinland-Pfalz, welche Ecke Rheinland-Pfalz?
5: Rheinhessen, so Mainzer Gegend.
0: Mainzer Gegend, das reicht mir schon. Freue mich, dass du da bist, Benni. Ja. Ich bin Daniel, hallo, schön, dass du da bist.
5: Hallo.
0: Was fühle ich heute? Du bist
5: ganz
0: bekannt.
5: Ganz spontan hier. Ja, nee, ich habe irgendwie ein Erlebnis gehabt, jetzt, wo ich das heute Abend so halb mitbekommen habe. Auf der Arbeit höre ich dich immer und dann habe ich jetzt so mit Prominenz und Regionalprominenz, hatte aber jetzt so einen Quergedanken zu einem anderen Erlebnis, was ich hatte. Und zwar im Endeffekt war der mal lokal prominent und ist jetzt ganz berühmt, der Jürgen Klopp. Der ursprünglich ne, ganz klein angefangen hat, wenn man es so will. Mhm. Ne, und er jetzt in aller Munde ist. Und was eigentlich ganz lustig ist, ich habe persönlich mit dem ein, zwei Erlebnisse gehabt, wo ich bin jetzt kein dicker Fußballfan oder sowas. Also ich bin jetzt keiner, der da jedes Wochenende irgendwie im Stadion steht oder irgendwie, ich interessiere mich dafür, klar, wie jeder, denke ich, so ein Stück weit.
0: Jetzt musst du mir aber ganz kurz nochmal sagen, du bist ja aus der Ecke Mainz und ich habe immer Jürgen Klopp mit Stuttgart in Verbindung gebracht. Wie kommt's?
5: Ja, also im Grunde genommen ist er ja bei Mainz 05 lange Trainer gewesen.
0: Ah, okay. Das, guck mal, ich bin kein Fußballexperte, da kommt das jetzt her, das fehlende Wissen. Okay.
5: Genau.
0: Also er hat Fußball in Mainz gemacht, alles klar, als Trainer, verstehe.
5: Genau, das den wir den.
0: Und jetzt kommt mir nicht, das hätte man wissen müssen, Daniel. Ich kenne Bereiche, da kennt ihr euch nicht aus. Ich bin halt bei Fußball, bin ich raus, aber ich bin sehr offen zu hören und zu lernen. Also, du hast den da dann damals in Mainz kennengelernt, oder wie?
5: Ja, indirekt. Also ich bin da, wir waren, das ist jetzt auch bei mir jetzt schon 20 Jahre her bestimmt. Da war der ja dann auch in Mainz sehr aktiv und ist dann gerade auch mit Mainz 05 in die Bundesliga aufgestiegen. Mhm. Aber der war immer sehr nahbar und man hat ihn immer, was heißt immer, man hat immer gewusst, der ist ja irgendwo unterwegs. Der war nie irgendwie nicht greifbar oder sonst irgendwie, sondern ich habe den dann damals in einem in Elektronikfachmarkt im Endeffekt habe ich eine CD gekauft und dann stand er auf einmal neben mir und ich denke so, also das ist er doch. Aber ich habe ein sehr gutes Gesichtsgedächtnis, also kann sehr gut Gesichter wiedererkennen. Und wenn man den ja, ne, man sieht die Leute ja jeden Tag im Fernsehen oder in der Regionalpresse und dann stand er neben mir und ich denke mir, das ist er doch, der kauft da. Und dann hat er da neben mir gestanden. Ich wollte ihm dann natürlich da nicht auf den Keks gehen, so mit Fan-Tour oder wie auch immer. Bin dann weiter. Und das Lustige eigentlich jetzt, um da ein bisschen so den Bogen zu spannen, ist, ich arbeite ja auch hier in der Umgebung und bin dann die Tage auf die Arbeit gefahren. Und vor ein paar Wochen stehe ich dann in Wiesbaden an der Ampel und gucke so einen Rückspiegel und denke so, das Gesicht kennst du doch auch irgendwo her. Und gucke aufs Kennzeichen, Wiesbaden K, ne, weiter will ich gar nicht sagen, und denke so, das ist er doch. Also wirklich, also ich müsste mir jetzt wirklich sagen, da müsste mich jetzt hier die Katze beißen, keine Ahnung. Aber ich habe ein sehr gutes Gesichtsgedächtnis und habe mir das auch nochmal durch den Kopf gehen lassen. Also ich bin mir relativ sicher, dass er da vielleicht wirklich gerade von der Arbeit kam oder was weiß ich was, was ja, ne, vielleicht, also der wohnt ja hier auch in Wiesbaden mittlerweile, gar nicht mal so unnahbar ist.
0: Ja, das kann durchaus sein. Also das heißt, du bist gar nicht ins Gespräch gekommen, oder doch?
5: Nein, auch wieder so dieses Indirekte. Ne? Man sieht den dann, also der ist ja dann, der ist hinter mir im Auto gefahren. Ne? Also da bleibt man nicht stehen und sagt, ach gut, du bist, ja, dich kennt ja
0: das
5: doch.
0: Das machen doch aber viele, die sagen, ach Herr Klopp, darf ich mal ein Foto mit Ihnen machen? Oder
5: nee, das würde ich nie machen.
0: Warum nicht?
5: Nee, da bin ich jetzt nicht so.
0: Warum nicht? Findest du selber unangenehm oder warum?
5: Ja, ich glaube, ich fände es selber unangenehm, wenn man da so gerade auch, ich meine, der macht ja auch gerade jetzt auch als Bundestrainer noch mal mehr, finde ich auch gut, was er da für einen Eindruck macht gerade. Aber insgesamt muss ich sagen, würde ich mich da, hab da kein Interesse dran, ihm jetzt da, ich sag mal auf Deutsch gesagt, auf den Keks zu gehen. Ja? Also ich glaube, er hat genug um die Ohren und genug Leute. Dafür gibt es vielleicht auch Fantreffen, wo man dann mal sagt, hier können wir dem doch dann, der macht da das ja auch freiwillig im Endeffekt. Ne? Er sah auch im Nachmittag, wo ich ihn da in Wiesbaden gesehen habe, so ein bisschen ganz menschlich gestresst aus. So nach dem Motto, er war dann auch froh, dass er Feierabend hatte. Es war so um die 17 Uhr rum. Keine Ahnung. Ja? Das ist, war ganz interessant irgendwie. Irgendwie so ein persönliches Erlebnis halt dann da damit. Ich meine, wie gesagt, der ist ja, wie gesagt, hat ja sehr ursprünglich angefangen und kommt ja sehr, sehr von der Basis, was ihn vielleicht ja jetzt auch in dem Amt, was er jetzt begleitet, denke ich mal, vielleicht einige Benefits bringt.
0: Ich habe ja gerade schon, bevor du angerufen hast, gemeint, trägt man als Lokalbekanntheit, als Lokalprominenz, trägt man da deiner Meinung nach eine gewisse Verantwortung, wie man sich repräsentiert? Oder sagst du irgendwie, nö, ich finde, jeder soll so sein, wie er möchte und da muss man jetzt nicht drauf achten irgendwie?
5: Also ich finde gerade in den heutigen Zeiten, wo ja viel nach außen gespiegelt wird und wo man ja ganz schnell in sozialen Medien vertreten ist und auch, wie soll ich denn sagen, wenn ich das jetzt mal so verallgemeinern kann, jeder, der irgendein Amt begleitet, dadurch vielleicht auch lokal prominent wird, ne? Sei es der Stadtbürgermeister, sei es ein Vorstand in einem Sportverein oder sonst irgendwie, ne? Wenn man das jetzt wieder zu dem anderen Thema spinnt, finde ich schon, dass es eine gewisse Verantwortung ist, die man da trägt, gerade wenn man zum Beispiel halt regional oder lokal dann der Vorstand eines Sportvereins ist, sollte man, oder wie gesagt, in den Ämtern, sollte man aufpassen, denke ich mal, schon, was man tut, was man macht, wie was man widerspiegelt, was man vielleicht auch politisch denkt, gerade in den heutigen Zeiten, weil, ja, also ich sage mal aus der persönlichen Erfahrung, es gibt einige, ich habe auch war auch ja, teilpolitisch aktiv, in irgendwelchen Ausschüssen, Gesetzen und so weiter und so fort. Und wenn man dann sagt, also da waren Leute vor allem, das waren Verbandsbürgermeister, der Bürgermeister. Und dann sage ich, naja, wenn man die dann auch nochmal so in ihrer persönlichen Meinung kennenlernt und was sie dann so vertreten, war das manchmal ganz interessant, was sie denken. Also jetzt unabhängig von dem, was ja, ich sag mal, das Parteibuch vielleicht auch vorgibt. Ja, aber in den heutigen Zeiten wird das ja nochmal zugespitzt, da muss man ganz ehrlich sagen, wo man dann sagt, na, da sollte man schon aufpassen, was man da sagt, was man nach außen abgibt. Wie gesagt, oder wenn der jetzt unabhängig davon, ja, gerade wenn, weiß nicht, ein schlechtes Beispiel wäre jetzt alkoholisiert auf einem Dorffest rumzufallen, ne, und dann nachher sagt man, ja, ne, wunderbar, oder, keine Ahnung, irgendwie auffällig wird, das ist auch negativ Werbung ja für den Verein, für den man steht oder für die Partei. Ja? Oder für, gerade weil man sich so nah, weil man so nahbar ist. Mhm. Ja? Und dann sagen die Leute, ja, das soll da den, weiß ich, wähle ich nicht mehr, den unterstütze ich nicht mehr, das ist, ne.
0: Also sollte man sich, also vorausgesetzt man, also wenn man natürlich jetzt eine lokale Politprominenz ist, dann ist es ein bisschen schwierig. Aber wenn man jetzt nicht politisch bekannt ist, sollte man sich besser politisch zurückhalten, ja, sagst du?
5: Ja, also finde ich schon. Man sollte neutral sein. Neutral. Also man kann zwar ja seine, also in dem Amt als Vertretung, ja, wenn man jetzt dieses Amt ja vertritt und in irgendeiner Funktion gerade vertritt, keine Ahnung, in der Sportvorstand, während der Sitzung da sitzt und sich dann politisch äußert, finde ich, ist das alles ein bisschen kritisch zu sehen. Ja, wie gesagt, das sollte, es ist, natürlich hat er seine persönliche politische Meinung, die kann er ja vertreten, mhm, über seinen Namen, aber nicht in Verbindung mit einem Verein.
0: Das ist interessant, da gibt es ja immer so die zwei Lager. Das habe ich jetzt gerade in den letzten Wochen immer wieder gemerkt, gerade so in den Medien, wenn du sowas liest über Musikveranstaltungen und so weiter, dass es da Bands gibt, die politische Statements haben und dann werden die wieder ausgeladen und dann wieder eingeladen und so. Ich frage mich da wirklich, ist es berechtigt, dass man mit einem gewissen Einfluss auch irgendwo diesen Wunsch verspürt, Einfluss darauf zu nehmen und vielleicht auch zu sagen, ey Leute, passt mal auf, ne? So und so sehe ich das. Du sagst ja ganz klar, das sollte man differenziert betrachten. Man sollte das nicht vermischen.
5: Man darf natürlich für seine politische Meinung einstehen, ne? Das soll außer Frage stehen. Aber das mit Funktion und Amt zu vermischen, finde ich immer ein bisschen kritisch. Mhm. Wie gesagt, mal ganz, ganz klar gesprochen, die einen zeigen auf die anderen und sagen, du machst dann Fehler, der andere zeigt wieder auf den nächsten und sagt, du machst dann Fehler. Also sollte man sich halt bewusst sein, was man da tut, und solange man das in seinem Namen tut, ohne damit das Amt zu vermischen, finde ich, ist das alles vertretbar. Ja? Mhm. Aber wie gesagt, wenn man das natürlich mit irgendeiner Funktion oder Amt nach außen tut, dann, ich sag jetzt mal, wie du ja eben gerade angesprochen hast, ich glaube, es geht ging ja jetzt zum Beispiel vor kurzem drum, wenn ich es richtig verstanden habe, glaube ich, die Toten Hosen wurden da sogar, war da mit im Gespräch, aber das vielleicht auch nur nebenbei. Aber sowas zum Beispiel, wenn ich dann ein Bandmitglied bin und der Sänger sagt, ich habe die politische Meinung, ohne dass er sagt, ich gehe jetzt über, ne, wir als Tote Hosen stehen zum Beispiel oder als Band hier und vertreten das nicht. Das ist ja ein Unterschied. Ja, seine Jungs können ja eine ganz andere Gedankengang haben, jeder für sich, eine ganz andere politische Einstellung als vielleicht der Bandleader oder, ne? Also das sollte dann schon getrennt sein, meiner
0: ja,
5: Meinung nach.
0: Ja, verstehe, wie du das meinst. Ja, Benni, dann vielen Dank.
5: Also das hatte ich für meinen Namen, ja, genau, alles gut.
0: Ich danke dir, wenn du Jürgen mal wieder siehst, ja, wobei der ist jetzt inzwischen nicht mehr in Mainz unterwegs, aber vielleicht ist er ja mal wieder in der alten Heimat, man weiß es nicht.
5: Ja, ist ja hier ums Heck immer. Ja.
0: Dann danke ich dir, Benni. Bis bald.
5: Okay, jetzt in Frankfurt am DFB.
0: Ja, alles ciao. Gute, tschüss. Anrufen dürft ihr vom Handy und vom Festnetz. Heute geht's um lokal Prominenz oder Bekanntheit. Ich möchte ganz gerne von euch wissen, wofür seid ihr eventuell bei euch im Dorf, im Verein, in der Gegend bekannt? Wie geht ihr damit um? Findet ihr, damit trägt man auch Verantwortung? Oder sagt ihr sogar, du, ich habe mir das nicht ausgesucht, die Leute sprechen zwar alle über mich, aber mich nervt's vielleicht sogar, oder ihr sagt sogar, ich bin stolz dafür, dass ich bekannt bin als, Ja, erzählt mir mal, was wir da so bei uns in der Gegend haben. Jetzt gehen wir in die nächste Leitung. Da haben wir auf jeden Fall jemand mit der Endziffer. Oh, jetzt habe ich zweimal die 4. Einmal habe ich hier die 94. Wer hat die 94? Hallo?
6: Ja, wo seid ihr hier?
0: Hallo, wer da woher?
6: Spey.
0: Spey? Spey woher? Spey? Spey ist schon wieder weg. Okay, dann gehen wir weiter. Wen haben wir in der nächsten Leitung? Da haben wir wen mit der 74. Guten Abend. Guten Abend. 74. Da hört jemand irgendwas im Hintergrund. Wer ist denn dran? Hallo? Sagt nix. Dann legen wir auf. Dann gehen wir in die nächste Leitung. Ihr könnt auch anrufen vom Handy, vom Festnetz.
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0: Und so, gehen wir jetzt zu Karin in den Schwarzwald. Karin, grüß dich.
7: Hallo, bist du nicht hier? Damit trinken.
8: Ja, grüß dich. Bin ich denn schon wieder dran? Ich habe das gar nicht mitgekriegt. Ja, ich höre im Internet dich zeitversetzt. Ach, gell? Da plappert so, noch okay. Jemand und ich weiß gar nicht, was mir geschieht.
0: Da bist du.
8: Ja, bin gerade hier am Aufräumen von Sachen wegen meinem Steuersachen. Da muss ich was suchen, aber ich finde es nicht. Ja, ich wollte einfach nur sagen, es bringt in einer großen Stadt jetzt, sagen wir mal, nicht besonders viel, wenn man da bekannt ist durch Presse oder so. Weil ja viele gar nicht mehr die Zeitung lesen. Also ich hatte ja durch die Ahrtal-Hilfe so eine gewisse Bekanntheit. Und aber vielleicht erkennen manche mein Auto oder so wieder, weil es so bunt ist und so, ne? Verstehst du? Es ist nicht, es bringt nicht so viel, wie man vielleicht sich erhofft.
0: Das heißt, heute würdest du sagen, die Leute kennen eher mein buntes Auto als das, was ich damals bei der Katastrophe im Ahrtal gemacht habe?
8: Ja, weil die Masse ist ja jetzt so, also wenn das so über 60.000 Bewohner sind oder so, jetzt hier ist noch ein bisschen größer, da gehst du ja unter. Es gibt ja so viele Koryphäen in der Stadt, die dann auch ehrenamtlich viel machen, ne?
0: Mhm,
8: also da gehst du jetzt quasi auch ein bisschen unter. Und da ich ja für Ahrtal mache, das hat hier keine Relevanz. Und da ich für Kinder mache, ist oft auch nicht so wichtig für die manche.
0: Aber wenn du jetzt heute, wenn wir dich jetzt mal nehmen würden und wir laufen zusammen durchs Ahrtal, würden die Menschen da sagen, ach guck mal, die Karin, die kenne ich?
8: Ahrtal. Das kommt drauf an, in welchem Ort wir unterwegs sind und wer da gerade auch unterwegs ist. Da ist ja nicht viel los. Die Menschen sind ja da oft nicht auf der Straße mehr. Aber ich hatte jetzt das Vergnügen, dort meinen 70. feiern zu können. Also das war sehr nett von der einen Gemeinde, dass sie mir den Raum zur Verfügung gestellt haben, weil ich habe Ahrtal-Leute eingeladen und auch noch meine früheren Freunde. Und das war natürlich jetzt schade, dass viele keine Zeit hatten. Die sind alle sehr gestresst im Ahrtal und hatten da einfach, schade.
0: Okay, also es ist jetzt nicht so, dass du jetzt, wenn du da langläufst, dass die Leute dann sagen, ach, die kenne ich doch noch, die grüße
8: ich
0: jetzt
8: mal. Nein, persönlich kennt mich da ja kaum jemand, nur die Leute,
0: nicht
8: mit denen ich
0: dann... Nicht persönlich, so vom Sehen, vom Sehen und da auch nicht. Sozusagen.
8: Nein, weil ich bin ja immer gezielt auf Menschen dort zugegangen, habe die ja auf ihrem Hof getroffen, da ist ja niemand sonst gewesen. Also da kennen mich halt gerade so die Nachbarn von denen und wo ich halt übernachtet habe. Wollte ich nur sagen. Also es gibt Menschen, wenn die jetzt, sagen wir mal, helfen, weil die schon einen großen Bekanntheitsgrad mitbringen, dann mag das anders sein.
0: Bist du froh drum, dass du dich frei bewegst? Also was ist frei? Frei kannst du dich auch so bewegen. Aber bist du froh drum, dass die Leute da nicht jedes Mal sagen, dass sie, ach guck mal, die Karin so... Dass du auch so ein
8: ja, einerseits natürlich schon, also klar, ich möchte nicht so im Mittelpunkt stehen jetzt, wenn man dann so über 70 ist, ist man ja auch nicht so die Attraktion. Jedenfalls...
0: Sag das bitte nicht, ich werde auch irgendwann werde ich 70 und ich will...
8: Nein, ich sehe doch immer, wer sich im Facebook dann so präsentiert und was das dann so, wie die sich stylen und sowas, ne? Da kann ich natürlich sagen, das ist nicht meine Welt, obwohl ich die nett finde und auch wichtig finde, was die machen, gell? Aber ich könnte, glaube ich, nicht mit denen befreundet sein, wenn die sich immer so darstellen und jetzt bin ich da und jetzt mache ich das und also sozusagen sich der Welt so anheimgeben.
0: Ja, das verstehe ich schon. Das hat schon was. Glaubst du denn aber, mit dieser Bekanntheit kommt auch eine gewisse Verantwortung mit einher? Das habe ich ja gerade den Benni auch gefragt und den Gerd. Siehst du das auch so?
8: Wahrscheinlich schon im Umgang mit Kindern und so weiter, natürlich, gell. Aber da kann ich eine Story erzählen. Da hatte doch jemand mal die Dreistigkeit, so zu parken, dass ich mich da tierisch aufgeregt habe und dann laut gesagt habe, irgendwas Schimpfartiges. Und dann meinte der doch aufgrund meines Fahrzeuges, wo ja mein Beruf hervorgeht, dass ich mit Kindern arbeiten würde und da dürfte ich mich doch so nicht benehmen. Da habe ich nur gedacht, das ist ja wirklich ein Witz. Ne? Er erdreistet sich, so eine Parksituation herzustellen, die wirklich, sagen wir mal, wenn dann Feuer ausgebrochen wäre, stünde er im Weg, wenn die Feuerwehr käme. Ne? Also darf man da gar nicht parken vor so einer Eingangsbereichsgeschichte. Ja, da hat er sich eine 3-Minuten-Regel einfallen lassen. Die habe ich dann später überprüft bei dem Sekretariat. Das gibt es nicht. Ne? Aber dieser Mensch, der hat sich so erdreistet, weil der ist Rechtsanwalt, der ist auch Vorstand von einer Organisation. Ne? Und da hat er so Hausrecht sich daraus genommen, obwohl da noch ganz viele andere Betriebe und also Firmen da in dem größeren Komplex ihre Geschäftsräume hatten und ich da auch so einen kleinen Raum angemietet hatte.
0: Ja, das ist jetzt die Geschichte bei dir, die finde ich sehr interessant, aber ich muss gleichzeitig auch sagen, ich verstehe irgendwo ein Stück weit, dass man eine Verbindung herstellt zwischen, sie dürfen sich ja eigentlich so gar nicht verhalten. Ne? Also dass man dir unterstellt, dass du in deiner Rolle gefälligst zu bleiben hast. Und ich finde das auch nicht nachvollziehbar, weil ich mir denke, hey, wir sind Menschen und dass wir uns manchmal über Dinge aufregen. Vielleicht bist du als super liebe, nette Person bekannt, aber natürlich gibt es vielleicht mal eine Situation,
8: wo du dich ärgerst. Also im direkten Umgang mit Kindern würdest du mich so nicht erleben.
0: Ja, klar.
8: Im direkten Kontext, ne? Aber weil das so im Freizeitbereich war und mehr oder weniger halt Feierabend, samstags abends um 19:30 oder so, wo kein Mensch da, der Parkplatz war, es waren 20, 30 Parkplätze leer. Ja. Und dieser Mensch parkte so unverschämt da genau vor dem Eingangsbereich, ne, als wäre er behindert und könnte gar nicht weit laufen. Aber er war nicht behindert und konnte laufen. Und er hat das zufällig gehört, als ich so laut geschimpft habe, dann hat er mich angezeigt.
0: Was?
8: Der hat meine Autonummer fotografiert, hat sich als beleidigt empfunden und sozusagen musste ich dann 600 € irgendwas Strafe zahlen. Sonst hätte ich noch nachher, wäre ich vorbestraft gewesen wegen dieser Aktion.
0: Ist das neu oder hast du mir das schon mal erzählt? Das ist
8: meinem Ruf geschadet.
0: Das kommt mir so bekannt.
8: Nein, das ist wirklich, sagen wir mal, es ist vor 4, 5 Jahren gewesen.
0: Ah, okay.
8: Und ich wusste gar nicht, dass es sowas gibt wie einen Beleidigungsparagrafen, wo, wenn jemand schlafend im Nebenraum liegt und du sagst über den etwas Beleidigendes und er hört das noch so im Halbdämmerschlaf und zeigt dich dann hinterher an, bist du wirklich dran?
0: Aber ist der nicht in der Nachweispflicht? Der muss doch beweisen, dass er das wie will man
8: musste
0: das denn?
8: Nicht, weil es gab ja keine Zeugen und er kann ja behaupten, was er wollte. Und hätte ich mich auf die Gerichtsverfahren eingelassen, wer weiß, was da rausgekommen wäre. Ich hatte ja auch keine Zeugen für meine Darstellung der Tatsachen und so weiter. Aber das Witzigste war ja, und das wäre natürlich auch, mein Ruf wäre dann auch natürlich hin, wäre sowas offiziell. Ostermontag klingelte die Polizei an meiner Tür. Ich wusste aber nicht, dass es die Polizei ist. Ich war noch halb nackt, so morgens um 8:30 oder was. Hab dann auch nicht aufgemacht und dann klingelte es nochmal. Und dann dachte ich, ach, jetzt bist du angezogen, geh mal gucken. Und dann war aber da niemand. Und dann habe ich genau die gleiche Form von Protest ausgedrückt, ne? Und schwupps kamen zwei Beamte ums Eck und haben das noch so halb gehört. Die hätten mich ja auch anzeigen können, ne? Haben aber nur gegrinst so ein bisschen und haben mich dann verhört quasi, was ich damals so diesem Menschen gegenüber und was weiß ich. Ich habe dann gesagt, ich verweigere die Aussage, ich habe da nichts zu sagen. Und tatsächlich kriegte ich dann wirklich vom Gericht so eine Art Bußgeld oder wie man das nennt, Verwarngeld oder Bußgeld in Höhe von 600 €. Wenn ich die nicht zahle, wird es ein Gerichtsverfahren geben. Und dann habe ich mich kundig gemacht und habe so gedacht, dann zahle ich das halt jetzt. Ne? Das war mir auch so ärgerlich. Aber ich habe so gedacht, das Schicksal will mir was zuführen. Und zwar der Name dieses Menschen, der mich angezeigt hat, der wird in einem meiner Theaterstücke wirklich aufgeführt. Verstehst du? Puppentheater.
0: Ach so, du baust ja den da jetzt einfach mit ein.
8: Ich habe dessen Name, passt sozusagen als Überschrift über einen Sketch.
0: Ja gut, aber du darfst ja seinen Namen eigentlich nicht verwenden.
8: Das weiß doch keiner, Mensch, dass das jetzt echt ist.
0: Ach so.
8: Ich spiele da irgendwas. Das weiß doch keiner, dass der Name echt von diesem Menschen ist. Ich sag das ja so. Ja, und der Name ist so konservativ, so viele Vornamen, wo ich gedacht habe, das klingt ja schon nach Bürgertum hoch 3. Und darin unterscheide ich mich natürlich, ich komme vom Dorf. Und wenn man damals einem Nachbarn irgendwas so zuruft, ne, was nicht so ganz koscher ist, dann nimmt er das auch nicht gerade so auf die krumme Schulter, ne?
0: Okay, also es ist schon entfremdet. Man kann ja keine Schlussfolgerung darauf ziehen, wer das war. Okay.
8: Nein, das wird niemand wahrscheinlich können. Aber ich habe mein Amüsement damit, weil ich die ganze Geschichte dann so dramatisiere. Seine Schwester, ich spiele dann eine Frau, die seine Schwester ist und so, ne? Und diese, hast du wieder mal jetzt jemanden reingelegt, willst du mal wieder, ne? So, also die kennt ihn. Diesen Mann, dass er so auf der Suche nach Möglichkeiten ist, Leute anzuzeigen. Und dann macht er eben solche Sachen wie provokativ parken oder irgendwas. Weil er ja als Rechtsanwalt seine Rechte kennt.
0: Ja, aber ich finde das immer so unnötig. Also es gibt ja Menschen wirklich, ich kenne einige, die haben jeden Tag, nicht jeden Tag, aber so oft im Jahr jemanden angezeigt oder irgendwelche Rechtsstreitigkeiten. Ich denke mir immer so, das ist mir viel zu viel Energieverschwendung in solche Themen. Ich
8: weiß nicht, ob der das jetzt öfters macht, aber ich habe es ihm unterstellt, dass es ihm ein Genuss war, weil Daniel, der ist fast 10 Minuten um mich rumschlawenzelt. Ich habe Sachen ausgeladen in den Fahrstuhl und war halt mehr oder weniger dann da auch gestört, dadurch, dass er immer so irgendwie neben mir stand und mich da ansprach und sagte, ja, glauben Sie nicht, dass das schädlich ist, wenn Sie jetzt sowas hier, Sie arbeiten doch mit Kindern. Und so hat er mich so, er hat mich quasi, als wollte er mich nochmal dazu bewegen, ihn zu schimpfen, ne? Aber ich habe ihn einfach abblitzen lassen. Gehen Sie mir bitte aus dem Weg, ich habe hier zu tun. Machen Sie, was Sie nicht, weißt du, wissen Sie, machen Sie, was Sie für richtig halten, habe ich dann noch so gesagt, als er meinte, er zeigt mich an. Ich habe mit dem gar nicht ernsthaft reden wollen mehr.
0: Ja, was will man da auch groß klären? Karin, ich muss weiterziehen. Ich danke dir für deinen Anruf.
8: Also es war jedenfalls eine gaggige Geschichte und mein Name ist sowieso dadurch nicht in Verbindung gekommen. Ja, also die ganze Sache war ja privat.
0: Okay. Dir einen schönen Abend, pass auf dich auf.
8: Alles Gute dir.
0: Bis bald. Ciao. So, anrufen dürft ihr vom Handy, vom Festnetz. Heute geht's um Lokalpromotion.

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1: So, wir sind bei der nächsten Leitung. Jemand ruft an mit der 74. Guten Abend, hallo, wer da? Wer hat die 74? 74 hat vorhin schon angerufen, nichts gesagt. Dann müssen wir dich jetzt leider rausnehmen für den heutigen Abend. Wen haben wir in der nächsten Leitung? Mit der 4-2. Guten Abend, wer da? Hallo?
2: Bin ich das?
1: Ja, da ist schon jemand da. Wer ist denn da?
2: Ich bin's, Luzi.
1: Hallo, Luzi. Du hast das Radio noch an, Luzi. Du musst das Radio bitte mal runterdrehen.
2: Oh ja, das mache ich jetzt aus. Das ist komisch.
1: Und es ist wirklich laut, ja. Wir warten kurz einen Moment. In der Zwischenzeit könnt ihr gerne auch mal auf Instagram, auf Facebook gehen. So, Luzi, geht's jetzt?
2: Es ist so, es sind ja verschiedene Probleme. Also ich habe noch nie angerufen. Ich habe es nur nachts angehört, weil ich Schlafstörungen habe. Mhm. Und das Radio geht aber auch immer von selber aus. Also da ist jetzt keine Stromverschwendung oder sowas.
1: Okay.
2: Und es geht jetzt zum Beispiel um das Hundeproblem, wo da die eine das Drama gemacht hat, aber es fesselt einen halt die Haustiere. Und es ist einfach so, ich bin nicht prominent oder sowas, es ist natürlich jetzt das Fehlerproblem, aber das, wie das ist, wenn man Angst hat vor einem Hund.
1: Und du bist die, die bekannt ist bei euch in der Gegend für, das ist die, die Angst vor Hunden hat, oder was?
2: Ich glaube, das ist überall.
1: Nein, ich bin nur gerade, also der Grund, weshalb du anrufst, ist, weil es geht ja heute um Bekanntheit, also Menschen, die lokal bekannt sind.
2: Ja, das ist durch einen Namen, durch einen Nachname ist man angegriffen, beziehungsweise nicht von Hunden, ist ein Quatsch, aber
1: Du bist für deinen Nachnamen bekannt oder was in der Gegend?
2: Ja, weil es auffällt, wenn man nicht dazugehört zu den Schwaben oder sowas.
1: Ah, okay. Okay.
2: Und dann fällt es irgendwie auf und dann guckt jeder, wie redet der. Es sind ja nicht nur Ausländer, wo hierher kommen, beziehungsweise Flüchtlinge oder sowas. Aber es ist immer, der Zielpunkt geht immer auf die Leute, wo irgendwie nicht dazu passen, in einer Gemeinde.
1: Und dann, also du musst deinen Nachnamen jetzt nicht sagen, aber der fällt auf, ja? Die Leute reagieren auf deinen Nachnamen.
2: Ja, vielleicht auch Verwandte von einem anderen Ort, zum Beispiel Tschechei oder sowas. Und da guckt jeder jetzt nach dem anderen. Mhm. Und
1: also du hast einen tschechischen Nachnamen, oder wie?
2: Die nicht ganz genau, aber von dem Land, wo halt die Eltern herkommen.
1: Ah, okay. Verstehe. Wir reden gleich weiter darüber. Bleib dran, Luzi. Nicht auflegen. Bis gleich.
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1: Hier bei uns kennt mich jeder. Das ist das Thema heute Abend. Wofür seid ihr bei euch in der Gegend, im Ort, im Verein, in der Nachbarschaft, in der Stadt, wo auch immer, in der Firma, wofür seid ihr bei euch bekannt? Wir suchen heute nach kleinen und großen Lokalprominenten und Lokalbekannten. Luzi ist gerade bei mir in der Leitung. Jetzt hast du mir gar nicht verraten, aus welcher Ecke bist du?
2: Rems-Murr-Kreis.
1: Wo ist das denn?
2: Also 71.540, das ist so zwischen Welsheim, Murrhardt und Sulzbach und naja.
1: Naja, schon so da unten, das ist doch so die Ecke Winnenden, Backnang, so die Ecke da?
2: Ja, genau, das ist es.
1: Ah, okay. So, und da sagst du, ich habe einen tschechischen Nachnamen, also durch die Familie halt, das waren irgendwie, früher waren das Leute, die wahrscheinlich da den Namen mitgebracht haben. Und da wirst du, da spürst du richtig, da sagen sie immer, ach, guck mal, das ist diese Luzi mit dem anderen Nachnamen oder wie. Man wird so.
2: Ja, durch den Dialekt, es geht um den Dialekt.
1: Okay.
2: Und jetzt haben wir einen Anruf gekriegt, und zwar meine Mutter, es wird nach uralten Namen nachgesucht. Jeder hat so seine Art. Und jetzt hat es geheißen, wir kennen, also beim

0: Telefon von meiner Mutter. Mhm. Wir können die alle Daten von euch und es wird demnächst eingebrochen. Und jetzt ist tatsächlich schon irgendwie was dran. Und zwar, also wir haben kein Internet. Da kann es schon mal nicht stimmen. Da muss was anderes nicht stimmen, und zwar mit den uralten Namen, so allgemein, dass das so Fehleranrufe gewesen sind. Aber es, mir kam es jetzt so vor, ich habe dann nachgeguckt, weil mit den Einbrechern, ich habe dann, wenn man nachts träumt, weiß man jetzt nicht gerade nach so einem Anruf, wie man dann hirnmäßig jetzt reagiert im Traum oder so. Und dann ist tatsächlich im Nachtkästle von meinem Vater hat was gefehlt. Und es war schon mal blöd und ich habe dann nachts, mein gut, ich habe eine Traumreihe von sonst was. Da haben sich zwei unterhalten, die sind in die Wohnung rein und haben nach was ganz Speziellem gesucht. Mhm. Und das waren keine normalen Einbrecher. Die haben nach was anderem gesucht, weil sie dachten wahrscheinlich oder was mitgekriegt haben. Es gibt zum Beispiel Schwarz-Schaf-Detektive im Bereich von Betreuern. Wenn unbedingt einer einen Fehler haben, finden will, damit er dann die Wohnung kriegt. Meine Mutter hat eine Betreuerin und ich komme jetzt da, du landest dann auf der Straße. Okay. Das kann man doch nicht machen. Die suchen nach Fehlern. Die suchen nach Fehlern. Das, was da Eltern irgendwie was hinterlassen haben könnten, Waffen oder irgendwas, das ist bei uns auch schon mal ausgesucht worden, weil meine Mutter das verpetzt hat. Und jetzt ist es so, dass ich das gemerkt habe, dass ich habe das geträumt, dann habe ich nachgeguckt, ich habe auch was gehört. Und jetzt war im Nachtkästle, also von einem Messer, also ein Messer ist in der Scheide drin, also so ein Täschle. Mhm. Und das Messer war weg.
1: Lucy, wir müssen leider hier einen Punkt setzen, weil ich verstehe, dass das ein Thema ist, was dir wichtig ist, aber es hat mit dem Thema an sich heute Abend aus meiner Sicht nichts zu tun, weil es geht ja heute darum, dass du erzählst, wie du bekannt geworden bist in der Gegend, im Ort und so weiter.
0: Ja, aber
1: das ist ja gerade eine Geschichte über Einbrüche. Und es gibt ja diese Masche, dass die nach Telefonbüchern oder nach alten Namen suchen und gezielt Angriffe auf Menschen mit alten Namen machen. Da werden dann so Fanganrufe gemacht, so Enkeltrick und so weiter. Also für kriminelle Machenschaften quasi, die ganz gezielt nach Leuten suchen mit alten Namen, weil sie da hoffen, leichtes Spiel zu haben. Das ist aber ja ein ganz anderes Thema, was du da gerade ansprichst.
0: Ja, dann kann man auch sagen, Alzheimer lässt grüßen oder so. Wenn einer alle reinlässt, dann kann sich's machen. Mein Einbrecher kommen überall irgendwie rein. Aber jetzt ist die Frage, da war was vorgefallen bei mir mit Messern. Da hat eine von Hunden was erzählt. Wie ist es denn dann, wenn man ein großes Messer mitnimmt, aus Angst, dass ein Hund, es geht auch um die Waffengeschichten, da machen wir halt ein anderes Thema mal.
1: Das müssen wir ein andermal machen, das stimmt, Luzi. Aber war trotzdem interessant. Danke dir dann für deinen Anruf und pass auf dich auf. Alles Gute wünsche ich dir.
0: Ja, danke ebenfalls.
1: Bis bald, mach's gut. Anrufen dürft ihr vom Handy, vom Festnetz. Thema heute, ich bin lokal bekannt oder ein Lokalpromi. Wenn ihr es nicht seid, dann erzählt mir von einem Lokalpromi, der bei euch wohnt, lebt in der Gegend und was ihr davon haltet.
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1: Wir sind im Studio und wir haben ein paar Nachrichten bekommen. Ich muss mal gerade gucken, ob ich euch da was vorlesen kann. Ob das schon was ist. Ja, wir haben was bekommen. Sehr gut. Nachricht ist gekommen von Sophia. Die hat geschrieben, hey, ich bin bei uns in der Ecke als diejenige bekannt. Wo kommt sie denn überhaupt her? Mannheim, okay. Ich bin bei uns als diejenige bekannt, die ein großes Hoffest organisiert. Angefangen hat es ganz klein mit etwa vielleicht 20 Nachbarn, weil ich fand, dass man nebeneinander wohnt, aber sich ja leider kaum kennt. In den nächsten Jahren waren es schon 50 Leute. Irgendwann kamen dann Menschen auch aus den umliegenden Straßen dazu. Heute planen wir das gemeinsam und es ist zu einer richtigen tollen Tradition geworden. Dadurch werde ich ständig von Leuten gegrüßt, bei denen ich manchmal einfach nur kurz überlegen muss, woher kennen wir uns eigentlich nochmal? Mein Freund sagt immer, du wolltest doch, dass die Nachbarschaft sich kennenlernt. Hat offenbar funktioniert und ich find's klasse. Liebe Grüße, Sophia. Das klingt wirklich irgendwie schön. Ist jetzt nichts Großes, sind 20 Leute, inzwischen sind es 50 Leute und es werden immer mehr. Aber ist doch schön, man hat etwas geschaffen, was Menschen verbindet. Und das ist auch mehr oder weniger so ein bisschen das, was ich heute Abend so ein bisschen erfahren möchte, was ihr da so gemacht habt. Ralf hat uns geschrieben, hey, bei uns, na, wo ist die Passage? Da ist die Passage. Bei mir kennt mich auch fast wirklich jeder, weil ich seit 32 Jahren die Post austrage. Ich habe Menschen kennengelernt, als sie noch Kinder waren. Heute bringe ich Briefe in die Häuser. Man bekommt über die Jahre natürlich auch einiges mit. Wer neu hingezogen ist, wer gestorben ist, wer umgezogen ist. Ich muss gar nicht neugierig sein. Die meisten Menschen erzählen es mir einfach. Und wenn jemand umzieht, heiratet oder Nachwuchs bekommt, weiß ich es meistens auch als Erster. Und besonders lustig ist es, schreibt er noch, wenn neue Leute in den Ort ziehen und nach ein paar Wochen sagen, du kennst wirklich jeden, oder? Wahrscheinlich stimmt das inzwischen wirklich. Und wenn ich Urlaub habe, fragen manche sofort, wo bin ich? Denn mit meiner Vertretung klappt das nicht immer. Ah, okay. Du bist also auch dafür bekannt, dass das immer funktioniert, wenn du da bist. Und wenn es mal wer anders macht, ja, da gibt's Schwierigkeiten, verstehe ich. So, spannend finde ich aber auch die Nachricht von Michelle. Die sagt nämlich, ich bin eher unfreiwillig bekannt. Ich habe vor einigen Jahren in einer lokalen Fernsehsendung bei einer Straßenumfrage mitgebracht. Ich sollte eigentlich nur einen Satz sagen, habe mich aber komplett verhaspelt und musste dann am Ende selbst darüber lachen. Genau dieser Ausschnitt kam später natürlich online, ging viral. Plötzlich schickten mir Freunde das Video und irgendwann sprachen mich sogar Fremde auf der Straße an. Zum Glück war es nichts Schlimmes, aber inzwischen finde ich es auch selbst witzig. Und sie schreibt noch, seitdem weiß ich, wenn irgendwo eine Kamera mit Straßenumfrage ist, wechsle ich lieber die Straßenseite, das brauche ich nicht nochmal. Trotzdem tolle Sendung, macht weiter so. Michelle, danke dir. Das kann passieren, ich glaube, es wird selbst mir passieren. Man ist so überfordert, man ist so nervös in dem Moment. Und das kann sein, dass selbst eine einfache Frage, dein Gehirn schaltet in dem Moment einfach ab. Du hast einen Blackout und dann bist du nach was ganz Simplem gefragt und redest dann irgendeinen Quatsch und dann, ja, dann läuft's abends im Fernsehen. Das kann passieren, ja. Würde mich mal interessieren, ob das noch anderen Leuten passiert ist von euch. Lokal prominent, lokal bekannt, unser Thema heute.
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1: So, wen haben wir in der nächsten Leitung? Bei mir ist jemand mit der 74. Hallo. Ah, Moment mal, das ist die 74, die sich schon wieder reingeschmuggelt hat. So, jetzt nicht mehr. Wen haben wir dran? Rosemarie ist bei mir. Rosemarie, grüß dich.
3: Ja, grüß dich. Ich selbst bin, Gott sei Dank, das finde ich gut, überhaupt nicht bekannt, aber ich muss das Radio ausmachen. Ich kenne ein paar, die hier sehr bekannt.
1: Okay, bevor wir dazu kommen, deine Aussage, zum Glück bin ich nicht regional bekannt. Warum sagst du zum Glück?
3: Ach, ich würde mich vollkommen, ich werde nicht offen genug für, ich hätte das Gefühl, ich müsste mich mächtig schützen.
1: Schützen wovor?
3: Ich bin lieber so ein bisschen, wovor? Im Endeffekt, also das Erste, was mir einfällt, vom Angriff, von einem Verbalen, aber das ist unlogisch. Also das, ich finde es gut, dass ich ein bisschen mich verstecken kann.
1: Weil es dir, also wäre es dir einfach unangenehm, einkaufen zu gehen und dann sagt jemand, ach guck mal, da ist die Frau Müller, sag ich jetzt einfach mal, Frau Müller. Ist
3: okay. Ja.
1: Das wäre dir unangenehm? Ist doch schön, wenn du wüsstest, die lächeln mich alle an, die grüßen alle. So. Ist das nicht eigentlich ein schönes Gefühl? Haben wir das einfach nur verlernt?
3: Ja, so wie du das jetzt ausdrückst, ist das durchaus schön, aber so wie ich mir das vorstelle,
1: verrat mir, wie du es dir vorstellst. Ich will wissen, wie du es dir vorstellst, damit ich auch die Schattenseite mal sehe. Wie siehst du es denn?
3: Ja, wie stelle ich mir das vor? Das ist jetzt genauso, wie du gerade gesagt hast, wenn man so, jetzt weiß ich gar nicht, wie ich das was ich sagen soll. Also
1: ich wüsste, was ich unangenehm finde. Unangenehm würde ich finden.
3: Genau das, was ich jetzt gesagt habe. Ich weiß nicht, was ich sagen soll. Ich glaube, so würde mir das dann auch gehen.
1: Weißt du, was mir unangenehm wäre? Unangenehm wäre mir, wenn ich lokal bekannt wäre und ich gehe zum Beispiel in die Apotheke, mich kennt die Apothekerin, vielleicht sogar die 2, 3 Gäste, die da gerade auch, die Kundschaft, die kennt mich vielleicht auch. Und dann bist du dann dran und dann wirst du gefragt, ja, was brauchen Sie? Und dann sagst du das und dann spricht sich das vielleicht rum. Ne? Hast du gesehen, der Daniel war heute in der Apotheke, der hat sich da ein Antibiotikum verschreiben lassen. Echt? Warum das denn? Was hat er denn? Weißt du was? Also, das wär dann schon unangenehm. Oder du bist im Supermarkt und jemand guckt so, ach guck mal, da ist die Rosemarie und dann gucken die, was du aufs Kassenband gelegt hast und dann, weißt du, wirst nicht glauben, was die sich gekauft hat. Was denn? 2 Flaschen Wein hat die gehabt und noch das und das. Was ist denn mit der? Hat die vielleicht Probleme oder, weißt du, so, das wird ja schnell mal getuschelt.
3: Ja.
1: Das ist eher eine Schattenseite, finde ich. Würde ich jetzt eher mal behaupten.
3: Das ist nicht, da hast du recht. Ich weiß nicht, was das ist. Also jedenfalls bin ich froh, mich bedeckt halten zu können.
1: Okay, gut. Lieber unbekannt. Genau. Aber du kennst Leute, die bekannt sind bei euch.
3: Ich kenne Leute. Und zwar als erstes ist hier der Elektriker bekannt, weil der ist so tüchtig und außerdem sehr, sehr, sehr, sehr nett. Also beim Netz fällt mir jetzt gleich als Beispiel ein, ich kann mich nicht so gut bewegen und da hat der tatsächlich mal eine Pizza, die ich hatte, mir so in Törtchenstücken geschnitten. Also das brauche ich dann wirklich nicht. Das fand ich sehr nett.
1: Ihr habt einen bekannten Elektriker, der dir das Essen klein schneidet.
3: Der mit einmal, das ist jetzt verallgemeinert, also die Verallgemeinerung ist nicht gut, ist nicht richtig. Wir haben einen dorfbekannten Elektriker, der extrem nett und extrem tüchtig ist.
1: Wie, was ist in dem sein Spitzname? Hat er einen?
3: Nee, ich kenne den nur mit...
1: Eddie die Bohrmaschine. Nee, der hat keinen Spitznamen. Keiner kennt den.
3: Nee, okay. Nee, nee. Er hat keinen. Er hat wirklich keinen. Und da wollte ich nur mit illustrieren, wie nett der Kerl ist.
1: Ach so, na gut. Das ist schön, das ist doch, eigentlich was toll. Der ist so nett, dass er sogar bei Sachen hilft, die er gar nicht machen muss.
3: Die er gar nicht muss, aber ich war auch mal nett zu ihm. Da hat der, wie soll ich das jetzt ausdrücken, er hat am Herd was einbauen müssen und musste da quasi im Backofen liegen. Und die Herdplatte war ja da drüber. Mhm. Verstehst du? Ja, ne? Mhm. Genau. Und dadurch, dass er saß auf der Erde und wenn du dir das vorstellst, er musste quasi sein Kreuz total verbiegen, um in dem Herd drin liegen zu können. Kannst du dir das vorstellen? Mhm. Ja, genau. Und da habe ich ihn gebeten, mal seinen Po anzuheben, hat er gemacht. Und da habe ich ihn eine leere Mineralwasserkiste untergeschoben. Ich glaube, ich habe sogar noch ein Kissen draufgelegt. Okay. Ah, sagt er, Sie wissen, was Männer brauchen.
1: Also, weißt du, was mir gerade einfällt dabei? Wenn jemand Dienstleister ist, und das ist er ja, ne, als Elektriker, wenn er anderen Menschen hilft, und dann auch noch bekannt in der Gegend, in der Region ist, ich finde, das ist schon so, dass so ein gewisser Druck entsteht, denn du willst natürlich, dass die Leute gut von dir sprechen, dass sie dich loben. Ich finde, als Dienstleister ist es besonders wichtig, dass du dann auch gut arbeitest, sage ich mal. Ne? Das spricht sich ja sonst schwer.
3: Ja, das stimmt. Aber er ist auch total tüchtig. Also nicht vielleicht gut, weil er sich das in Mühe ging, das weiß ich nicht. Aber ich lasse es mal, das finde ich auch dann so spekulativ. Ich lasse mal das stehen, was ich erfahren habe. Und das war eben diese Tüchtigkeit und diese große Hilfsbereitschaft und er kommt auch, wenn man braucht, dann kommt er auch so schnell er kann und ich sage dann auch schon immer, wenn es mal nicht so eilig ist, dass es vielleicht eine Woche kann es von mir aus noch dauern, bis er kommt und so in der Art. Also wir verstehen uns kurz gesagt, müsste man das zusammenfassen oder kann man das zusammenfassen. Okay, bist du noch da?
1: Ja, natürlich, klar. Ja, du bist da. Ich habe mir gerade überlegt, ob ich nochmal auf den Elektriker eingehen soll, aber jetzt habe ich mir gedacht, naja, gut.
3: Ach so.
1: Der macht halt seinen Job. Du hast gesagt, es gibt da mehrere, das heißt, abgesehen von ihm...
3: Es gibt noch mehrere, ja, genau. Dann gibt es, oder gab es, jemanden, der im Bürgermeisteramt, also der Bürgermeister hat da vielleicht gar nicht, kam gar nicht so ins... war gar nicht so exponiert, aber in der Verwaltung, der die ganze Verwaltung machte, also wirklich sehr viel Arbeit. Es gab auch manchmal so Sachen im Dorf, die sehr viel Arbeit erforderten. Und der war natürlich bekannt wie ein bunter Hund und der war auch so extrem nett. Man konnte ihn quasi immer anrufen, wenn man ihn brauchte für irgendwelche Sachen. Und jetzt habe ich selber den. Genau, die Nachfolgerin kenne ich noch nicht, aber ich glaube, dass die auch ganz nett ist und zumindest ganz helle. Also, Zug. Und was fällt mir noch ein? Ah, ja, ja. Und zwar gibt es jemanden, der fällt eigentlich gar nicht so als was Besonderes auf, spricht auch den Dialekt, der hier so gesprochen wird. Und dann habe ich erfahren, der ist im Grunde Professor, also nicht im Grunde, der ist Professor und hat sich aber seine Natürlichkeit bewahrt und hängt das gar nicht besonders raus. Und also der ist unter seinem Vornamen bekannt, den bunter Hund. Und ich glaube, also ich mag ihn jedenfalls. Und dem habe ich auch, ich habe wirklich, ich war in einer Wohnung, die war so schlecht, dass ich krank geworden bin. Und dem habe ich das gesagt und der hat mir tatsächlich einen Tipp für eine Wohnung gegeben. Also schon ganz gut.
1: Ja, das ist doch die Hauptsache. Rosemar, wir halten fest, Promi wollen wir nicht werden, das ist dir viel zu unangenehm, aber es ist toll, wenn man den einen oder anderen vielleicht Dienstleister oder Handwerker kennt, der bekannt ist für seine gute Arbeit, das nimmt man gerne in Anspruch.
3: Ja.
1: Gut.
3: Ja, und irgendwo finde ich die Leute können ja auch mal, mir fällt jetzt mal ein Denkmalgesetz kriegen. Also das ist ja auch sehr anerkennenswerter vielleicht, wie auf der großen politischen Bühne, welche ein großes Mundwerk haben und eigentlich nur damit ihr Ego aufbauen. Das finde ich dann eigentlich noch viel besser.
1: Das stimmt. Rosemarie, vielen Dank dann. Ja. Schönen Abend dir. Ich muss weiter.
3: Dir auch. Tschüss.
1: Bis bald. Tschüss. Ja. Anrufen dürft ihr auch vom Handy vom Festnetz. Die Nummer zu mir ins Studio.
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1: Seid ihr eine Lokalprominenz oder lokal bekannt? Dann verratet mir doch mal, wie kam es dazu? Wie fühlt man sich so als Lokalprominenz? Was macht das mit euch? Weiß noch, wie ich ist jetzt auch schon wieder ein paar Jahre her, als ich hier in die Gegend gezogen bin. Und da wollte ich natürlich auch wissen, was gibt's denn hier so für Lokalprominenz im Raum Mannheim-Ludwigshafen? Und ja, da gibt's einige. Ja. Und das ist immer wieder spannend, denen dann auch mal vielleicht so zufällig in der Stadt irgendwo zu begegnen. Im Supermarkt oder im Shoppingcenter oder auf der Einkaufsstraße. Und interessant finde ich auch, je nachdem, wo die Leute herkommen, wenn die aus der Region kommen, ist das meistens auch ganz normal, ne? Die Leute wissen, dass die Person hier wohnt und hier lebt. Und da wird nicht groß Aufmerksamkeit dadurch erzeugt, sondern alles bleibt ganz entspannt. Und wenn die dann woanders sind, ja, da flippen alle aus. Da bilden sich ganze Grüppchen irgendwie, habe ich auch schon erlebt. Gucken wir doch mal, wen wir in der nächsten Leitung haben. Sebastian aus Nürtingen ist bei mir. Sebastian, grüß dich.
4: Grüß dich, hallo.
1: So, Sebastian, erzähl mal. Du bist bekannt oder kennst du jemanden, der bekannt ist?
4: Bei mir ist es sogar ein bisschen anders, und zwar war ich es.
1: Du warst bekannt, aber wofür? Wofür warst du denn bekannt?
4: Ja, das ist das Interessante. Es war immer da, wo ich irgendwie gerade gewohnt habe. Das fing an in der Schule, da steht sogar noch im Abi-Buch bekannt wie ein bunter Hund oder so. Und weiß nicht, wie das kam, aber es war halt derjenige, so der Hans Dampf in allen Gassen, der auf allen Partys war und der aus dem Grüßen nicht mehr rauskam oder weil einfach ja ziemlich bekannt war.
1: Ja, aber als was?
4: Und,
1: das haben wir nicht rausgehört. Als was war es denn bekannt? Als Partyhund oder als was war es denn bekannt?
4: Ich weiß es nicht. Ich war in unheimlich vielen Gruppen irgendwo befreundet mit irgendwelchen Leuten und habe einfach sehr viele Leute gekannt, mit denen man halt Schwätzchen führt und war sehr kontaktfreudig sozusagen, was alle angeht. Und dadurch wurde ich bekannt. Ja, dadurch habe ich auch Partys organisiert, dazu komme ich noch. Und dann beim Studium war es dann so, da hat sich es einfach fortgesetzt. Ne? Da ist irgendwann, habe ich dann festgestellt, ich kenne unheimlich viele, aber mich kennen auch unheimlich viele, die ich gar nicht kannte, weil ich einfach durchs Filme machen und einfach durch, weiß ich nicht, vielleicht durch meine Art, irgendwo Bekanntheit erreicht habe. Und dann hat sich das fortgesetzt, Filmakademie, wo ich dann auch Studiensprecher war oder irgendwelche Projekte gemacht habe und irgendwo mich auffallen wollte, aber aufgefallen bin und dann ja bekannt war. Und dann habe ich natürlich auch diese Partys organisiert. Also ich habe größere Events organisiert, wo halt ja viele Leute waren und was für mein Netzwerk sehr gut war. Und dann bin ich umgezogen und jetzt in Nürtingen, hast du ja schon gesagt, da kenne ich niemanden und mich kennt niemand. Das ist schon was anderes, wenn dann plötzlich so im Laufe der Zeit man wieder unbekannt wird. Ne? Also wenn man sich nicht drum kümmert, dann verliert man diesen Bekanntheit. Man kommt ja. Dann zum Beispiel, ja, man kommt in seine Heimat und kennt auch überhaupt keinen mehr. Ja, sind alle schon weggezogen oder so, ja. Haben Familie und ja. Irgendwo. Man, wenn man noch so einen alten Freundeskreis mal quatscht, dann ich sage, ja, damals und so weiter und dich kannte man halt und so. Aber das ist dann irgendwann auch vorbei. Und ich weiß nicht, ob ich es gut oder schlecht finden soll.
1: Ja. Naja, du sagst ja selber, das waren eigentlich nur kleine Smalltalks, die ich gerne mit Menschen geführt habe, weil ich offen auf Menschen immer zugegangen bin. Aber es war ja nichts dahinter. Das heißt, du warst ja nicht dafür bekannt, das ist der hier was organisiert, der hier was veranstaltet oder der hier sozial sich engagiert.
4: Ich glaube, in der Schule war ich dann, glaube ich, schon eher dieser verrückte Künstler.
1: Künstler?
4: Ja, ich war Künstler und habe seltsame Kunstwerke gemacht und wurde von meinem Jahrgang selber etwas komisch angeguckt. Ich glaube, da sind einige, die haben mich auch nie kennengelernt. Also von daher, die mich kennengelernt haben, die blieben dann auch Freunde fürs Leben. Aber die mich nicht kannten, die fanden mich ein bisschen komisch, so ein Freak sozusagen. Und
1: klingt auch so negativ.
4: Ja, dann
1: ich finde, das ist so der, hier Björn hat gesagt, ich bin der Durchgeknallte, klingt negativ. Ich finde, der Freak klingt auch immer negativ.
4: Ja, das mache ich auch so. Die haben mich ja auch als Freak gesehen. Also das war jetzt nicht so, dass ich da der positive Freak war, sondern für die war ich dann so der negative Freak, also mit dem man so, um dem man so einen Bogen macht oder so. Aber es waren nur wenige, um die habe ich auch einen Bogen gemacht, deswegen war das nicht so schlimm.
1: Aber was fanden die an dir freakig? Deine Kunst oder warum?
4: Ich denke mal, ich habe schon in der Schule seltsame Fragen gestellt. Ich war damals, das war dann noch der positive Begriff, Querdenker. Heutzutage möchte ich nicht dazugehören, aber zumindest damals war ich so einer, der um die Ecke gedacht hat. Und das hatte ich schlecht erklären können. Und dann dachten die schon, oh Gott, was gibt der denn für seltsame Kommentare von sich?
1: Das möchte ich übrigens ganz gerne nochmal betonen, das, was du gerade sagst. Da gebe ich dir nämlich vollkommen recht. Früher ein Begriff, der nicht so negativ belastet war wie heutzutage. Dieser Begriff Querdenker, das war damals für innovativ, für Neudenken, für Andersdenken. Und heute ist es, ja, Querdenker wird gleich mit Verschwörer oder was weiß ich was, mit negativ.
4: Ja, wurde von so einer Gruppe missbraucht, ja. Ne? So, weil die damit abheben wollten und jetzt ist es halt negativ.
1: Das ist schade. Das ist schade auch, dass wir das als Gesellschaft zugelassen haben, dass das so verwendet wird.
4: Ja. Missbräuchte. Um die Ecke Denker. Klingt ein bisschen umständlicher.
1: Um die Decke Denker, genau. So. Um die Decke. Aber das Wort Quereinsteiger ist immer noch okay.
4: Ja, der aber Quereinsteiger wird ja anders verwendet. Bitte, was das ist ja, wenn man plötzlich den Beruf wechselt, ganz
1: anders. Ja, genau. Ganz andere Sprachen. Das nimmt uns keiner weg. Wehe, ihr macht das. Okay, Sebastian. Also du sagst, ich finde es ja irgendwie auch schade, dass das jetzt heute so ist, aber ich weiß gerade gar nicht so, ob ich das irgendwie wieder anders haben möchte. Naja, liegt an dir. Ich meine, jeder hat ja die Möglichkeit zu entscheiden, wofür möchte ich bekannt sein? Und was mache ich auch? Trete ich auch in die Öffentlichkeit? Bist du jemand, der sich das traut heute? Damals ja, damals warst du es, aber bist du heute immer noch jemand, der das auch braucht? Weil ich finde ja, dass die so auf der Bühne stehen oder im Rampenlicht oder so, so ein bisschen brauchen die das auch. Das steckt schon ein bisschen in denen drin, dass das so ein, Ja, das.
4: Ich habe gemerkt, ich habe es kennengelernt. Ich habe es wirklich kennengelernt. Rampenlicht, roter Teppich und den ganzen Krempel. Und dann habe ich es kennengelernt und dann war es gut so. Dann dachte ich mir so, das ist nicht etwas, wonach ich süchtig werde. Es ist, andere werden vielleicht danach süchtig und die brauchen das. Aber ich habe so gemerkt, gut zu wissen, wie es ist und schön, aber es gibt mir jetzt nicht den Kick. Jetzt ist aber so, vielleicht könnte es wieder passieren. Also ich nehme jetzt vielleicht ein bisschen mehr Anlauf. Und wenn es wieder passiert, auch okay. Also ich sehe es gelassen, wenn es jetzt nicht so ist. Aber wenn es jetzt wieder mal so kommt, dass ich eventuell im Rampenlicht stehe oder berühmt werde oder sonst was, dann sage ich mir, naja, auch gut, weil die längste Zeit war jetzt erstmal Ruhe. Also von daher sehe ich das sehr gelassen. Ja.
1: Weißt du, ja, gebe ich dir recht. Natürlich, wenn du ein super Promi bist, dann ist das nochmal was ganz anderes. Aber bei so Lokalen, ich erinnere mich gerade zurück an meinen Lieblingsclub früher, Gaststätte in Frankfurt damals. Wenn ich da rein bin, die Leute haben mich gekannt, die haben mich gegrüßt, jeder Zweite kannte den Namen, hat dann gesagt, Mensch, hi, du auch hier und so weiter. Wenn ich da heute reingehen würde, neuer Besitzer, da kennt mich kein Mensch. Und es fühlt sich komisch an. Wahrscheinlich so, wie du es gerade beschreibst, es ist ein seltsames Gefühl, dass dann plötzlich keiner einen mehr kennt. Und trotzdem
4: seltsam,
1: sagen,
4: ja, aber welche Emotion hat man dann? Ist es nur seltsam oder ist es irgendwie schlecht? Ist es negativ? Oder?
1: Es ist nostalgisch, würde ich fast sagen. Es ist nostalgisch, ja, weil man dann, man ist nicht traurig, dass einen keiner mehr erkennt. Man ist eher traurig, dass die einen gegrüßt haben, dass die nicht mehr da sind.
4: Ja, vielleicht, ja.
1: Ja, das stimmt. Hat sich alles verändert.
4: Deswegen ist es ja manchmal ganz schön, wenn man so von den alten Leuten noch welche trifft und die sagen, ach du, ach damals, ne, und so weiter, und du warst ja echt bekannt. Und dann denke ich, ja, okay, aber jetzt habe ich mein eigenes Leben und jetzt, man lernt ja auch draus, man benimmt sich jetzt vielleicht auch nicht mehr so auffällig, weil man einfach das nicht mehr so braucht, weil ich habe meine Welt, ich habe meine Freunde und wenn es jetzt mehr wird wieder, dann ist es halt so. Ne? Wenn nicht, dann nicht. Ach Gott, mein Gott. Also ich finde diese Sucht danach, ich bin ganz froh, dass ich die nicht bekommen habe, weil viele in meiner Branche, die haben so diese Geltungssucht. Und das Problem ist natürlich, wenn man einmal den großen Erfolg hatte, erwartet man oder erwarten andere von einem, dass es auch weiter so geht. Kennst du ja vielleicht. Ja, ne? Wenn jetzt jemand einen guten Film gemacht hat, dann ärgert man, dann geht die Presse auf einen los, wenn der nächste Film nicht so dolle ist. Und das setzt unheimlich unter Druck. Ne? Das setzt Schauspieler unter Druck und solche Sachen. Und da habe ich auch schon einige Leute dran scheitern sehen. Die sind an dem Druck gescheitert oder an dem Erfolg oder an dem Misserfolg danach. Und dann habe ich mir gedacht, das muss nicht sein. Also wer hoch steigt, der kann auch tief fallen. Und habe ich einfach keinen Bock drauf.
1: Gebe ich dir recht, und deswegen habe ich vor 10 Jahren eine Entscheidung in meinem Kopf getroffen, und das hat ein bisschen gedauert, weil von der Entscheidung, die du im Kopf triffst, bis zur Umsetzung in deinem Leben, da vergehen ein paar Monate, vielleicht sogar Jahre, und die Entscheidung war, mach Dinge nur noch für dich. Tu sie nicht, weil du sagst, ich mache das jetzt, weil ich glaube, das könnte anderen gefallen. Ja, zum Beispiel jetzt auch bezogen auf das Beispiel mit dem Regisseur. Boah, ich habe einen Hammerfilm gemacht. Der nächste muss noch besser werden, weil die erwarten das. Sondern nein, mach den Film, von dem du selber sagst, den finde ich toll. Und dann ist es egal, ob am Ende der Film erfolgreich wird oder nicht. Du selbst findest den toll. Und es wird mit Sicherheit auch ein Publikum finden, was es auch gut findet. Wenn er nicht mehr Mainstream erfolgreich wird, dann ist es halt so. Aber du machst das doch für dich. Und das kann ich, egal ob du Künstler bist, ob du Sänger bist, ob du Dienstleister bist, Handwerker, was auch immer du bist, mach das aus der Überzeugung heraus, das mit Leidenschaft zu machen.
4: Ja, und beim Filmemachen ist eigentlich auch so, ich lege viel mehr Wert drauf, dass der Prozess an sich, dass der mir Spaß macht, nicht der Erfolg danach.
1: Ja, voll. Das würde ich. Stell dir mal vor, ich würde jeden Abend ein Thema wählen mit der Absicht, das muss noch besser sein als das gestrige Thema. Das geht nicht. Irgendwann ist ein Limit erreicht. Weißt du?
4: Du hast jetzt einfach, ne? Radio.
1: Bitte?
4: Ja, man kennt deine Stimme. Auf der Straße wirst du jetzt nicht angesprochen, oder?
1: Ja, das ist der Vorteil, das stimmt. Das ist wirklich von Vorteil. Ja, das ist. Ja,
4: sobald man mit seinem Gesicht irgendwo da steht, dann ist es gefährlich. Ne? Also dann will ich kein Promi sein. Dann will man ja nicht irgendwelche Paparazzi hinter sich herrennen haben. Ne?
1: Nee, das stimmt. Ja. Das stimmt.
4: Also es gibt vielleicht welche, die das geil finden, aber nee, ich kann es mir nicht vorstellen.
1: Naja.
4: Klingt jetzt voll irgendwie überheblich, oder? Nach dem Motto, naja, wenn ich schnippe, dann kriege ich das. Nee, ist nicht so. Das ist natürlich viel Arbeit dahinter, aber
1: ist auch nicht sein. Du kriegst auch nicht unbedingt alles umsonst, nur weil du Regionalpromi bist. Absolut nicht. Sebastian, ich muss weiterziehen. Ich sehe, wir haben uns verquatscht. Ich wünsche dir einen schönen Abend. Bleib gesund, lass dich nicht ärgern und bis bald.
4: Mach's gut.
1: Ciao. Mach's gut, ciao. Anrufen dürft ihr auch vom Handy vom Festnetz die Nummer zu mir.
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1: So, Night Lounge. Eine Stunde haben wir noch und eine Nachricht kam rein von, na, wen haben wir denn hier? Nehmen wir doch mal hier den. Nee, die. Die Elena hat uns geschrieben. Hallo Daniel, schönes Thema, wie ich finde. Bei mir. Habe ich jetzt mal korrigiert. Bei mir kennt man uns. Nee, kennt. Was? Mich kennt man bei uns wegen meiner Vespa. Sie ist türkis. Baujahr 67. Ich fahre sie fast das ganze Jahr. Ich habe sie von meiner Oma geerbt und komplett restauriert. Die Leute haben dann angefangen, mich daran immer wieder zu erkennen. Manche wollten sogar ein Foto mit mir machen. Manche nur mit meiner Vespa. Okay. Die mit der türkisen Vespa, die muss doch irgendwo hier sein. Ich musste so lachen, dass ich mich verraten habe. Inzwischen komme ich regelmäßig mit Leuten ins Gespräch aufgrund meiner Vespa und die erzählen mir, dass sie mich morgens auf dem Weg manchmal sehen und dass sie immer wieder ein Lächeln haben. Das finde ich am schönsten, wenn ich irgendwo mit meiner Vespa unterwegs bin, dass die Leute immer lächeln. Das ist eine schöne Geschichte. Elena, vielen Dank. Dann kam eine Nachricht rein und zwar von Patrick aus Neustadt an der Weinstraße. Hey Daniel, bei mir fing die Bekanntheit mit Musik an. Ich habe während meines Studiums regelmäßig Straßenmusik gemacht. Meistens an denselben Stellen in der Innenstadt wie immer. Irgendwann grüßten mich Leute, die ich überhaupt nicht kannte. Einige kannten sogar bestimmte Songs, die ich häufig gespielt habe, obwohl ich mittlerweile einen ganz normalen Bürojob habe, werde ich manchmal immer noch angesprochen. Sag mal, hast du nicht früher in der Innenstadt gesungen? Ein älteres Ehepaar hat mir sogar mal erzählt, dass sie sich bei einem meiner Auftritte kennengelernt haben. Das fand ich wunderschön, weil ich davon natürlich überhaupt nichts wusste. Liebe Grüße, der Patrick. Vielen Dank für deine Geschichte. Das finde ich irgendwie auch ganz schön. Ich meine, die großen Superstars, ne, die haben mit Sicherheit auch schon viele Menschen zusammengebracht, erfahren es selbst nur selten. Wenn man dann aber so als kleiner Künstler auch sowas erreicht hat, ich finde, das hat noch eine viel größere Bedeutung, so vom Gefühl her. Wir gehen in die nächste Leitung, ruft mich an vom Handy vom Festnetz. Seid ihr lokal prominent oder bekannt? Und wie kam es dazu? Wie sehen die anderen euch? Bekommt ihr positives Feedback oder bekommt ihr vielleicht sogar Buhrufe oder sagt sogar jemand hier, da ist schon mal was Negatives vorgefallen, was weiß ich, Auto zerkratzt oder sowas. Ruft mich an.
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1: Night Lounge. So, wir haben dran mit der Endziffer 80. Guten Abend. Hallo, hallo, wer da? Die 80 fühlt sich nicht angesprochen. Dann gehen wir weiter. Wen haben wir dran mit der 54? Hallo. Hallo, wer dran? Sagt auch nichts. Dann gehen wir weiter nach Würzburg zu Ralf. Hallo Ralf, grüße dich.
5: Moin Daniel.
1: Hallo. Hi.
5: Also, es betrifft eigentlich mich selber. Ist aber schon so circa 30 Jahre her.
1: Vor 30 Jahren? Damals, okay.
5: Ja, aber danach über einen längeren Zeitraum. Ich war da hier in der Nähe von Würzburg in einer Abtei in der Jugendarbeit tätig. Mhm. Und eigentlich mehr im Hintergrund. Das Einzige, wo ich in den Vordergrund gekommen bin, ein Hobby von mir ist Akkordeon spielen und wir haben da auch eine Band gehabt. Und da habe ich da mitgespielt. Und dann hat die Abtei dann mal so eine Art Werbevideo über sich selber hergestellt. Und da kam halt dann auch die Rubrik Jugendarbeit dran und haben sie halt dann bei so einem Jugendgottesdienst Aufnahmen gemacht. Mhm. So meine Bandkollegen, die haben sich alle schön immer verstecken können. Bloß mich haben sie dann mehr oder minder mal so 20, 30 Sekunden mal in der Totalen gehabt. Und das kam natürlich auf das Video dann drauf. Mhm. Und mit diesem Video, das haben sie halt dann auch in einem Vorführraum, wo sie auf dem Gelände gehabt haben und da bei Führungen halt auch gezeigt haben, ja, da haben sie das alles vorgeführt und eins vom Lied war, wenn ich dann immer mal oben war, das heißt zu Jugendgottesdiensten oder auch zu Jugendkursen, dann, und ich bin übers Gelände gelaufen, dann entweder bin ich dann direkt von Leuten angesprochen worden oder dass dann Leute so hinter vorgehaltener Hand dann in meine Richtung gedeutet haben, ja, so nach dem Motto, ja, den kennen wir doch, den haben wir doch gerade eben gesehen. Es war zum einen war schön, ich habe auch sehr viel positives Feedback gekriegt, aber manchmal kann es auch ein wenig stören, wenn die Leute halt eben dann mit vorgehaltener Hand dann in meine Richtung gedeutet haben und sich nicht getraut haben, mich anzusprechen. Das habe ich dann immer ein bisschen blöd gefunden.
1: Okay, ich verstehe. Aber es ist ja eigentlich im ersten Moment ja gar nicht so schlimm, oder?
5: Das ist nö. Das, nö. Ich habe es eigentlich gerade auch wenn genossen und von der Seite her, selbst dann da, wo ich dann, ja, aus Altersgründen, sage ich jetzt mal, aus der Jugendarbeit dann ausgeschieden bin und dann immer wieder nach oben war, wieder so zum Besuch, ist es dann doch immer wieder mal vorgekommen, selbst dann, nachdem das Video dann durch eine neuere Version von mit einer DVD dann ersetzt worden bin, da wo ich nicht mehr drauf war. Mhm. Aber es hat auf jeden Fall, es hat gereicht, dass ich dadurch halt dann wenn ich so ein Gesicht der Jugendarbeit war und halt dann angesprochen worden bin da drauf, auf das Ganze.
1: Ja. Weißt du, was ich schön finde bei dieser Arbeit? Gerade wenn man mit, du hast ja Jugendarbeit, waren ja junge Leute. Wie alt waren die? Zwischen 12 und 18 oder wie alt waren die?
5: Es war im Rahmen von etwa 14 bis ja Mitte 20.
1: Ah, okay, sogar noch älter. Okay.
5: Das war ein breit gefächertes.
1: Aber guck mal, das Tolle ist ja, du lernst die so jung kennen und dann werden die älter und dann haben die irgendwann selber Kinder. Und ich habe mit Sicherheit, dass du auch schon Leute kennengelernt, die kenne ich noch früher, da waren die selber bei dir in der Jugendarbeit und heute sind die selber schon Eltern, oder? Hast du bestimmt erlebt.
5: Ja.
1: Und das ist doch, die verbinden das dann, die wissen ganz genau, der Ralf ist der war damals gut zu mir, als ich jung war und ich würde dem sofort vertrauen, wenn es darum ginge, meine Kinder wieder zum Beispiel in die Jugendarbeit zu geben oder,
5: das,
1: oder?
5: Das ist mir auch schon mal passiert, da war ich mal so 3 oder 4 Jahre lang nicht droben, weil ich zeitlich es nicht geschafft habe, dass ich wieder mal raufkomme in die Abtei. Und dann bin ich wieder mal hochgekommen und zu einer Veranstaltung von der Abtei. Da waren also schon an die 2000 Leute da. Und na gut, okay, man hat dann auch wieder alte Bekannte getroffen und so weiter. Und dann ist auch eine hergekommen, die dann mittlerweile selber Mutter war. Und auf diesem Abteigelände ist auch noch eine Schule dabei, ein Gymnasium. Und auf dem ist ihr Sohn. Und er hat sie dann mich ihm vorgestellt. Und da war das richtig strahlend und habe dann vor etwa zwei Jahren sind wir zufälligerweise in Würzburg über den Weg gelaufen. Er sagte, ja, ihr Sohn hat jetzt mittlerweile auch Akkordeon gelernt. Wo ich dann irgendwo dann doch stolz war.
1: Ja, und ich weiß nicht, wie du das siehst, aber wenn man sich die Frage stellt, was werde ich irgendwann mal, was bleibt irgendwann mal? Das alles, all diese jungen Menschen, die du damals geprägt hast, all das hinterlässt seine Spuren. Denn das alles wird weitergegeben, so wie du es gerade beschrieben hast. Es wird von einer Hand zur nächsten weitergereicht. Und ich fänd das so wichtig und so schön, wenn wir mehr von unserem Wissen weitergeben würden und Menschen einfach, statt immer diese Negativität und die negativen Gedanken und Sorgen und so, lasst uns ja Erfahrungen, Talent, alles anderen Menschen zu geben. Ne?
5: Also ich habe auch selber daraus dann auch noch viel mitgenommen. Das glaub allem. Ich habe da so sehr viel auch zurückbekommen.
1: Ja. Wo ist das? Wo ist das heute noch? Das müssten wir eigentlich mal, das machen wir vielleicht die Woche, hätte ich irgendwie Lust drauf. Welche Fertigkeiten hat man mitbekommen von Eltern, von Großeltern und so weiter. Weil ich habe das Gefühl, dass das früher auch viel mehr war. Da hat man gelernt, kochen oder ach was weiß ich, selbst so einfache Dinge wie vielleicht bügeln oder häkeln oder mit Opa zusammen irgendwas bauen, basteln, sägen, bohren. Ich habe das Gefühl, dass diese ganzen Dinge verloren gehen irgendwie so ein bisschen, oder?
5: Ja, finde ich eigentlich das auch. Ich merke es ja bei mir selber, aufs Akkordeon spielen bin ich eigentlich auch nur gekommen, weil mein Großvater so Mitte der 70er Jahre, dass er mir da das Melodica-Spielen beigebracht hat und ist halt irgendwann der Punkt gekommen, wo er gesagt hat, ja, ich kann es nicht mehr beibringen, er kann eigentlich das schon alles, ist eigentlich auch ein einfaches Instrument. Und ich wollte eigentlich Posaune lernen, ist aber nichts draus geworden und bin halt dann über Umwege beim Akkordeon gelandet. Und irgendwie, ich musste auch immer wieder mal an ihn denken, ne, dass er halt, dass ich da dank ihm eigentlich zur Musik gekommen bin.
1: Ach cool.
5: So, also irgendwo bin ich da auch schon drauf.
1: Das Akkordeon. Schön.
5: Ja. Und das war noch mit so blöd klingt mit Kirchenmusik halt, ne? Also wegen die moderneren Arten halt, ne? Also nicht die alte klassische, sondern halt die moderneren Jugendlieder halt, ne, wo es dann gespielt wird.
1: So, eine Hand aufs Herz. Wann hast du das letzte Mal ein Akkordeon in der Hand gehalten und gespielt?
5: Vorgestern.
1: Oh, doch. Jetzt habe ich gedacht, zu Weihnachten. Du bist ja wirklich noch aktiv. Also du spielst noch wirklich.
5: So, hobbymäßig.
1: Schön.
5: Ich mache das nur hobbymäßig, hauptsächlich für mich dann wegen, so wegen Bekanntenkreis halt wegen und wenn halt so irgendwelche Geburtstagsfäden sind oder ja, weil wir sind dann auch noch ein paar andere, wo also auch noch spielen. Ich spiele auch selber noch in einer mittlerweile in einer anderen Band mit drin dabei. Hier in der Nähe. Ja.
1: So hin und wieder mal. Das finde ich aber wirklich, das finde ich klasse. Schau mal. Ja. Bei dir wird es wenigstens genutzt. Bei mir ist es nur Deko. Ich habe mir mal eine Gitarre gekauft und weil ich bei mir fest vorgenommen hatte, vor einer gewissen Zeit, ich glaube, das ist auch schon 10 Jahre oder noch länger her, und da habe ich gedacht so, naja, am Ende habe ich mich entschieden, die einfach an die Wand zu machen. Und immer, wenn ich Besuch bekomme von Menschen, die mich jetzt halt noch nicht kennen, gut, ist jetzt in letzter Zeit auch nicht mehr so häufig der Fall, aber früher war das so, die haben immer gesagt, ach, du spielst Gitarre. Habe ich immer gesagt, ja, ja. Ach, spiel mir mal was vor. Ach du, die ist verstimmt, habe ich immer gesagt, ich kann. Weil ich immer gehofft habe, die. Ja, ja, inzwischen gebe ich zu, dass ich es nicht kann. Aber die ist schön. Ich mag das Instrument einfach als schöne Deko. Bei dir wird sie wenigstens genutzt. Wobei ich immer sage, so ein Akkordeon, ja, da muss man auch aufpassen. Da kann auch schnell kaputt gehen, oder?
5: Ich habe es mal gemerkt bei einer ehemaligen Freundin von mir, die selber auch Instrument spielt, Querflöte. Mhm. Und die hat dann halt mal so, ja, spaßhalber bei mir halt mal auf die Tasten rumgeklimmert. Und muss aber auch, die eine schwarze Taste ist dann abgebrochen.
1: Was? Das ist nicht groß geärgert, oder?
5: Ja, aber im ersten Moment habe ich mich geärgert, ja, aber das war zum Glück alles wegen klarer Bruch. Man konnte also wieder festleimen. Also kein Problem, das hält heute immer noch. Und wir haben damals dann danach trotzdem lachen können drüber, über die ganze Geschichte.
1: Jetzt bin ich mir gerade nicht sicher. Haben wir beide schon mal über Akkordeon gesprochen oder?
5: Möglich, kann schon sein, ja.
1: Ich weiß auf jeden Fall, dass ich vor längerer Zeit, das muss schon ein paar Jahre her sein, hier auch mit jemandem über Akkordeon gesprochen. Und da bin ich wirklich, habe ich mit den Ohren geflattert, denn da gibt's ja wirklich, ich dachte immer, naja, was kostet das? Das geht ja in die Zehntausende, so ein richtig krasses Akkordeon. Ja. Das meint man gar nicht. Und selbst die in Anführungsstrichen günstigen Modelle, da bist du auch schon mal vierstellig.
5: Ja, definitiv.
1: 3- bis 4-stellig müsst ihr einplanen für so ein Akkordeon. Ja. Ich habe das als Jugendlicher nie so wahrgenommen, dass das so wertvoll sein kann.
5: Ja, das ist, ist auch wertvoll. Also mein Teil selber, ich habe es jetzt selber auch schon, ich bin jetzt 60, ich habe das schon mal so gehört. Ja. 45 Jahre habe ich das bestimmt schon, das Teil, ein und dasselbe. Und davor habe ich das, ich habe das selber gebraucht, gekauft. Also beziehungsweise meine Eltern haben mir das damals gekauft, muss ich zugeben. Ich weiß aber auch gar nicht, ehrlich gesagt gar nicht, was sie gezahlt haben damals. Die leben leider beide nicht mehr. Ich kann dazu nicht sagen, kannst du leider nicht mehr fragen, was sie damals bezahlt haben. Mhm. Zu D-Mark-Zeiten, aber die werden auch eigentlich hingelegt haben.
1: Wahrscheinlich. Ralf, ich muss leider weiter. Ja. Aber es hat mich sehr gefreut. Dir einen schönen Abend.
5: Gleichfalls.
1: Alles Gute und bis bald. Mal
5: wieder, ne?
1: Ciao.
5: Jo, ciao.
1: So, und falls ihr noch eine Marktlücke sucht, vielleicht sowas. Ich weiß gar nicht. Ich bin jetzt nicht auf TikTok unterwegs, aber vielleicht gibt's sogar schon irgendwelche jungen Creator, die Akkordeon spielen. Ich kenne auf jeden Fall viele, die Gitarre spielen oder die Klavier spielen. Aber ja, vielleicht eine Person, die smart ist, die jung ist, die Akkordeon gut spielt, vielleicht sogar eine gute Stimme hat. Ich könnte mir vorstellen, dass man damit durchaus erfolgreich sein kann, weil es halt mal was anderes ist. Und weil man gerade so diese alten Instrumente, die vielleicht bisschen uncool sind. Das liegt nicht daran, dass die uncool sind, liegt daran, dass das keiner mehr kann, muss ich ganz ehrlich sagen. Sollte man sich vielleicht mal wieder ein bisschen in den Fokus holen. Wen haben wir in der nächsten Leitung? Ruft mich an.
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1: Wen haben wir denn dran? Da ist wer mit der 54. Guten Abend.
6: Hallo.
1: Hallo, wer da woher?
6: Der Dominik, auch aus dem Bremsmoorkreis.
1: Das ist auch da Ecke.
6: Was Backner, war das?
1: Backner, genau. Nehmen wir mal Backner, damit wir uns auseinanderhalten können. Freu mich,
6: Dominik. Ich habe euch öfters angerufen. Ich habe bisher, bin jetzt wahrscheinlich nicht erkannt worden, weil ich jetzt nicht mit dem Handy anrufe, sondern mit dem Feste.
1: Das kann sein. Ja, freu mich, dass du da bist. Dominik, redest du heute über deine regionale Prominenzbekanntheit oder über was redest du?
6: Ach, ob es jetzt Prominenz ist, weiß ich nicht. Aber man fällt schon ein bisschen auf, wenn man halt in seiner Freizeit eigentlich immer barfuß läuft.
1: Das ist cool. Also cool im Sinne von, du bist bekannt als der Barfußläufer.
6: Ja, ja.
1: Wie kommt's? Wie lange machst du das schon?
6: Oh, ich habe es in der 2000er angefangen. Das ist schon ein bisschen her, ja.
1: 2000?
6: Ja.
1: Da warst du wie alt?
6: Wie alt war ich da? Jetzt müssen wir zurückrechnen.
1: Vor 26 Jahren.
6: Ja, vor 26 Jahren, da war ich Ende 20.
1: Ende 20, also Anfang, ja. So um den, ja, irgendwas zwischen 25, ja. 30, okay. Und wie kam es dazu? Was hat in deinem Leben zu dieser Entscheidung geführt?
6: Ja, ich habe das schon wesentlich früher davor im Sommer gemacht. Und dann habe ich auch noch Leute kennengelernt, die das auch immer weiter ausgeweitet haben. Und im Herbst und so weiter. Und dann halt auch im Winter.
1: Und? Also du hast im Sommer damit angefangen, aber warum? Also einfach, weil du gesagt hast, ach, ich schwitze immer so an den Füßen. Ich laufe jetzt mal ohne Schuhe. Oder warum?
6: Ja, einfach eigentlich so, mehr oder weniger.
1: Also das war nicht irgendwie, dass du gesagt hast, ach du, ich habe da so ein Buch gelesen über Gesundheit, über Rückengesundheit und das hat mich dann inspiriert.
6: Das kam ja eigentlich erst später. Das kam zwar, diese Bücher gibt es alle schon, aber die kamen ja eigentlich erst so nur danach eigentlich. Ich glaube so rund in der Ende 90er oder Anfang 2000 gab es die jetzt noch nicht so in dem Umfang. Das kam alles nur in den letzten 15, 20 Jahre vielleicht.
1: Das ist spannend. Ich habe das nämlich sehr, sehr früh schon erfahren durch meine Großmutter. Die war eine Befürworterin von solchen Sachen und die hat sich auch mit Kneipp auseinandergesetzt. Ist dir wahrscheinlich auch
6: ein Begriff. Ja, der hat das auch probiert, aber das ist schon wesentlich länger her.
1: Genau.
6: Aber das ist ja ziemlich in Vergessenheit geraten.
1: Das ist vieles in Vergessenheit geraten. Genau. Ja. Und heute ist es nur noch eine Marke für teure Badesalz-Sachen. Genau. Und dieses Fußlaufen dann, also zwischen 25, 30 fängst du damit an. Erstmal nur im Sommer. Da fällt es vielleicht auch gar nicht so groß auf, wobei ich, naja gut, es wird schon auffallen, wenn du im Sommer in den Supermarkt gehst.
6: Nur im Sommer war früher. Das war früher und da ist es tatsächlich nicht so auffallen, weil in den 90er haben das ja durchaus noch mehr Leute gemacht. Das
1: ist
6: so ein bisschen. Ja, ja.
1: Jetzt habe ich ja gehört, und du musst mir sagen, ob das stimmt. Da habe ich vor kurzem gehört, das ist jetzt auch schon wieder 2-3 Jahre her, aber es ist ja noch relativ aktuell, dass man Hausverbot bekommen hat, weil der oder die wollte barfuß in den Supermarkt, Discounter. Und dann hieß es irgendwie, nee, sorry, ohne Schuhe darfst du hier nicht rein. Ist dir sowas schon mal passiert?
6: in Stuttgart sogar mal direkt am Bahnhof im Supermarkt, im Rotebühlplatz. Das war ein Security-Mensch, aber offiziell, also wenn man sich da wehrt und hinschreibt, eine Mail oder so, also den übergeordneten Leuten ist das gar nicht recht. Meistens ist es so, in so Supermärkten, die einen Security-Mensch haben, das gibt es ja mehr so im innerstädtischen Bereich, sage ich mal, dass da ein bisschen manche über ihre Kompetenz tätig werden. Und normalerweise gibt es, also es gibt in Deutschland eigentlich keine Supermarktkette, wo es von oben her verboten wird. Wenn, dann sind es irgendwelche lokalen, also nicht nur der Security, es gibt da manchmal, dass es sogar auch der Filialleiter meint, aber...
1: Streitest du dich dann gern mit den Leuten oder sagst du, ja gut, dann halt nicht, dann gehe ich halt woanders hin? Mir wäre das ja zu viel Kraftaufwand, mich dann mit den Leuten immer wieder zu streiten. Und mir wäre es auch zu Kraftaufwand, danach immer eine E-Mail an die Geschäftsleitung zu schicken. Das wäre mir viel zu viel Aufwand.
6: Das lohnt sich teilweise danach, aber ich streite mich dort dann eigentlich nicht um. Und ich sage höchstens, sie kaufen nur kurz ein, wenn ich eh schon halb an der Kasse stehe. Das wird meistens eh zugelassen, aber es passiert auch nicht oft. Das ist mir in der ganzen Zeit... Einmal in Stuttgart passiert und in Berlin haben sie nur mal das nächste Mal nicht in dem einen Stadtteil in Weißensee. Aber das passiert absolut selten.
1: Also mir persönlich wäre es wirklich vollkommen egal, ob du nun mit oder ohne Schuhen hier durchs Studio laufen würdest oder was weiß ich, wir durch die Stadt laufen würden. Das Einzige, wovor ich wirklich Sorge hätte, dass du in irgendwas reintrittst und dir ernsthafte Verletzungen holst, weil die Leute schmeißen heutzutage leider alles Mögliche auf den Boden. Wir haben Glasscherben, wir haben Bierdeckel, wir haben spitze Gegenstände vielleicht. Hast du da negative Erfahrungen in den letzten Jahren gemacht?
6: In meiner ganzen Zeit ist mir mal was passiert, aber das sind eher so, das, was auf dem Boden liegt, das nimmt man wahr, ohne dass man dauernd auf den Boden schaut. Das hat man so mit im Blick.
1: Ändert sich durchs Barfußlaufen der Gang?
6: Ja, man läuft aufrechter. Es ist auch für den Rücken gut.
1: Okay, und... Keine Nachteile, nichts erlebt so von wegen Knieprobleme bekommen oder so. Im Gegenteil, ich habe gehört, das soll sogar besser sein. Ne? Habe ich mal
6: gehört.
1: Das ist schon faszinierend. Ich habe ich habe mir Barfußschuhe gekauft. Das ist ja so das Mittelding zwischen wirklich Barfuß und Schuhen. Und ich habe es mir damals geholt aus ähnlichen Gründen wegen Rückenschmerzen und bin dann einen ganzen Sommer mit diesen Schuhen gelaufen. Ich sag euch, es ist vielen Menschen aufgefallen. Aus meinem Umfeld habe ich nur Spott bekommen. Die Leute haben sich lustig gemacht, Witze über mich gemacht. Ich wurde, ja, es gab auf keinen Fall Kompliment. Es gab nur Witze darüber und peinlich und ja. Und auf jeden Fall muss ich sagen, ich habe es durchgezogen und meine Rückenschmerzen waren weg. Also es scheint wirklich zu funktionieren.
6: Bitte? Wie machst du das jetzt? Wie handhabst du das jetzt?
1: Naja, typischer Klassiker. Rückenschmerzen sind weg, jetzt gibt's keinen Grund mehr.
6: Aber ach so, die sind dauerhaft weg, auch wenn du jetzt
1: weg.
6: Wieder...
1: Die waren weg, ja. Ich habe das drei Monate lang gemacht, habe auch gemerkt, wie du sagst, der Gang hat sich verändert, die Körperhaltung hat sich verändert, viele Wehwehchen sind verschwunden. Ja, es war positiv, aber ich habe dann, nachdem dann die Schmerzen weg waren, habe ich es dann nicht mehr getragen. Ja, und es war nur ein Sommer. Also ich habe es über den Sommer 3-4 Monate gemacht.
6: Okay, ja. Also schon mal gut. Aber mich wundert es jetzt, dass, also es ist ja gut, dass du jetzt nicht weiter die Probleme wieder kriegst, aber wenn du jetzt normale Schuhe trägst, dann ist da schon die Gefahr, dass das wieder kommt, oder?
1: Das könnte durchaus passieren, ja. Das ist mir auch bewusst. Ich wollte eher verdeutlichen, wie sehr man von anderen Leuten daraufhin ja, so reduziert wird auf das, weißt du? Das finde ich irgendwie
6: interessant. Das ist besser geworden. Also Barfußschuhe haben sich doch in den letzten paar Jahren dann wirklich immer mehr durchgesetzt.
1: Ja, ich finde meine sogar relativ sportlich. Es gibt ja noch die, wo jedes Füßchen, wo jeder Zeh einzeln ist, ja. Die sind ja noch ganz anders. Meins ist ja noch ein Schuh.
6: Ja, die gibt's auch. Ja. Wobei die, wo man jeden einzelnen Zeh sich abzeichnet, die sind, haben eine relativ dicke Sohle. Das sind gar nicht so, ja, Barfußschuhe, die sehr das Barfußlaufen nachahmen.
1: Ja.
6: Die sind, ja, ich nenne jetzt keine, ich weiß auch, wer die herstellt und so. Das ist eine Firma, die auch sonst Sohlen herstellt.
1: Aber du hast gemeint, es ist ja eigentlich nur einmal was vorgefallen mit einer Beinfußverletzung. Du hast aber nicht gesagt, was. Was ist denn da passiert?
6: Zweimal. Ach, ganz gefährlich sind Flaschenböden. Die sieht man normalerweise. Aber der eine war, er war auch wieder in Stuttgart. In Stuttgart versteckt in einem Fahnenmasten im Stuttgarter Park. Den habe ich nicht gesehen und mich da ziemlich tiefer verletzt. Ich habe halt ziemlich geblutet. Und mir ist es im Urlaub passiert in Rumänien. Da war er in der Wiese versteckt. Oder ja, da habe ich mich genauso verletzt.
1: Ja, und sind das dann, weil du, man denkt ja, ganzer Körper, Gewicht auf den Fuß, man geht an so eine Glasscherbe, da muss man doch, musst du direkt ins Krankenhaus oder was war dann passiert?
6: Nee, das ging beides mal ohne. Ich hätte vielleicht, also das eine Mal war es schwierig im Urlaub und das andere Mal hat es blutende nachgelassen. Ich bin dann erst noch Zug heimgefahren und habe da leider auch ein bisschen was vollgeblutet, aber ja.
1: Trägst du dann bei einer Verletzung temporär Schuhe oder sagst du
6: nicht? Eigentlich gar keine Möglichkeit in dem Fall. Heißt? Würde ich vielleicht schon machen, als ich bin da jetzt nicht so fanatisch. Also das bin ich, aber da hatte ich gerade keine Möglichkeit, welche zu tragen.
1: Wann hast du das letzte Mal Schuhe angezogen?
6: Muss ich gerade überlegen. Also ich mache es manchmal aus gesellschaftlichen Gründen gelegentlich, aber

0: selber Barfußläufer war, da war, man, war ich und andere natürlich auch barfuß.
1: Gut, interessant, ne? Bei dem einen ist es so, man will nicht die Aufmerksamkeit auf sich lenken und bei dem anderen will man ganz bewusst ein Statement setzen und sagen,
0: ja, hier, genau. Ne,
1: das ist das, was uns verbunden hat irgendwo auch.
0: Ja.
1: Boah, da kriege ich gerade Gänsehaut. Finde ich eine schöne bildliche Botschaft, die man damit sendet. Ah, Dominik. Tolles Thema auf jeden Fall. Ich finde, die Leute sollten sich mehr damit beschäftigen und das wenigstens mal ausprobieren, mal testen. Vielleicht nicht unbedingt in der Stadt, aber probiert das mal aus, wenn ihr im Garten seid. Jetzt haben wir noch vielleicht ein paar warme Nächte und Tage. Da kann man vielleicht im Garten mal ein bisschen spazieren oder ja, was Gutes sich tun. Dann ist es auf jeden Fall hilfreich. Danke dir für das Gespräch.
0: Gerne.
1: Dir einen schönen Abend. Mach's gut.
0: Gleichfalls.
1: Tschüss.
0: Tschüss.
1: So, was haben wir denn heute gehabt? Ach, wir hatten so interessante Gäste hier. Lokal bekannt oder prominent? Björn, bekannt in Laatzen als der Durchgeknallte. Martina in Mainz, bekannt als die Hundenanny. De Gerd hat jetzt den genauen Ort nicht genannt, der im Schwabenland liegt, aber er sagt, ich bin bekannt als der Zeitungsjunge. Benny, der gesagt hat, ja, bei uns, dann bin ich mal dem Jürgen Klopp begegnet. Und das war schon irgendwie cool gewesen, so zu wissen, guck mal, der ist hier bei uns Trainer in der Stadt und ja, ist auch nur einer, der ganz normal mit Wasser kocht. Die Karin, die gesagt hat, ja, da kennt man dann schon so ein paar Menschen. Vor allem, wenn man gerade so ehrenamtlich hilft, unterstützt. Im Ahrtal war sie unterwegs. Luzi hat erzählt, dass es mit dem Namen manchmal dazu führen kann, dass man dann doch bekannt ist als die mit dem ausländischen Namen. Das sind dann eher die Negativsachen. Da würde ich gerne nochmal ein separates Thema zu machen, was das für Auswirkungen haben kann, wenn man einen Namen hat, der den Leuten fremd erscheint. Ich finde das ein sehr trauriges Thema, aber vielleicht sollte man darüber auch mal sprechen, dass das sehr oberflächlich ist und nicht schön. Ich sage ansonsten erstmal vielen Dank fürs Zuhören, fürs Mailschreiben und fürs Posten. Das war ja eine wirklich interessante Sendung. Hätte ich jetzt nicht erwartet. Bin positiv überrascht und hoffe, es war für euch genauso interessant. Wir hören uns dann heute Abend wieder ab 12 Uhr mit einem neuen Thema, wenn ihr Themenvorschläge habt. Es kam diese Woche, kam leider nur 10 rein. Würde mich freuen, wenn wir da wieder so ein bisschen die Zahl hochbekommen. Ein paar mehr Vorschläge von euch. Gerne per Instagram, per Facebook oder per Mail. Und bis dahin, bleibt gesund und munter. Lasst euch nicht ärgern. Bis dann. Ciao, ciao.
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3: Ich bin Tine Klimach. Trotz des historischen Wahldebakels der CDU setzt Parteichef und Kanzler Friedrich Merz weiter auf den geplanten Reformkurs. Er hat ausgeschlossen, dass es in der CDU-Spitze eine Diskussion über seine politische Zukunft gegeben habe. Das sagte er am Nachmittag nach Beratungen seiner Partei in Berlin.
4: Merz steht nach den Wahlklatschen in Mecklenburg-Vorpommern, Berlin und vor 2 Wochen in Sachsen-Anhalt massiv unter Druck. Gut möglich, dass ihm die Union eine letzte Chance gibt, verlorenes Vertrauen zurückzugewinnen und die nötigen Reformen anzuschieben. Scheitert das Projekt, dürfte sein politisches Ende kaum noch zu verhindern sein. Merz taumelt gewaltig und die AfD reibt sich die Hände. Aus Berlin, David Riemer.
3: Nach dem Ausscheiden der CDU aus dem Landtag in Mecklenburg-Vorpommern ziehen mehrere Parteifunktionäre Konsequenzen. Spitzenkandidat Daniel Peters legte den Landesvorsitz nieder, auch Generalsekretärin Kathi Hoffmeister trat zurück. Kommissarisch soll Staatsminister Philipp Amthor die Landespartei führen. Die CDU war bei der Wahl auf 4,9% gekommen und hatte damit erstmals den Einzug in ein Landesparlament verpasst. Nach dem Rauswurf des TV-Senders CNN aus dem Weißen Haus eskaliert die Fehde zwischen US-Präsident Trump und mehreren US-Medien. Die vom Ausschluss betroffenen Medien CNN, Politico und MS Now ziehen vor Gericht, um ihre Plätze im Weißen Haus zurückzuerkämpfen.
5: Die verbannten Medien klagen gegen den Rauswurf. Sie sehen das Recht der Öffentlichkeit auf unabhängigen Journalismus unmittelbar bedroht. Die Regierung habe nicht zu entscheiden, worüber die Presse berichtet. Die anderen großen Networks sind solidarisch und verweigern die Begleitung Trumps im sogenannten Pressepool, mit dem die Medien Infos und Material zusammenlegen. Trump reist also ohne Begleitung zur UN-Generaldebatte nach New York. Er bezeichnet CNN und die anderen Medien als Müll, deren Fake News wie ein Krebs wuchere und die nationale Sicherheit bedrohe. Aus den USA, Tina Eck.
3: Auf dem Münchner Oktoberfest ist ein Mitarbeiter eines Fahrgeschäfts nach einem Unfall an seinen schweren Verletzungen gestorben. Das teilte die Polizei mit. Der Mitarbeiter habe sich wohl in einem Bereich aufgehalten, in dem er nicht hätte sein sollen, hieß es. Er sei dann getroffen und möglicherweise auch